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1: Kommt gut durch die Nacht mit Ostseewelle. Es ist Donnerstag, der 13. August. Ich bin Elisabeth Reinhold und habe für euch in die Sterne geguckt.
0: Widder.
1: Manchmal braucht es einfach ein bisschen Glück. Heute fällt euch genau im richtigen Moment die passende Lösung ein.
0: Stier.
1: Sonne, Lieblingsmenschen und vielleicht noch was Leckeres vom Grill. Viel mehr braucht es heute gar nicht zum Glücklichsein.
0: Zwillinge.
1: Ein Zufall bringt euch mit jemandem ins Gespräch. Hört gut hin, daraus könnte sich was Spannendes entwickeln.
0: Krebs.
1: Ihr seid heute die gute Seele der Familie, aber denkt dran, ihr müsst euch nicht um alles und jeden kümmern.
0: Löwe.
1: Sommermodus an, nach Feierabend zieht es euch raus. Hauptsache Sonne, frische Luft und nette Gesellschaft.
0: Jungfrau.
1: Im Job habt ihr einen richtig guten Lauf. Eine Aufgabe, die euch lange beschäftigt hat, ist plötzlich schneller erledigt als gedacht.
0: Waage.
1: Heute könnte euch Amor ganz unerwartet erwischen. Singles flirten so richtig und etwas mutiger als sonst.
0: Skorpion.
1: Ein kleiner Kauf macht euch große Freude. Wenn das Budget stimmt, dürft ihr ruhig mal etwas gönnen.
0: Schütze.
1: Ihr habt Fernweh und Lust auf Abenteuer, plant doch schon mal den nächsten Ausflug oder Kurztrip.
0: Steinbock.
1: Jemand braucht euren Rat, ihr findet genau die richtigen Worte und sammelt damit ordentlich Sympathiepunkte.
0: Wassermann.
1: Heute bloß nicht alles durchplanen, die schönsten Momente entstehen ganz spontan.
0: Fische.
1: Ihr braucht Wasser, Sonne und Ruhe. Nachmittag am See oder an der Ostsee wäre genau euer Ding. 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
1: Ich bin Dirk Zeitler. In Deutschland und ganz Europa haben viele Millionen Menschen am Abend gebannt in den Himmel geschaut. Denn schon bevor die Sonne unterging, wurde sie vom Mond verdeckt. In Deutschland war die Sonnenfinsternis nur partiell. Zum Beispiel in Spanien verschwand die Sonne dagegen komplett hinter dem Mond. Kaum war die Sonnenfinsternis am Abend vorbei, bot der Himmel schon ein weiteres Spektakel. Der Sternschnuppenstrom der Perseiden. Bis zu 100 Sternschnuppen sollte man pro Stunde am dunklen Himmel sehen. Kinder sollen künftig Geld vom Staat bekommen, um Vermögen fürs Alter aufzubauen, und zwar 10 Euro pro Monat zwischen dem 6. und 18. Lebensjahr. Das sieht ein Gesetzentwurf von Finanzminister Klingbeil für eine neue Frühstartrente vor, den das Kabinett beschlossen hat.
2: Die Frühstartrente soll eine Art Startkapital für die Altersvorsorge sein. Sollte das Gesetz im Bundestag beschlossen werden, geht das Geld erstmal an alle Kinder mit dem Geburtsjahrgang 2020. Ab nächstem Jahr kommt dann jedes Jahr der Geburtsjahrgang der dann 6-Jährigen dazu. Die Eltern, Oma oder Opa, sollen das Depot durch freiwillige Zahlungen aufstocken können. Finanzminister Klingbeil rechnet vor, bis zum 18. Lebensjahr hat der Depot einen Wert von rund 2.200 Euro. Daraus können bis zum Renteneintritt über 50.000 Euro werden. Tine Klimach, Nachrichtenredaktion.
1: Die Deutsche Bahn bietet 400 zusätzliche Güterwagen an, um Probleme beim Transport per Schiff auszugleichen. Wegen Niedrigwassers in Rhein, Donau und anderen Flüssen in Deutschland können Schiffe weniger laden. Bundesverkehrsminister Bilger hat sich gestern mit seinen Kollegen aus den Ländern über das Thema ausgetauscht.
3: Als andere Ausweichmöglichkeit haben bis auf Sachsen und Sachsen-Anhalt inzwischen alle Bundesländer das Sonntagsfahrverbot für Lkw ausgesetzt oder gelockert. Bundesverkehrsminister Bilger geht zwar davon aus, dass es noch dauert, bis alle Flüsse wieder normal befahrbar sind, will aber grundsätzlich am Transport per Schiff festhalten und Wasserstraßen besser auf Niedrigwasser vorbereiten. Die Umweltschutzorganisation WWF ist skeptisch und warnt, Fahrrinnen noch weiter auszubaggern. Jan-Henner Reitze, Nachrichtenredaktion.
1: Zum Sport. Bei der Schwimm-EM in Paris hat Johannes Liebmann Gold über 800 Meter Freistil gewonnen. Der 19-Jährige setzte sich vor seinem deutschen Teamkollegen Sven Schwarz und Salahan Sarkany aus Ungarn durch. Liebmann verbesserte seinen Europarekord um 0,35 Sekunden.
4: Ostseewelle hier mit dem Blick zum Wetter und das ist richtig schön. Kühl, aber oft klar bei Tiefstwerten um die 14 bis 7 Grad. Tagsüber bekommen wir dann heute am Donnerstag maximal 27 bis 30 Grad und im Zwei-Tage-Trend wird es noch wärmer. Morgen am Freitag 30 bis 34 Grad, am Samstag 28 bis 33 Grad. Dazu viel Sonne, am Samstag gelegentlich mal ein kühlender Schauer zum Abend. Kommt entspannt durch die Nacht und denkt dran, noch Jacke anziehen.
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1: 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Und das ist meine neue Single Desire.

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1: Ich bin Dirk Zeitler. In Deutschland und ganz Europa haben viele Millionen Menschen am Abend gebannt in den Himmel geschaut. Denn schon bevor die Sonne unterging, wurde sie vom Mond verdeckt. In Deutschland war die Sonnenfinsternis nur partiell. Zum Beispiel in Spanien verschwand die Sonne dagegen komplett hinter dem Mond.
2: Ob auf Island, Mallorca oder auch in ganz Deutschland, das Schauspiel am Himmel hat Menschen zusammengebracht, ob in einer Warteschlange für eine Schutzbrille oder an Aussichtspunkten mit besonders gutem Blick auf den Horizont. In den Teilen von Spanien, wo die Sonne komplett verdeckt wurde, waren Hotels seit Monaten ausgebucht. Die nächste Sonnenfinsternis, wieder partiell in Deutschland und komplett unter anderem in Spanien, gibt es übrigens schon im nächsten Sommer, Anfang August. Jan-Henner Reitze, Nachrichtenredaktion.
1: Kaum war die Sonnenfinsternis am Abend vorbei, bot der Himmel schon ein weiteres Spektakel. Der Sternschnuppenstrom der Perseiden erreichte in der Nacht seinen Höhepunkt. Bis zu 100 Sternschnuppen sollte man pro Stunde an dunklen Orten über den Himmel huschen sehen können. Kein Wein, Bier oder Sekt mehr für 14-Jährige. Das sogenannte begleitete Trinken unter Aufsicht von Erwachsenen soll in Deutschland verboten werden. Das hat das Bundeskabinett beschlossen. Ziel ist, Jugendliche besser zu schützen. Als nächstes berät der Bundestag darüber.
3: Grundsätzlich gilt schon eine Altersgrenze von 16 Jahren für den Konsum und Verkauf von Bier, Wein, Sekt oder daraus hergestellten Mischgetränken. Ausnahme ist bisher, wenn Jugendliche von einer sorgeberechtigten Person begleitet werden. Aber diese Ausnahme steht im Widerspruch zu den Zielen der Bundesregierung, Jugendliche besser vor den gesundheitlichen Folgen des Alkoholkonsums zu schützen. Wegen der Suchtgefahren hatten sich die Gesundheitsminister schon vergangenes Jahr für ein Verbot ausgesprochen. Der Bundesrat startete eine entsprechende Initiative. Tine Klimach, Nachrichtenredaktion.
1: Nach dem schweren Erdbeben in Kolumbien ist die Zahl der Todesopfer auf 265 gestiegen. Die offizielle Zahl Vermisster liegt demnach bei 496. Einer inoffiziellen Suchseite zufolge werden allerdings noch knapp 4200 Menschen von ihren Angehörigen gesucht. Rettungskräfte arbeiten mit Hochdruck in den Trümmern, um noch vor Ablauf der kritischen 72-Stunden-Frist Menschen lebend zu bergen.
4: Moin gesagt, am Donnerstag um kurz nach 4. Wir werfen den Blick zum Wetter hier bei Ostseewelle und da können wir uns nicht beschweren. Aktuell noch recht frisch bei Temperaturen um die 12 Grad, aber das wird. Heute maximal 27 bis 30 Grad mit viel Sonne. Im Zwei-Tage-Trend bleibt es dann weiter warm. Morgen am Freitag 30 bis 34 Grad, am Samstag 33 Grad maximal. Dazu auch richtig viel Sonne, am Samstagabend gelegentlich mal ein bisschen Regen oder ein kurzes kühlendes Gewitter.
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1: Wenn du mich siehst, dann weine, steht auf einem Stein, der in der Elbe liegt. Klingt ganz schön dramatisch, ist es auch. Es ist ein Hungerstein. Die kommen meistens aus dem Mittelalter und sind in Flüssen zu sehen, wenn die Wasserstände ganz niedrig sind. Das bedeutet Dürre, schlechte Ernte und zumindest damals folgte darauf meist eine Hungersnot. Bei uns im Norden hat Andrea Schmidt 2015 einen Hungerstein in der Elbe versenkt, unweit von Bolzenburg, kurz nachdem sie von der alten Tradition erfahren hat.
2: Als ich dann wusste, was das ist und was es bedeutet, da war es mir sehr wichtig, dieses für die Generation, die folgt, praktisch zu setzen.
1: Das wurde schnell zu einem Community-Projekt. Alle in Andreas Umfeld zogen mit, auch ein Ehepaar aus der Gegend.
2: Die hatten diesen Findling im Vorgarten liegen und sagten, der soll hier weg, möchtest du den haben? Ja, und dann habe ich mit unserem Steinmetz gesprochen und habe gefragt, ob der den Spruch einmeißeln würde.
1: Gehe ich unter, ist das Leben bunter, steht auf dem Stein, nicht ganz so mittelalter-apokalyptisch und das hatte auch einen Grund.
2: Weil es uns nämlich sehr gut geht. Wir haben alles, was wir brauchen. Wir müssen keinen Hunger mehr leiden, keinen Durst. Diese Not ist nicht mehr da, die es früher gab. Und das wollte ich auch gerne noch mal bewusst machen.
1: Dürren sind natürlich trotzdem nicht gut. Dann ist der Hungerstein zu sehen, immer mal wieder im Sommer, wenn der Wasserstand der Elbe niedrig ist. Vielleicht spottet ihn einer von euch ja auch mal. Aus der Ostseewelle Kirchenredaktion, Jana Kagnette.

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5: Reihenweise Feuer im Land. Millionen haben Sonnenfinsternis verfolgt. Das Guten-Morgen-Wetter mit Andrea.
6: Das ist heute ein richtig schöner, sonniger, heißer Tag bis 30 Grad.
5: Guten Morgen, ich bin Ingo Lorenz. Gleich mehrere Brände hat es in den letzten Stunden bei uns im Land gegeben. Einer davon hat aufhorchen lassen. Es war wieder der Müritz-Nationalpark. Diesmal aber hat nur ein Baumstamm geglimmt. Ursache war vermutlich ein übrig gebliebenes Glutnest im Boden nach dem großen Waldbrand im Juli. Viel Schaden hat der Brand einer Strohballenpresse im Kreis Vorpommern-Greifswald angerichtet zwischen Großernsthof und Rubenow. 100.000 Euro. Ursache war wohl ein technischer Defekt. Und am Flugplatz Peenemünde ist eine Drohne bei einem Testflug abgestürzt und hat Grasland in Brand gesetzt auf 6.000 Quadratmetern. Auf der A20 ist am Nachmittag ein Reisebus verunglückt, nicht weit von Grevesmühlen. Hier ist der Bus von der Fahrbahn abgekommen und neben der Autobahn zum Stehen gekommen. Der Fahrer hatte am Steuer ein gesundheitliches Problem. Glück dabei, Fahrgäste waren nicht im Bus. Ein Rettungswagen hat den 69-Jährigen ins Krankenhaus gebracht.
4: Sport.
5: Nein. Deutschland und die Welt, solltet ihr sagen. Millionen Menschen haben in Deutschland die Teilsonnenfinsternis verfolgt. Der Mond hat sich kurz nach 19 Uhr zum großen Teil vor die Sonne geschoben, bis nur noch ein Sonnensichel übrig war. Etwa 85-90% der Sonnenfläche waren verdeckt. Zwischen 19 und 21 Uhr war es deutlich dunkler. Das nächste Phänomen wartet schon. In der Nacht kommt der Meteorschauer der Perseiden. Stündlich sollen bis zu 100 Sternschnuppen über den Himmel ziehen. So, und jetzt wirklich.
4: Sport.
5: Bei der Schwimm-Europameisterschaft in Paris hat es eine weitere Goldmedaille für das deutsche Team gegeben. Johannes Liebmann hat das Finale über 800 Meter Freistil gewonnen und gleich noch einen neuen Europarekord aufgestellt. Gold gab es auch bei der Reitsport-WM in Aachen. Die Dressur-Equipe um Rekord-Olympiasiegerin Isabel Wehrt hat sich den Mannschaftstitel geholt. Wann immer etwas Wichtiges passiert, ihr hört es sofort bei Ostseewelle und jetzt das Guten Morgenwetter mit Andrea.
6: Dankeschön, mein lieber Ingo. Und wir erwarten heute nicht nur einen sonnigen, sondern auch sehr heißen Tag. Heute Morgen aber noch recht kühle 8 Grad in Stralsund in der Altstadt, 12 im Bad Doberaner Mollibahnhof. Von früh bis spät setzt sich dann gleich die Sonne durch. In Vorpommern gibt es auch mal teils lockere Wolken. Die Sonnenscheindauer liegt überall bei vollen 15 Stunden und hochsommerliche Temperaturen dann nachmittags um die 27 Grad in Anklam, bis zu 30 Grad in Dömitz und Küstenregion hat dann so 23 bis 26 Grad. Es weht ein schwacher, stellenweise aber auch mäßiger Wind. Der Zwei-Tage-Trend, morgen am Freitag wieder verbreitet sonnig und es bleibt heiß, 30 bis 34 Grad. Am Samstag dann 26 bis 33 Grad und es bleibt freundlich.
7: Das ist der beste Verkehrsservice für unser Land. Guten Morgen, Ostseewelle hier um 5.04 Uhr. Alles in Ordnung auf den Straßen. Flitzerblitzer, A14 Richtung Karstädt, Höhe Platerberg. A24 Richtung Hamburg zwischen Zarrentin und Galin. B96 gleich zwei Stück zwischen Lietzow und Bergen, Höhe Ralswiek. Und der Rügenzubringer Richtung A20, kurz vorm Rastplatz Rügenblick. B105 Rheinberg Richtung Stralsund. B108 Warenshof von Teterow. B191 zwischen Eldena und Karstädt. B192 Ortsausgang Sito Richtung Malchow, Bandelin beidseitig, Hagenow-Parkstraße, Neuplacht Richtung Lüchen und zwischen Markgrafenheide und Hinrichshagen. Wo habt ihr was entdeckt? Bitte ruft durch 0381 49 78 110, denn keiner meldet mehr aktuelle Flitzerblitzer.
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7: Andreas da, guten Morgen.
6: Einen wunderschönen guten Morgen.
7: Ingo Lorenz in den Nachrichten, hallo.
5: Hier ist er, moin.
7: Morgenmann Wörlitzer hat noch Urlaub.
8: Guten Morgen, Herr Schneider.
7: Tagchen, dafür bin ich da. Und morgen um genau diese Zeit kann es quasi schon passieren, dass die ersten Materia-Tickets an euch rausgehen im Ostseewelle-Ticket-Alarm. Morgen Materia Open Air Iga Park Rostock und morgen früh um guten Morgen zwischen 5 und 10 einfach auf alle Materia-Hits achten.
6: Sehr schön.
7: Kann eben auch ganz früh schon passieren. Wir wollten es nicht versäumt haben, liebe Frühaufsteher, euch das jetzt auch schon mit an die Hand gegeben
5: zu haben. Ihr seid gewarnt.
7: Ja, guten Morgen.

0: Oh, neue Ehre für Taylor Swift. Wir haben sie eben gehört mit Shake It Off. Jetzt ist er in Nashville in die Ruhmeshalle der Songschreiber aufgenommen worden.
1: Oh, und ihr Ehemann, Travis Kelce, hat jetzt von der besten Nacht seines Lebens geschwärmt. Das war die Hochzeitsnacht. Die haben ja im Madison Square Garden geheiratet. Ja, ist doch auch schön, Mensch. Für Taylor Swift läuft es doch.
2: Ja, da ist beides gut. 5:12 Ostseewelle, moin.

0: gute Zeit, jetzt um 17:45 ins Guten Morgenwetter reinzuhören. Hallo.
1: Nicht nur eine gute, sondern auch eine sehr heiße Zeit, denn wir haben die nächste Hitzewelle hier bei uns in Deutschland. Und auch wir in Norddeutschland sind davon betroffen. Was heißt betroffen? Aber wir haben so um die 27 bis 30 Grad nachmittags und es wird ein richtig schöner, sonniger Tag.
0: Im besten Verkehrsservice für unser Land ist erstmal alles frei. Gute Fahrt, Flitzer, Blitzer, moin.
2: Einen wunderschönen guten Morgen, Alex hier, grüße euch.
0: Na?
2: Bin gerade durch Zeberitz durchgefahren und an der Hauptstraße, Höhe der Tischlerei, haben die jetzt schon Blitzer aufgebaut.
0: Das ist früh. Dankeschön, Thomas, fürs schnelle Melden. Guten Morgen. Neuplacht Richtung Lüchen stehen sie auch. Hagenow Parkstraße. Habt ihr was entdeckt, dann ruft gleich durch, bitte. 0381 49 78 110. Kult 80er hier. Ja, Hammer.

0: Na, erwischen wir euch gerade beim klassischen Schlaf aus den Augen reiben? Ja, weil er bestimmt gleich sofort beim Aufstehen dann gesagt hat, Alexa, starte Ostseewelle und dann sind wir nämlich auch da. Schönen guten Morgen.
1: Wir haben jetzt 5:21, 9 Minuten vor 5:30.

0: Und gleich bei Ostseewelle Sommermucke. Wir bereiten uns auf diesen schönen sonnigen Tag vor. Michelle Tillot kommt, Ice Your Topago. Lady Gaga dazu, Pokerface und Aktuelles von Khalid und Kygo. Ostseewelle, habt ihr einen schönen guten Morgen, 5.28 Uhr.
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0: 5.29 Uhr ist das Guten-Morgen-Update bei Ostseewelle und Ingo Lorenz ist in den Nachrichten.
5: Dreimal sind Feuerwehren seit dem Nachmittag in Mecklenburg-Vorpommern ausgerückt. Im Müritz-Nationalpark hat wohl ein Glutnest vom großen Waldbrand einen Baumstamm in Brand gesetzt. Auf einem Feld bei Wolgast ist eine Strohpresse ausgebrannt und am Flugplatz Peenemünde eine Drohne abgestürzt. Hier hat dann Grasland gebrannt. Millionen Menschen haben am Abend die Teilsonnenfinsternis verfolgt. In Deutschland waren bis zu 90% der Sonne vom Mond verdeckt, in Spanien 100%. Bei der Schwimm-Europameisterschaft in Paris hat Johannes Liebmann Gold für Deutschland geholt, über 800 Meter Freistil.
0: Alles, was heute Morgen wichtig ist, jederzeit zum Nachhören in der knallroten Ostseewelle-App und in einer halben Stunde wieder um 6. Happy guten Morgenwetter, was?
6: Ja, das ist also nochmal eine richtig große Hitzewelle, die da auf uns zurollt. Und heute merken wir das spürbar bei den Temperaturen. Jetzt noch so um die 8 bis 12 Grad, aber wartet mal den Nachmittag ab. 27 bis 30 Grad, Küstenregion 23 bis 26 Grad. Und von morgens bis abends scheint dann die Sonne in Vorpommern mal teils lockere Wolken. Die Sonnenscheindauer dann auch überall bei vollen 15 Stunden. Morgen auch wieder verbreitet sonnig und sogar die Sonnenscheindauer dann auch überall

0: Flitzerblitzer schon frisch aufgebaut in Zemitz, Hauptstraße an der Tischlerei, und die Flitzerblitzer-Anhänger harren weiter aus. A14 Richtung Karstädthöhe Platerberg, B96 zwischen Lietze und Bergen Höhe Ralswiek, Rügenzubringer Richtung A20 kurz vorm Rastplatz Rügenblick, B105 Rheinberg Richtung Stralsund, B108 Warenshof aus Teterow kommend, B191 zwischen Eldena und Karstädt, B192 Ortsausgang Sito Richtung Malchow, Bandelin beidseitig. Steffen, danke schön, dass du dich nochmal gemeldet und gesehen hast und uns schon gehört hast. Danke. Hagenow Parkstraße und zwischen Markgrafenheide und Hinrichshagen. Studio Hotline bitte immer anrufen, ihr habt ja bestimmt noch was entdeckt. 0381 49 78 110.
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0: Vielleicht ging es euch wie vielen anderen auch gestern am Abend kurz nach 20 Uhr so, dass so ein bisschen die Worte gefehlt haben bei der Sophie, bei der Sonnenfinsternis. Unser Astro-Axel, also unser Kollege Axel Prokop, der für so eine Sachen wirklich brennt und total heiß drauf ist. Der hat seine Sprache wiedergefunden, meldet sich von Mallorca kurz nach 6 und erzählt uns, wie er das empfunden hat. Vorgeschmack schon in Ostseewelle Social Media, ein Video von ihm mit Juchzen und Jauchzen.
2: Da brechen wir alle Rekorde. So viele Likes, also Klicks auch auf dieses tolle, traumhafte Ereignis. Es ist aber auch eine Besonderheit. Und wie besonders es wird, hast du ja schon gesagt, kurz nach 6 dann mit Axel.
0: Guten Morgen.

0: Schöne Grüße an Sandra. Dankeschön fürs Melden über WhatsApp. Du und deine Postkollegen, ihr seid herzlich gegrüßt um diese Zeit, um 5.35 Uhr. Und Flitzerblitzer hat sie auch gleich noch hinterlassen. B198, kurz vor Miro aus Neustrelitz kommend. Ist notiert, danke. Ostseewelle hier, guten Morgen.
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0: Yay. So, Auftritt, Radio, 5.38 Uhr, wir sind da, Ostseewelle, der gute Morgen, Ingo Lorenz, Kollegin Andrea, hallo.
1: Es ist die Schlagzeile des Morgens und da entscheiden wir ja immer, was ist denn heute relevant, also für uns, kann lustig sein, kann auch emotional werden.
0: Was hat dich gecatcht, so, ne?
1: Ja, ich habe Folgendes gefunden.
2: Mein Schatz.
1: Kennen wir ja alle Gollum aus Herr der Ringe, aber darum geht's auch irgendwie so ein bisschen.
0: Aha.
1: Denn wenn der Ring beim Baden verloren geht, dann sagen ja viele unter Tränen auf Nimmerwiedersehen.
0: Oje.
1: Doch ein Pärchen aus Berlin, Lisa Marie und Kevin, die hatten wirklich ganz viel Glück bei so viel Pech. Beim Ballspielen an der Ostsee in Zinnowitz auf Usedom rutschte Lisa Marie der Ehering vom Finger und verschwand sofort im Meer. Der Klassiker.
0: Ach, du Scheiße.
1: Und durch die Ströme wurde der Ring dann auch richtig schön im Sand eingespült, war nicht mehr zu sehen. Dann hörten sie von den sogenannten Ringrettern. Mhm. Felix aus Schleswig-Holstein machte sich auf den Weg, der macht das beruflich. Und er kam zu Hilfe und in binnen von einer Viertelstunde im Wasser hielt er den Ring in die Höhe.
0: Ah.
1: Und das war auch kein Einzelfall. Felix, der Ringretter, musste schon im Jahr um die 20 bis 30 Mal rausrücken, um verlorene Ringe am Strand zu suchen.
0: Ja.
1: Und übrigens am Land, also wenn man so vorne, so im flachen Wasser den Ring verliert, da liegt die Erfolgsquote dann doch noch bei 95%.
0: Boah,
3: das ist ja easy.
1: Das ist echt gut, ne? Und seit 15 Jahren macht er den Job und konnte schon 1200 Mal Hilfe leisten. So, für alle, die jetzt aufmerksam zuhören und sagen, ich habe doch meinen Ring selber verloren, wo kann ich mich denn da melden? Die Ringretter sind unter www.ringretter.de zu finden. Also ganz einfach, klickt da rauf und holt euch Hilfe.
0: Oder wenn das mal passieren sollte durch Zufall. Ich habe mich so ein bisschen wirklich sportlich in die Meldung von der Schwimm-EM verliebt. 800 Meter Freistil Gold für Johannes Liebmann. 19 Jahre gerade und habe ich mal ein bisschen geguckt, was ist denn das so für ein Typ, weil ist ja schön, wir haben wieder einen Schwimmstar, weißt du? Und offenbar ist es eben auch einer von hier, also geboren in Eckernförde, Schleswig-Holstein, aufgewachsen und trainiert in Elmshorn, jetzt ist er bei den Magdeburgern, aber wieder mit Elmshorn, nordwestlich von Hamburg, wieder ein norddeutscher Schwimmstar, hat gerade auch sein Abitur erst gemacht, also quasi in diesem Jahr EM-Gold, kurz vorher Abi.
4: Ja.
0: Beim EM-Gold wissen wir seine Zeit, 7:37:59, also 7:37 und so weiter und so fort. Abi sagt dann, nee, verrate ich nicht, meine Note.
1: Aber du, so Leistungssportler sind auch in der Schule meistens extrem gut. Die haben ja eine Disziplin, das ist ja Wahnsinn.
0: Mal sehen, was da noch kommt. 19 Jahre, der hat noch 10 gute Jahre vor sich. Geil, schöne Grüße nach Schleswig-Holstein. Ihr habt einen Schwimmstar, gut herausgebracht, sehr gut.
4: Ich habe streunende Hunde, die finden Schutz und Wasser im Supermarkt. Kommt aus dem Fokus. Und zwar spielt das Ganze auf Sizilien. Da gab es ja die eine oder andere Hitzewelle. Und ein Lidl-Markt in Licata, der lässt da Hunde in seinen Eingangsbereich, also zwischen die beiden Glastüren, nicht in den Markt selbst. Aber da wirkt ja immerhin schon mal die Klimaanlage, stellt auch draußen Wasser bereit und auch Hundefutter. Also und die nehmen das sehr, sehr dankbar an, logischerweise.
1: Klar.
4: Streunende Hunde sind ja ein großes Problem in Italien, gibt eine ganze Menge davon. Umso schöner finden viele im Internet, dass der Discounter da ein bisschen hilft. Lidl lohnt sich.
1: Ja, aber Ingo, da wird der Schneidi gerade butterweich, weil gerade so bei Hundemeldungen, da kriegen wir ihn. Seit gefühlt 80 Jahren möchte er sich einen Hund holen, hat es bisher aber auch noch nicht geschafft. Ne? Aber das erweicht dein Herz, ne Schneidi?
0: Ein italienischer Lidl-Hund. Ach Quatsch, wir nehmen zwei, ist ja günstig da.

0: und kurz reingehört ins Wetter. Moin.
1: Und hoch Ralf, Mensch, der sorgt aber nicht nur für gute Laune, sondern auch für heiße Temperaturen. Um die 27 bis 30 Grad nachmittags und wir erwarten ganz viel Sonne.
0: Alles frei auf den Straßen, gute Fahrt. Flitzerblitzer B108 Warenshof aus Teterow kommend, B198 kurz vor Miro aus Neustrelitz und Zemitz schon, Hauptstraße direkt an der Tischlerei. 5:46 Uhr, guten Morgen. Ostseewelle habt ihr an?

Gefühl kann nie früh genug sein, deswegen gibt's kultig Friday I'm in Love von Cure jetzt schon am Donnerstag. Scheiß drauf, ne? Guten Morgen, Ostseewelle, 5 Minuten vor 6.

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2: Reihenweise Feuer im Land. Millionen haben Sonnenfinsternis verfolgt. Das Guten-Morgen-Wetter mit Andrea.
3: Heute ein richtig schöner und heißer Tag, über 30 Grad.
2: Guten Morgen, ich bin Ingo Lorenz. Gleich mehrere Brände hat es in den letzten Stunden bei uns im Land gegeben. Einer davon hat aufhorchen lassen. Es war wieder der Müritz-Nationalpark. Diesmal hat aber nur ein Baumstamm geglimmt. Ursache war vermutlich ein übrig gebliebenes Glutnest im Boden nach dem großen Waldbrand im Juli. Viel Schaden hat der Brand einer Strohballenpresse im Kreis Vorpommern-Greifswald angerichtet, zwischen Groß-Ernsthof und Rubenow, 100.000 Euro. Ursache war wohl ein technischer Defekt. Und am Flugplatz Peenemünde ist eine Drohne bei einem Testflug abgestürzt und hat Grasland in Brand gesetzt auf 6.000 Quadratmetern. Auf der A20 ist am Nachmittag ein Reisebus verunglückt, nicht weit von Grevesmühlen. Hier ist der Bus von der Fahrbahn abgekommen und neben der Autobahn zum Stehen gekommen. Der Fahrer hatte am Steuer ein gesundheitliches Problem. Glück dabei, Fahrgäste waren nicht im Bus. Ein Rettungswagen hat den 69-Jährigen ins Krankenhaus gebracht. Millionen Menschen haben in Deutschland die Teilsonnenfinsternis verfolgt. Der Mond hat sich kurz nach 19 Uhr zum großen Teil vor die Sonne geschoben, bis nur noch eine Sonnensichel übrig war. Etwa 85-90% der Sonnenfläche waren verdeckt. Zwischen 19 und 21 Uhr war es deutlich dunkler. Und das nächste Phänomen wartet schon. In der Nacht kommt der Meteorschauer der Perseiden. Stündlich sollen bis zu 100 Sternschnuppen über den Himmel ziehen.
1: Sport.
2: Bei der Schwimmeuropameisterschaft in Paris hat es eine weitere Goldmedaille für das deutsche Team gegeben. Johannes Liebmann hat das Finale über 800 Meter Freistil gewonnen und gleich noch einen neuen Europarekord aufgestellt. Und auch bei der Reitsport-WM hat es Gold für Deutschland gegeben in Aachen. Die Equipe um Rekord-Olympiasiegerin Isabel Werth hat sich den Mannschaftstitel geholt. 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Und jetzt das Guten Morgenwetter mit Andrea.
3: Hochreif ist immer noch da und sorgt weiterhin für freundliches und vor allem heißes Sommerwetter bei uns in Mecklenburg-Vorpommern. Und während wir heute Morgen noch so um die 8 bis 12 Grad haben, nachmittags kriegen wir 27 Grad rund um Anklam und sogar bis zu 30 Grad rund um Dömitz. Küstenregion 23 bis 26 Grad. Von morgens bis abends setzt sich die Sonne durch, wird ein total schöner Tag mit Sonnenbrandgefahr. In Vorpommern kommen auch mal ein paar Wolken dazu. Dazu ein schwacher, stellenweise mäßiger Wind. Die Sonnenscheindauer übrigens liegt überall bei vollen 15 Stunden. Morgen am Freitag auch nochmal verbreitet sonnig und sogar noch heißer, 30 bis 34 Grad. Am Samstag dann 26 bis 33 Grad und es bleibt freundlich.
4: Gleich 6.04 Uhr, der beste Verkehrsservice für unser Land. Ostseewelle, moin, alles frei, gute Fahrt, Flitzerblitze. Hier A14 Richtung Karstadt, Höhe Platerberg, A24 Richtung Hamburg zwischen Zarentin und Galin, B96 Rügenzubringer Richtung A20 kurz vorm Rastplatz Rügenblick, B108 Warenshof aus Teterow kommend, B191 zwischen Eldenau und Karstadt, B192 Ortsausgang Sito Richtung Malchow, B198 kurz vor Miro aus Neustrelitz kommend, Bandelin beidseitig, Hagenow, Parkstraße zwischen Markgrafenheide und Hinrichshagen auf dem Waldparkplatz, Zemitz, Hauptstraße an der Tischlerei. Wo habt ihr was entdeckt? Bitte ruft durch. Studio Hotline 0381 49 78 110, denn keiner meldet mehr aktuelle Flitzerblitzer.
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3: Und da sind wir heute wieder alle angetreten. Erstmal unser wunderschöner Ingo in der Nachrichtenredaktion. Guten Morgen, Ingo.
2: Ach, danke schön.
3: Ja, unser Schneidi in Vertretung für Uwe.
4: Hey, schönen guten Morgen. Und Andrea ist auch da. Hi.
3: Einen wunderschönen guten Morgen.
2: Auch wunderschön. So.
4: Eben. Zur Sonnenfinsternis am Abend. Da gab es bei manchen richtig Bastelstunde, ja? Yannick zum Beispiel aus der Ostseewelle Hörerfamilie am Strand war eine Münde am Abend.
5: Ja, wir haben quasi nach Prinzip Kamera Obscura hier so erst eine Pringelsdose gehabt. Das war dann ein bisschen klein, die Abbildung. Dann haben wir daraus zwei gemacht. Es war schon spannend, das Ganze dann so mal zu erleben, wie sich die Sonne wirklich leicht verdunkelt durch den Mond. Das ist schon cool.
3: Ja, und das ist halt ein Riesenereignis, die Sonnenfinsternis. Ostseewelle war übrigens live dabei und zwar auf Mallorca. Da war ja die totale Sonnenfinsternis. Und wie wahnsinnig schön das war, das klären wir gleich in 7 Minuten.

0: Neumünder Strand, im Plantarium Greifswald oder im Sternpark, Naturpark Nossentin, Schwinzer Heide. Überall standen Menschen am Abend und haben die Sonnenfinsternis beobachtet. Ostseewelle 6.13 Uhr jetzt.
1: Ja, und das war bei uns ja auch in Deutschland schon spektakulär. Immerhin bis zu 90% wurde die Sonne vom Mond verdeckt. Aber in Spanien, da gab es natürlich eine totale Sonnenfinsternis. Und sowas zu erleben, ist was ganz Besonderes. Und unser Kollege Axel Prokop, der hat bei uns im Sender schon die Koffer gepackt und ist abgehauen nach Mallorca. Da wollte sich das Ganze natürlich live angucken. Axel, wie war's?
2: Wir haben wirklich locker eine Stunde danach die Worte gefehlt. So unfassbar beeindruckend war dieses Naturschauspiel. Es war zwar schon ein bisschen Dämmerung, es war auch schon ein bisschen dunkler, aber plötzlich war es finstere Nacht. Am Himmel zu sehen, die Venus und natürlich die Korona der Sonne. Also dieser leuchtende Kreis um den Mond herum, das war absolut unfassbar. Ich habe zwar immer Fernsehbilder gesehen und gedacht, das muss richtig toll sein, das mal zu erleben, aber dass das so unfassbar geil war, das ist, damit habe ich nicht gerechnet, wirklich. Ja. Hier waren ungefähr 500 Leute an dem Spot, wo wir geguckt haben. Wir sind ein bisschen abseits der City gelaufen, so eine halbe Stunde auswärts und haben uns hier so ein paar Klippen gesucht, um da eine gute Sicht zu haben. Und das war auch wirklich atemberaubend. Und es gab Jubel und dann war es wirklich zwischendurch mucksmäuschenstill. Alle haben fasziniert in den Himmel geguckt, hinter uns. Die Mädels, die waren total begeistert und geflasht. Und also wirklich, das ist ein Erlebnis, das muss man unbedingt einmal im Leben erlebt haben. Kann ich gar nicht anders sagen. Einige haben sogar Tränen vergossen hier. So berührend war das.
1: So emotional kennen wir unseren Axel kaum, ne? Aber wir haben auch keine Kosten und Mühen gescheut. Axel hat natürlich ganz aufwendig auch noch ein Video gemacht vom... Ja, von der Sonnenfinsternis haben wir bei ostseewelle.de reingestellt und auf unseren Social-Media-Kanälen.
0: Es ist möglich, dass jetzt der eine oder andere auf den Geschmack gekommen ist. Wir müssen in Deutschland bis 2081 noch warten.
1: Oha.
0: Schlappe 55 Jahre. Aber die nächste Sophie in Flugzeugnähe, die ist ja gar nicht so weit weg. Axel nochmal?
2: Richtig. Nicht mal mehr ein Jahr dauert es bis zum 2. August 2027. Und das wird so die Jahrhundertsonnenfinsternis werden. Aha. Die ist dann nicht abends, die ist dann eher so am Morgen, am Vormittag. Und das wird die Sonnenfinsternis mit der längsten Totalitätsphase des ganzen Jahrhunderts. Wir hatten gestern 98,8 Sekunden totale Sonnenfinsternis und es werden im nächsten Jahr, am 2. August, werden es teilweise 7 Minuten sein.
1: Boah, das war
2: und ja. Ist auch für einige Leute gut zu erreichen. Norden Afrikas, Ägypten ist ja Urlaubsziel, Luxor ist mitten in der Totalitätszone. Ach, und ich sag mal, im Tal der Könige oder so eine totale Sonnenfinsternis erleben, das muss unfassbar sein. Aber auch der äußerste Südzipfel Spaniens, ich sag mal so Gibraltar, liegt dann auch in der Totalitätszone. Und das Ganze schon nächstes Jahr, 2. August 2027, kann man sich wirklich als Urlaubsziel einplanen. Ist übrigens dann Montag.
0: Alles klar, Dankeschön. Jetzt haben wir gerade noch ein bisschen Sonnenklar-TV hier mit dazu gemacht, Reisetipps. Und wir wissen, wann Axel Urlaub hat im nächsten Jahr. Das wissen wir jetzt schon. Moin, 6.15 Uhr.

0: Und wir haben heute einen wunderschönen Tag, denn das Wetter ist wirklich großartig. Ihr hört Ostseewelle, wir haben 7:12, denn von morgens bis abends scheint die Sonne, es bleibt trocken und es wird warm mit bis zu 30 Grad.
1: Und das ist los auf den Straßen.
2: Ja, hallo, guten Morgen, hier ist Anja. Ich wollte nur kurz melden, dass in Deppmannsdorf an der Schule ein kleiner Hund, ein Schwarzer, frei alleine rumläuft.
1: Vorsicht da in Vorpommern-Rügen, Landkreis Rostock, kommt noch dazu. Pölchow, 3 Pferde auf der Fahrbahn. Vorsicht bitte.
3: Moin, Heinrich hier. Blitze zwischen Tiefblitz und Abzweig Richtung Sternberg im Wald.
1: Grüße auf die B104 und...
4: Christian hier, moin. In Funkamt Neustadt-Glewe lesen Sie beidseitig.
1: Geht viel los, 0381 49 78 110 immer.

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1: 6.23 Uhr.
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1: Ostseewelle am Donnerstag, 13. August. Und hier kommt Andrea mit Widder.
3: Und manchmal braucht es einfach ein bisschen Glück. Und heute fällt euch genau im richtigen Moment auch die passende Lösung ein.
1: Yes, Stier.
3: Sonne, Lieblingsmenschen und vielleicht noch was Leckeres vom Grill. Viel mehr braucht ihr heute gar nicht zum Glücklichsein.
1: Zwillinge.
3: Ein Zufall bringt euch mit jemandem ins Gespräch. Hört gut hin, daraus könnte sich etwas Spannendes entwickeln.
1: Krebs.
3: Also ihr seid heute die gute Seele der Familie. Aber denkt dran, ihr müsst euch nicht um alles und vor allen Dingen auch nicht um jeden kümmern.
1: Löwe.
3: Sommermodus an, nach Feierabend zieht es euch raus. Hauptsache Sonne, frische Luft und auch nette Gesellschaft.
1: Jungfrau.
3: Im Job habt ihr einen richtig guten Lauf. Eine Aufgabe, die euch lange beschäftigt hat, ist plötzlich schneller erledigt als gedacht.
1: Waage.
3: Heute könnte euch Amor ganz unerwartet erwischen. Singles sollten beim Flirten ruhig etwas mutiger sein.
1: Skorpion.
3: Ein kleiner Kauf macht euch große Freude. Wenn das Budget stimmt, dann dürft ihr ruhig euch mal was gönnen.
1: Schütze.
3: Ihr habt Fernweh und Lust auf Abenteuer. Plant nochmal den nächsten Ausflug oder Kurztrip.
1: Steinbock.
3: Jemand braucht euren Rat und ihr findet genau die richtigen Worte und sammelt damit ordentlich Sympathiepunkte.
1: Wassermann.
3: Heute bloß nicht alles durchplanen. Die schönsten Momente entstehen ganz spontan.
1: Fische.
3: Ihr braucht Wasser, Sonne und Ruhe. Ein Nachmittag am See oder Meer wäre jetzt genau euer Ding.
1: Natürlich 60 Sekunden Horoskop auch noch mal zum Nachhören in unserer knallroten Ostseewelle-App. Jetzt um 6.24 Uhr genau der richtige Song für euch, wenn ihr in der Küche seid. Obst vorschnippeln oder Stulle schmieren. Hier ist Apathé. Yeah.

0: Na, alle Arbeitsstullen fertig geschmiert in den 2 Minuten 45 eben. Das ging doch ratzifatzi von der Hand, oder? Schönen guten Morgen. Gleich ist es 6.28 Uhr. Ostseewelle habt da an. Wir sagen herzlich Dankeschön, dass so viele gemeinsam mit uns aufstehen und wir einfach ein schönes Erlebnis jeden Morgen gemeinsam haben. Damit es noch besser wird, gibt's mehr sonnige Mucke mit Blue Lagoon nächste halbe Stunde. Aktuelles von David Guetta und Sia und wir starten mit Alex Warren. Bleibt dran.
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0: Schönen guten Morgen. Es ist 6:30. Das ist das Guten Morgen Update bei Ostseewelle. Ingo Lorenz.
8: Dreimal sind Feuerwehren seit dem Nachmittag in Mecklenburg-Vorpommern ausgerückt. Im Müritz-Nationalpark hat wohl ein Glutnest vom großen Waldbrand einen Baumstamm in Brand gesetzt. Auf einem Feld bei Wolgast ist eine Strohpresse ausgebrannt und am Flugplatz Peenemünde eine Drohne abgestürzt. Hier hat dann Grasland gebrannt. Die Hitze in Europa sorgt für ein weiteres Problem. Rumänien schaltet sein einziges Atomkraftwerk ab, das sonst ein Fünftel des Stroms im Land produziert. Die Donau hat nicht mehr genug Wasser zum Kühlen.
9: Hier bei uns in Westmecklenburg.
8: Er sollte als Zeuge aussagen. Dafür ist ein 64-jähriger Mann, wie gewünscht, bei der Polizei in Bützow erschienen. Zufrieden waren die Beamten trotzdem nicht, denn er hatte eine deutliche Fahne. Und war mit dem Auto zur Wache gekommen. Der Alkoholtester hat dann über 1,4 Promille angezeigt, keine Vernehmung und Führerschein weg.
0: Alles, was heute Morgen wichtig ist, jederzeit zum Nachhören in der knallroten Ostseewetter-App. Und in einer halben Stunde wieder dann 7:00. Guten Morgen, Wetter mit Andrea.
10: Also das ist ein fantastischer Tag, hochsommerlich, auch sehr heiß. 27 Grad heute noch in Anklam und wir erwarten...
0: Eine halbe Stunde wieder dann 7:00.

0: Stunden. Morgen am Freitag wieder so schön und sogar noch heißer. 30 bis 34 Grad. Am Samstag 26 bis 33 Grad. Und es bleibt weiterhin schön.
1: 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A20 Richtung Rostock, Höhe Bad Doberan, totes Tier auf der Überholspur. Höhe Bad Doberan, das tote Tier auf der Überholspur, die A20 Richtung Rostock. Und im Landkreis Rostock in Pölchow, 3 Pferde auf der Straße. Flitzerblitzer. A14 Richtung Karstädt, Höhe Platerberg. A24 Richtung Hamburg zwischen Zahantin und Galin. B96 Rügenzubringer Richtung A20, kurz vorm Rastplatz Rügenblick und zwischen Lietze und Bergen. B104 zwischen Tieplitz und Wietzien. In Pragsdorf Richtung Neubrandenburg. Jetzt B105 Rheinberg Richtung Strahli. B108 Wahrenshof von Tetrow aus. B191 zwischen Eldenau und Karstädt. B192 Ortsausgang Sito Richtung Malchow. B198 kurz vor Miro aus Neustrelitz kommend. Bandelin beidseitig. Hagelow Parkstraße, Neuplacht Richtung Lüchen, zwischen Markgrafenheide und Hinrichshagen. Rövershagen, Gralmüritzer Straße, zwischen Wöbelin und Neustadt-Lewe am Funkamt beidseitig und Zemitz Hauptstraße an der Tischlerei. Wo habt ihr was entdeckt? 0381 49 78 110, denn keiner meldet mehr aktuelle Flitzerblitzer.
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1: Eine Vorwochenendkleiderordnung werden wir gleich in der nächsten halben Stunde hier bei Ostseewelle verkünden. Ingo Lorenz ist in den Nachrichten.
3: Hallo. Muss ich mich ausziehen?
1: Nein, das würde jetzt auch nicht als Verordnung gelten, sondern das kommt ins Strafgesetzbuch. Weil das wäre, tut mir leid, das ist was anderes. Andrea, moin.
4: Guten Morgen.
1: Schneider hier in Vertretung für Wörlitzer.

0: Down. 7:08.
1: Noch fröhlich in den Sommerferien sind wir. Schönen guten Morgen, Ostseewelle hier. Ja, das heißt ja auch viel Zeit genießen mit der Familie, mit den Kids und so weiter, ne?
0: Ja, das ist auch schön, aber darunter kann der Sprachgebrauch echt leiden.
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3: Was macht der Alltag mit Kleinkindern mit deinem Sprachniveau? Schritt 1, wenn du den ganzen Tag schon Duzi-Duzi-Sprache sprichst, dann kannst du nicht mehr abschalten. Und dann sagst du, auch wenn das Kind schon schläft, zu deiner Frau:
4: Möchte die Mami auch noch ein Glas Rotwein trinken?
3: Schritt 2, das Kind ist etwas älter und versteht plötzlich fast alles und du musst dich sehr gewählt ausdrücken, wenn du deinem Partner was sagen willst und das Kind dich nicht verstehen soll.
4: Und denk bitte dran, ihr nachher noch die Medikation zur Infektionsbekämpfung zu verabreichen.
3: Und Schritt 3, das Kind ist in der Pubertät, kommt nicht aus dem Bett und du willst es so ein bisschen provozieren, gehe sprachlich wieder zu Schritt 1.
4: Möchte die kleine Maus nicht vielleicht mal aus dem Bettchen aufstehen?
5: Oh,

0: das Comeback der guten alten Sonnenmilch jetzt heute und in den nächsten Tagen, ne, Andrea?
1: Ja, also die Sonnenmilch wirklich, die dürfen wir schön dick auftragen auf unsere Haut, weil die Sonne ballert vom Himmel den ganzen Tag. Und wir haben dazu auch noch heiße Temperaturen um die 30 Grad.
0: Jetzt 6.44 Uhr im besten Verkehrsservice für unser Land, A20 Richtung Rostock, Höhe Bad Doberan, totes Tier auf der Überholspur und noch eine ähnliche Meldung, andere Autobahn.
2: Moin, der Frank hier. Auf der A24 zwischen den Anschlussstellen Putlitz und Suckow liegt mitten auf der Fahrbahn Tierkadaver. Bitte vorsichtig.
0: Zwischen Putlitz und Suckow, alles klar. Landkreis Rostock, Pölchow, drei Pferde immer noch auf der Straße oder schon eingefangen? Gerne Bescheid geben. Und Flitzerblitzer auf der B104 zwischen Tieplitz und Wietzin in Pragsdorf Richtung Neubrandenburg. Guten Morgen.
3: Moin, liebes Ostsee-Welle-Team, Trecker René hier. Ich habe euch wieder einen Blitzer zu melden hier auf der A24 Hamburg vom Ostkreuz stadteinwärts kurz vor Jenfeld.
0: Danke herzlich. Tacker René ist eigentlich morgen erst dran, aber natürlich auch zwischendurch. Dankeschön.
4: Ja, schönen guten Morgen, sehr gern. Ich wollte Blitzer melden auf der B5 in Richtung Wolfsburg in Neugürze.
0: Alles klar. Studio Hotline 0381 49 78 110. Danke fürs Mitmachen und Melden.

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0: Habt ihr ein bisschen Bock auf Gitarre und ein bisschen Schlagzeug? Also Andrea und ich jetzt ja?
1: Ja, absolut. Klingt immer gut.
0: Schöne Mischung jetzt bei Kings of Leon, Sex on Fire. Und das ist noch der Zeitservice für einen Donnerstag.
1: Ja, in 8 Minuten haben wir schon 7 Uhr.
0: Moin aus Zivile.

0: I'm Done gibt's gleich mit Amy McDonald, alle aktuellen Hits. Dazu Cat Burns, richtig kraftvoll, und Alle Farben und René Miller, Body Talk, ganz oben in den Dance-Charts. Bleibt bei Ostseewelle, kurz vor 7.
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11: Mehrere Brände im Land, neues Hitzeproblem und Forderungen nach mehr Hilfe. Das Guten Morgenwetter mit Andrea.
12: Ja, die Hitze ist da, bis 30 Grad heute.
11: Guten Morgen, ich bin Ingo Lorenz. Dreimal ist in den letzten Stunden die Feuerwehr bei uns im Land ausgerückt. Verletzt wurde niemand, aber in einem Fall ist der Schaden hoch. 100.000 Euro. Ostseewelle-Reporter Alexander Stut.
13: Auf einem Feld bei Großhenstorf in der Nähe vom Wolgast geriet eine Strohballenmaschine in Brand. Das Feuer konnten die Einsatzkräfte schnell löschen. Die Rauchsäule war kilometerweit zu sehen. Die Wolgaster Kameraden hatten gerade zusammengepackt. Da ging es mit anderen Kräften gleich weiter nach Peenemünde auf Usedom. Hier war auf dem alten Flugplatz eine Drohne bei einem Testflug abgestürzt. Gut 6000 Quadratmeter Ödland brannten, das Feuer war schnell unter Kontrolle. Für große Aufregung sorgte erst ein Brand im Müritz-Nationalpark, der von einem Hubschrauber aus entdeckt wurde. Es war zum Glück nur ein glimmender Baumstamm. Die Sache war schnell erledigt.
11: 5,5 Wochen noch bis zur Landtagswahl in Mecklenburg-Vorpommern. In der neuesten Umfrage für den Nordkorea legt die AfD nochmal zu, aber auch die regierende SPD. Beide gewinnen je einen Prozentpunkt, macht bei der AfD 36%, bei der SPD 29%. Die Grünen müssten um den Einzug ins Parlament zittern. FDP und BSW blieben draußen.
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11: Die Hitze sorgt für weitere Probleme. Rumänien fährt sein einziges Atomkraftwerk komplett herunter. Es kann nicht mehr ausreichend gekühlt werden. Die Donau hat zu wenig Wasser. Das AKW produziert sonst ein Fünftel des Stroms im Land. Die deutschen Städte und Gemeinden fordern mindestens 20 Milliarden Euro für mehr Hitzeschutz in Krankenhäusern und Pflegeheimen. Die Binnenschifferhilfe für neue Schiffe mit weniger Tiefgang. Der Flughafen von Catania auf Sizilien bleibt länger geschlossen als zunächst angekündigt, weil der Vulkan Ätna noch immer aktiv ist. Starts und Landungen sind jetzt bis Freitag um 2 Uhr nicht möglich. Weitere Verlängerungen kann es noch geben. 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Und jetzt das Guten Morgenwetter mit Andrea.
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12: Und wir haben heute viel Sonne. Die Sonnenscheindauer um die 15 Stunden und es bleibt trocken, ab und zu ein paar Wolken Richtung Vorpommern. Warm wird's am Nachmittag, 27 bis 30 Grad, dazu ein schwacher, stellenweise mäßiger Wind. Morgen am Freitag auch verbreitet sonnig, später ein paar hohe Wolken, es bleibt trocken, 30 bis 34 Grad sogar. Und am Samstag nach Osten hin teilweise länger sonnig, ansonsten auch heiter bis wolkig und auch am Samstag nochmal super warm, um die 26 bis 33 Grad.
0: Jetzt 7:04 Uhr.
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0: Tatsächlich alles frei, gute Fahrt, Flitzerblitzer auf der A24 Richtung Hamburg zwischen Zarrentin und Gallin und kurz vor Hamburg-Jenfeld. B96 Rügenzubringer Richtung A20 kurz vorm Rastplatz Rügenblick und zwischen Lietze und Bergen. B104 zwischen Tieplitz und Wietzin und in Pragsdorf Richtung Neubrandenburg. B105 immer noch Rheinberg, B108 Warenshof, B191 zwischen Eldenau und Karstädt, B192 Ortsausgang Sito Richtung Malchow, B198 kurz vor Miro aus Neustrelitz kommend, Bandelin beidseitig, Hagenow Parkstraße zwischen Markgrafenheide und Hinrichshagen auf dem Waldparkplatz, Flitzerblitzer auch, Perleberg, Wittenberger Chaussee. Dann Rövershagen, Greil-Müritzer Straße. Zwischen Wöbbelin und Neustadt-Leber am Funkamt, Zemitz Hauptstraße. Wo habt ihr was entdeckt?
8: Heidi? Einen wunderschönen guten Morgen, ihr Lieben. Und zwar Ortsausgang Friedland in Richtung Bresewitz stehen sie und lesen.
0: Dankeschön. 0381 49 78 110 bitte. Denn keiner meldet mehr aktuelle Flitzerblitzer.
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0: Na klar, Andrea da, moin.
12: Einen wunderschönen guten Morgen.
0: Ingo Lorenz in den Nachrichten.
11: Hier ist er.
0: Schneider hier, Kurzvertretung für Wally, der hat diese Woche frei. Gibt viel zu lachen diese Stunde. Baumann und Klausen zum Beispiel, die lustigsten Beamten unseres Landes. Da geht es alles ums Streichen nach dem Motto, was nervt, kommt weg, weggestrichen wird's. Ob das so einfach ist, gleich um 7.20 Uhr.
12: Und nicht nur Schneidi, sondern auch ihr werdet gleich auf die Probe gestellt. Oh. Wie gut ist eigentlich euer Allgemeinwissen?
11: Werdet ihr
12: Schneidi mal zeigen, wer hier der oder die Schlauste ist? Schlag den Wörlitzer, kommt noch in dieser Stunde 7.40 Uhr.
0: Guten Morgen, geil.

0: 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Wunderschönen Donnerstag. Noch ein Blick auf die Uhrzeit. Ist ja mal wirklich wichtig zu wissen, wie spät es ist. 7:11.
1: Und der Kalender sagt ja auch irgendwie, das ist jetzt ganz schön spät in Sachen Sommerferien. Ja, viel ist nicht mehr übrig. Viele kommen zurück aus dem Urlaub. Und wir haben uns hier mit Chefreporter Alexander Stut, moin.
2: Guten Morgen.
1: Hinter den Kulissen auch natürlich unterhalten. Und du hast ein Problemchen, was dir auf der Seele drückt. Vielleicht haben das echt einige auch. Was ist es denn? Großer.
2: Ja, wir waren ja 2 Wochen in Kenia und jetzt ist natürlich auch so, du hast nette Nachbarn, die sich dann kümmern, die Pakete entgegennehmen, die Post entgegennehmen. Ja. Unser Nachbar Rudi, der hat gegossen, Silvia hat sich um die Katze gekümmert und so weiter. Jetzt bist du natürlich beim Überlegen, scheiße, wie kann ich da so ein bisschen Dankeschön sagen? Einfach mal kaufe ich eine Flasche Wein oder ein paar Gummibärchen oder Messi oder wie auch immer was. Ich weiß nicht, also mich würde mal interessieren, was so die Leute machen. Was kann man machen?
0: Ist ja auch eine gute Frage, Studi. Was ist angemessen? Man will ja denn auch nicht jemanden verletzen, wenn das Geschenk zu viel ist oder vielleicht auch zu wenig, ne? Das können wir mal. Also die Hörerfamilie hilft doch.
1: 0381 49 78 110, euren zu Hause gebliebenen Engeln, die euch zu Hause helfen und Post rausnehmen etc. Wie sagt ihr Danke? Was denkt ihr, ist cool, ohne dass es irgendwie kitschig wirkt oder so? Ja? Studio-Hotline 0381 49 78 110. Guten Morgen, 7:13 Uhr.

0: 7.16 Uhr ist es. Andrea, guten Morgen, Wetter, hallo.
1: Und was für ein Sommer ist das, bitte, ne? Ich glaube, ich kann mich gar nicht mehr zurückerinnern, wann der Sommer mal so konstant heiß und sommerlich war. Also die dritte Hitzewelle in diesem Jahr ist jetzt auf uns zugerollt. Ich weiß nicht, ob es die letzte ist, aber wir haben um die 30 Grad heute. Ja. Morgen wird es sogar noch wärmer und den ganzen Tag scheint die Sonne.
0: Auf den Straßen ist alles frei. Gute und sichere Fahrt. Hier kommen frische Flitzerblitzer.
2: Guten Morgen, Dirk hier. Und zwar baut der Blitzerkelly gerade in Greifswald in der Kutzkow auf, in der 30-Zone, stark einwärts.
0: Dankeschön. Tanja?
3: Auf der B5 in Neukölze Richtung Beutzenburg.
0: Dankeschön. Und Rostock-Bistow Richtung Südstadt stehen Sie jetzt auch. Das ist doch die Umleitung für die gesperrte Nobelstraße ab heute. Und da steht jetzt durch Zufall ein Flitzer.

0: to play. Genau, 7.20 Uhr.
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2: Ja, Oberamtsrat Alfred Klausen?
3: Morgens, Alfred, na, wie ist?
2: Wunderbar, Hans-Werner.
3: Sag mal, warum ist heute so wenig los bei uns im Amt?
2: Fällt auf, oder?
3: Ja, klar, ich hatte bisher nur einen Pass heute.
2: Bedank dich bei Klaus Kollen.
3: Klaus Kollen?
2: Ja, von den NVB.
3: Von den Edlerstedtfelder Verkehrsbetrieben.
2: Richtig.
3: Was hat der mit dem ruhigen Betrieb bei uns zu tun?
2: Wir haben sie gestrichen.
3: Wen?
2: Die Haltestelle Rathaus.
3: Warum hat er das getan?
2: Weil ich ihn darum gebeten habe, Hans-Werner.
3: Die Bushaltestelle vor dem Rathaus zu streichen?
2: Ja, genau.
3: Warum das denn?
2: Alle reden von Bürokratieabbau. Wir bauen jetzt mal den Bürger ab.
3: Alfred?
2: Ja, was? Wer ist denn hier Bürokratieverursacher?
3: Aber...
2: Kein Aber. Die Bürger machen den ganzen Nerv. Ohne Bürger keine Anträge. Ohne Anträge kein Papier. Ohne Papier keine Bürokratie. So.
3: So kann man das nicht sehen.
2: So muss man das aber sehen. Sie sind die Wurzel allen Übels. So kann es nicht weitergehen, Hans-Werner.
3: Und was ist mit den älteren Bürgern?
2: Die müssen dann zwei Haltestellen früher raus.
3: Und wenn man schlecht zu Fuß ist?
2: Dann ist man zu langsam für die Verwaltung.
3: Das sagt die Schnecke.
2: Wie bitte?
3: Ich checke.
2: Have, guck dich doch mal um. Keine Warteschlange, kein Gemecker, keine Bürgerfragen. Seit heute Morgen läuft das Amt absolut störungsfrei.
3: Oh Mann.
2: Und wir können uns endlich auf die Kernaufgabe konzentrieren.
3: Käffchen trinken?
2: Bingo!
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1: Moin, Schwerin.
2: Krivitz, aufgewacht.
3: Guten Morgen, Krakow am See.
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1: Da ist gute Laune drin, da ist Energie drin, da ist einfach geniale Hoffnung für diesen schönen Tag mit drin, eben Felix Jehn gehört. Und genauso happy machen wir gleich weiter mit Leonie und Callum Scott. Stay, alle aktuellen Beats. Der frische Neue von Olivia Rodrigo geht manchen richtig unter die Haut. Drop Dead, das fühlst du, wie viel Leidenschaft da drin ist. Machen wir auch gleich, jetzt 8:02.
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1: Ganz genau 7:30 Uhr, 7:30. Hier ist das Guten Morgen-Update bei Ostseewelle mit Ingo.
9: Gleich mehrmals sind in Mecklenburg-Vorpommern die Feuerwehren gerufen worden. 100.000 Euro Schaden ist durch eine ausgebrannte Strohpresse entstanden nahe Wolgast. Eine abgestürzte Drohne hat in Peenemünde einen Flächenbrand ausgelöst. Und es hat wieder im Müritz-Nationalpark gebrannt, diesmal aber nur ein einzelner Baumstamm. Die Hitze in Europa sorgt für ein weiteres Problem. Rumänien schaltet sein einziges Atomkraftwerk ab, das sonst ein Fünftel des Stroms im Land produziert. Die Donau hat nicht mehr genug Wasser zum Kühlen.
10: Hier bei uns in Westmecklenburg.
9: Einige Straßen in Schwerin sind ab heute gesperrt und am Pfaffenteich gibt es weniger Parkplätze. Das sind die ersten Vorboten des Drachenboot-Festivals am Wochenende. Komplett dicht ist die Alexandrinenstraße bis zum Südufer des Pfaffenteichs. Von heute Morgen bis Sonntag um etwa Mitternacht.
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9: Von heute Morgen bis Sonntag.

0: Region 23 bis 26 Grad.
1: Sogar Eisverkäufer lieben diesen Trick.
0: Ja, genau. Aber morgen noch heißer, ne? 30 bis 34 Grad, verbreitet sonnig und schön auch am Samstag 26 bis 33 Grad.
2: Eine Minute nach halb acht.
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4: Alles frei auf den Straßen, schöne Fahrt. Und hier sind die Flitzerblitzer. A14 Richtung Karstadt, Höhe Platerberg. A24 kurz vor Hamburg-Jenfeld. B5 in Neugülze Richtung Bolzenburg. B96 Rügenzubringer Richtung A20, kurz vorm Rastplatz Rügenblick. B104 zwischen Tieblitz und Wietzin. B191 zwischen Eldena und Karstadt. B192 Ortsausgang Sito Richtung Malchow. B198 kurz vor Miro aus Neustrelitz kommend. Bandelin beidseitig. Die Schwanbecker Straße am Schrotthandel in Friedland. Dann Greifswald-Gützkower Landstraße, Hagenow-Parkstraße zwischen Markgrafenheide und Hinrichshagen. Perleberg-Wittenberger Chaussee, Rövershagen-Kreil-Müritzer Straße, 30er, ne? Rostock-Bistow Richtung Südstadt zwischen Wöbelin und Neustadt-Glewe am Funkamt beidseitig. Zemitz-Hauptstraße, ihr habt noch eine.
5: Einen wunderschönen guten Morgen, liebes Ostseewelle-Team. Der Lars hier. Auf der B104 Ortsdurchfahrt Pragsdorf in Richtung Neubrandenburg steht der Caddy mit dem Blitzer hinten drinne.
4: Vielen Dank. 0381 49 78 110, denn keiner meldet mehr aktuelle Flitzerblitzer.
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4: Andrea, moin, Tachchen.
0: Einen wunderschönen guten Morgen.
4: Ich vertrete kurz den Wörlitzer. André Schneider, hallo, und Ingo macht die Nachrichten.
1: Ja, ich vertrete Yvonne.
4: Unsere Frage war ja über Studie, unser Chefreporter. Sag mal, ich komme aus dem Urlaub zurück. Wie sage ich denn den Nachbarn am besten Danke? Ohne, dass es kitschig wird oder dass es nur ein Dankeschön ist, feuchter Händedruck. Dankeschön, dass du die Blumen gemacht hast. Danke dich, dass du ums Tier gekümmert hast, dass du die Post rausgenommen hast. Was macht ihr? Vielleicht können wir uns da gegenseitig ein bisschen helfen.
6: Guten Morgen, liebes Ostseewelle-Team, hier ist Steffi.
4: Ja.
6: Also ich habe mich mal um die Katzen einer Freundin gekümmert und zu dem Zeitpunkt hatte ich keine Badewanne in meiner Wohnung und dann hat sie mir immer ein kleines Care-Paket zusammengestellt mit Gesichtsmaske, Badelotion, Süßigkeiten und einem kleinen Fruchtprosecco. Und dann durfte ich immer ihre Badewanne benutzen, wenn sie im Urlaub war und ich mich um ihre Katzen gekümmert habe.
4: Ach, das ist ja super süß,
0: oder? Finde ich auch.
4: Habt ihr auch noch so eine Nachbarschaftsfreundes-Heldentaten aus der Abteilung? Ich habe mich für jemanden im Urlaub um seinen Haushalt gekümmert. 0381 49 78 110.

0: Auf geht's, 7.40 Uhr, Ostseewelle.
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2: Schneidi, deine Kandidatin, ich darf sie dir vorstellen, ist Monika aus Gneuen. Wunderschönen guten Tag, Monika.
3: Guten Morgen, hallo.
0: Hi, guten Morgen. Hast du einen grünen Daumen oder besondere Liebe zu Tieren?
3: Beides.
0: Ach, dann gönne ich dir ja fast als ebensolcher den Sieg. Das ist jetzt für mich ganz schlecht.
3: Okay, alles klar. Schauen wir mal.
2: Monika, und 150 Euro würde ich dir auch geben und unsere knallrote Ostseewelle-Tasse. Wenn du Schneidi jetzt besiegst, du kriegst gleich drei Fragen gestellt, Schneidi natürlich auch. Das mit der Zeit ist immer so ein Problem. Nur genau. 20 Sekunden habt ihr Zeit. Wenn ihr eine Antwort nicht wisst, einfach weitersagen. Und falls es zum Gleichstand kommt, habe ich noch eine Schätzfrage für euch. So, Monika, bist du startklar?
3: Ich bin startklar.
2: In welchem Film ist John Baptiste Grinull die Hauptfigur?
3: Weiter.
2: Welche Farbe hat das Blut der Weinbergschnecke?
3: Blau.
2: Was soll für 15- und 16-jährige Jugendliche in Deutschland verboten werden?
3: Internet.
0: Entschuldige, wenn ich schmunzel. Wir hätten Bürgerkrieg, wenn das so wäre.
2: Ja, das wäre wirklich ein riesiger Aufstand. Ja, also es ist begleitetes Trinken von Alkohol.
3: Okay.
2: So, in welchem Film ist John Baptiste Grinull die Hauptfigur? Das Parfüm.
3: Ja, es kam später in Erinnerung. Ja.
0: Ah, okay.
2: Und ihr müsst euch den Film nochmal angucken. Ich finde ihn jedes Mal gut, aber auch gruselig zugleich.
0: Ja.
2: Aber das Blut der Weinbergschnecke, Monika, blau ist richtig.
3: Super.
0: Geilomatski, okay.
2: Okay. Schneidi, bist du dran?
0: Jawohl.
2: Was ist mit 55% der größte Bestandteil des menschlichen Blutes?
0: Wasser.
2: In welchem Jahrzehnt wurde in Deutschland die erste CD produziert?
0: In den 1980ern.
2: Welches historische Ereignis, das weltweit für Aufsehen sorgte, fand heute vor 65 Jahren statt?
0: Mauerbau.
2: Richtig. Wir können uns an Ulbricht erinnern. Niemand hat vor, die Mauer zu bauen und dann war sie da. 80er Jahre übrigens, Schneidi, ist richtig. Die erste CD in Deutschland wurde am 17. August 1982 produziert.
0: Ist knapp. Ich hätte fast 70er gesagt, aber okay.
2: Ja, aber eine Korrektur habe ich trotzdem.
0: Ja, gerne.
2: Was ist mit 55% der größte Bestandteil des menschlichen Blutes? Du hast Wasser gesagt, es ist Blutplasma.
0: Oh, ja, stimmt.
2: Er hat gewonnen, aber es war sehr schön, Schlag den Schneidi mit dir zu machen.
3: Super, ich habe mich auch gefreut.
0: Liebe Monika, schönen Tag. Danke.
3: Danke, tschüss.
2: Tschüss. Und wenn ihr mal so wie Monika mitmachen wollt, geht ganz bequem anmelden im Internet bei ostseewelle.de oder auch über

0: Schön mitgegroovt, ne, bei den Ärzten. Mhm. Yo, Ostseewelle hier um 7:45. Wie ist es denn mit dem guten Morgenwetter?
1: Ach, das ist ein wunderschöner Tag und heiß, heiß wird's. Also jeden Tag immer noch ein paar Grad mehr, 27 bis 30 Grad und heute viel Sonne, morgen sogar 34 Grad.
0: Alles Aktuelle in Sachen Flitzerblitzern. Guten Morgen.
2: Moin, Olli hier. Die bauen gerade einen Blitzer in Rövershagen in der 30er-Zone auf.
0: Gute Fahrt, danke dir fürs Melden.
3: Ja, moin, Martin hier. Ein Blitzer wird aufgebaut in Mönckebude an der Kirche Richtung Uckermünde.
0: Herzlichen Dank. Flitzerblitzer immer melden 0381 49 78 110. Und jetzt ist passiert, die Nobelstraße im Stadtverkehr Rostock zwischen Südring und Tüxenstraße ist bis Ende des Monats gesperrt. Bauarbeiten. I know.

0: Und gute Nachbarn sind ja Gold wert. Sie passen auf die Katze auf, gießen die Blumen oder werfen mal einen Blick in den Briefkasten, wenn wir im Urlaub sind. Ostseewelle hier, 8:10. Aber die große Frage ist, wie bedankt ihr euch für diese Hilfe? Moin.
1: Guten Morgen, liebes Ostseewelle-Team. Zum Thema Bedanken, wenn man im Urlaub war. Also ich habe schon verschiedene Sachen verschenkt oder mir oder Danke gesagt. Zum Beispiel hatte ich eine Nachbarin, die hatte eine Katze. Dann habe ich ein Souvenir aus dem Urlaub mitgebracht in Katzenform. Oder ich habe eine personalisierte Kaffeetasse verschenkt. Und das letzte war jetzt ein Gutschein für einen Besuch in einer Konditorei.
2: Oh, so viel schön.
0: Da würde ich mich ja sehr freuen drüber.
2: Holger an der Studio-Hotline, wie ist es bei dir?
3: Also ich versuche mir eigentlich schon während des Urlaubs Gedanken zu machen. Und zwar entweder schreibe ich eine Karte, ne, aus dem Urlaub, die dann später ankommt, wo ich mich dann nach dem
0: bedanke. Das ist aber schön.
3: Beziehungsweise in Regel kennt man ja entweder Bekannte, Nachbarn bzw. Familie. Und dann mache ich mir im Urlaub schon Gedanken und bringe dir eine Kleinigkeit mit.
2: Oh, das ist sehr geil. Im Urlaub schon Kopf machen, wie kann man Dankeschön sagen? Für die nachbarschaftlich geht mir das Herz auf, du.
0: Du weißt, wie es geht. Dankeschön für deine Tipps.
3: Ja, alles klar.
2: Wie ist das mit euren Ideen? Wie sagt ihr Dankeschön an die Nachbarn, wenn sie euch, während ihr im Urlaub seid, den Haushalt sozusagen retten? 0381 49 78 110. Lasst uns da gerne mal austauschen. 9:08. 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

einen tollen Donnerstag wünschen wir euch. Ostseewelle hier um 5 Minuten vor 8. Floskelalarm. Hey Donnerstag, kleiner Bruder vom Freitag.

0: Ostenwelle, schönen guten Morgen. Schneider hier. Ich war gestern im Fitnessstudio Beinetag, habe mich mal wieder überwunden, Beinetag gestern im Fitnessstudio zu machen. Grüße übrigens an 20% von unseren Hörern, die im Fitnessstudio angemeldet sind, ist ja so. Da habe ich gestern einen Typen getroffen, der hat mir erzählt, er macht zweimal in der Woche Beine. Ich dachte, das ist ja total unlogisch, macht niemand, weißt du? Hier ist die Logik zu Hause bei Ostseewelle. Denn zum guten Start in einen Morgen gehören alle aktuellen Hits. Machen wir für euch Ostseewelle gleich mit Glockenbach, mit Tame Impala. Das ist Dracula und obendrauf gibt's auch was von Michael Schulte. Bleibt dran.
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6: 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Das Guten Morgenwetter mit Andrea.
7: Super sonnig und heiß, bis 30 Grad heute.
6: Guten Morgen, ich bin Ingo Lorenz. Dreimal ist in den letzten Stunden die Feuerwehr bei uns im Land ausgerückt. Verletzt wurde niemand, aber in einem Fall ist der Schaden hoch. 100.000 Euro. Ostseewelle-Reporter Alexander Stut.
8: Auf einem Feld bei Großhenstorf in der Nähe vom Wolgast geriet eine Strohballenmaschine in Brand. Das Feuer konnten die Einsatzkräfte schnell löschen. Die Rauchsäule war kilometerweit zu sehen. Die Wolgaster Kameraden hatten gerade zusammengepackt. Da ging es mit anderen Kräften gleich weiter nach Peenemünde auf Usedom. Hier war auf dem alten Flugplatz eine Drohne bei einem Testflug abgestürzt. Gut 6000 Quadratmeter Ödland brannten, das Feuer war schnell unter Kontrolle. Für große Aufregung sorgte erst ein Brand im Müritz-Nationalpark, der von einem Hubschrauber aus entdeckt wurde. Es war zum Glück nur ein glimmender Baumstamm. Die Sache war schnell erledigt.
6: Auf der A20 ist am Nachmittag ein Reisebus verunglückt, nicht weit von Grevesmühlen. Hier ist der Bus von der Fahrbahn abgekommen und neben der Autobahn zum Stehen gekommen. Der Fahrer hatte am Steuer ein gesundheitliches Problem gehabt. Glück dabei, Fahrgäste waren nicht im Bus. Ein Rettungswagen hat den 69-Jährigen ins Krankenhaus gebracht.
5: Deutschland und die Welt.
6: Die Hitze sorgt für weitere Probleme. Rumänien fährt sein einziges Atomkraftwerk komplett herunter. Es kann nicht mehr ausreichend gekühlt werden. Die Donau hat zu wenig Wasser. Das AKW produziert sonst ein Fünftel des Stroms im Land. Die deutschen Städte und Gemeinden fordern mindestens 20 Milliarden Euro für mehr Hitzeschutz in Krankenhäusern und Pflegeheimen und die Binnenschifferhilfe für neue Schiffe mit weniger Tiefgang.
5: Sport.
6: Bei der Schwimmeuropameisterschaft in Paris hat es eine weitere Goldmedaille für das deutsche Team gegeben. Johannes Liebmann aus Elmshorn hat das Finale über 800 Meter Freistil gewonnen. 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Und jetzt das Guten Morgenwetter mit Andrea.
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7: Und Hochreif sorgt weiterhin für freundliches und vor allem heißes Sommerwetter bei uns in Mecklenburg-Vorpommern. 30 Grad nachmittags erwarten wir tatsächlich. Rund um Dömitz werden die wohl erreicht. Küstenregionen 23 bis 26 Grad. Von morgens bis abends ganz viel Sonne. Richtung Vorpommern teils lockere Wolken, aber es bleibt überall auch trocken. Und es weht ein schwacher, stellenweise mäßiger Wind. Die Sonnenscheindauer Überall heute bei vollen 15 Stunden. Noch der Blick auf die nächsten Tage. Morgen am Freitag wieder super sonnig und so heiß. 30 bis 34 Grad. Am Samstag 26 bis 33 Grad. Und es wird auch ein schöner Tag mit Sonne und Wolken.
0: 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Ostseewelle gleich 8.04 Uhr. Stadtverkehr Rostock. Ab jetzt ist die Nobelstraße zwischen Südring und Hüchsenstraße wegen Bauarbeiten gesperrt. Das Ganze bis 21. August. Wenn alles klappt, Umleitung ausgeschildert. Und ich nehme es gleich vorneweg. Auf der ausgeschilderten Umleitung steht natürlich jetzt gleich ein Flitzerblitzer. Ja, dass wir das schon mal haben. Ansonsten A24 Richtung Hamburg zwischen Zarrentin und Gallin. Kurz vor Hamburg-Jenfeld. B5 Neugülze Richtung Beutzenburg. B96 zwischen Lietze und Bergen, B104 zwischen Tieplitz und Wietzin, Pragsdorf Richtung Neubrandenburg, B105 Rheinberg, B108 Warenshof aus Teterow, B198 kurz vor Miro aus Neustrelitz kommend, Altenplehn City Richtung Strahli, Wandelin beidseitig, Friedland-Schwanbecker Straße, Greifswald-Gützkower Landstraße, Hagenow-Parkstraße, Mönke-Bude Richtung Ueckermünde, zwischen Markgrafenheide und Hinrichshagen, Perleberg-Wittenberger Chaussee, Rövershagen, die Gran-Müritzer, zwischen Wöbelin und Neustadt-Glewe am Funkamt beidseitig. Ihr habt noch was, ne?
9: Moin, hier ist Mario von Gala MV. Ich wollte Blitzer melden. auf dem Weg Richtung Neubuko, kurz vor Nantow, 70er-Zone.
0: Danke.
10: Hey, moin, der Chris hier. Ich wollte einen Blitzer verbessern. Und zwar auf der B5 von Groß-Warnow Richtung Karstadt-Prignitz.
0: Dankeschön. Studio-Hotline ist 0381 49 78 110. Denn keiner meldet mehr aktuelle Flitzerblitzer.
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0: Guten Morgen von uns allen. Ingo ist im Nachrichtenstudio. Hallo.
11: Hallo.
0: Zum Beispiel auch im Naturpark Nossentin-Schwinzerheide. Ganz viele Blicke sind am Abend nach oben gegangen. Sonnenfinsternis am Strand von Warnemünde. Florian aus der Hörerfamilie.
12: Also eigentlich hatte ich gar nicht vor, mir das anzugucken. Ich habe das relativ spontan, hat mich ein Kumpel noch eingeladen und wir sind nach Warnemünde gefahren, wo dann auch schon ziemlich viele Leute waren. Wir hatten dann auch noch Glück und haben ein paar Brillen abbekommen und konnten es dann auch noch angucken. Das ist schon spektakulär, muss ich sagen.
7: Auf Mallorca, da war ja die totale Sonnenfinsternis und wie wahnsinnig schön das war. Wir waren vor Ort. Das klären wir gleich in 7 Minuten.

0: 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Entweder jetzt heute früh oder wenn ihr schon 2 Stunden oder 3 mit uns wach seid. Klar, erster Blick, ne, aufs Handy, überall Bilder und Videos, Sonnenfinsternis, besonders schön bei Ostseewelle Social Media. Es sah aber auch aus, ne, Ostseewelle 8.13 Uhr. Ja.
1: Denn die Sonne war ja immerhin bei uns in Deutschland bis zu 90% vom Mond verdeckt. Und du hast richtig gemerkt, in der Zeit, da gingen die Temperaturen auch runter. Also das war ganz spannend. In Spanien gab es aber die totale Sonnenfinsternis. Sowas auch mal zu sehen, das war ja ein riesiger Traum von unserem Kollegen Axel Prokop. Der war ja und ist ja live vor Ort. Axel, wie war's?
2: Mir haben wirklich locker eine Stunde danach die Worte gefehlt. So unfassbar beeindruckend war dieses Naturschauspiel. Es war zwar schon ein bisschen Dämmerung, es war auch schon ein bisschen dunkler, aber plötzlich war es finstere Nacht. Am Himmel zu sehen, die Venus und natürlich die Korona der Sonne. Also dieser leuchtende Kreis um den Mond herum, das war absolut unfassbar. Damit habe ich nicht gerechnet, wirklich. Alle haben fasziniert in den Himmel geguckt. Es gab Jubel und dann war es wirklich zwischendurch mucksmäuschenstill. Hinter uns die Mädels, die waren total begeistert und geflasht. Und also wirklich, das ist ein Erlebnis, das muss man unbedingt einmal im Leben erlebt haben. Kann ich gar nicht anders sagen. Einige haben sogar Tränen vergossen hier. So berührend war das.
0: Jetzt sind einige natürlich irgendwie wirklich auf den Geschmack gekommen. Wir wollen wieder, ne? In Deutschland müssten wir, glaube ich, bis 2081 warten. Schlappe 55 Jahre sind das, aber die nächste Sophie in Flugzeugnähe, die ist ja gar nicht mehr so weit weg, Axel, ne?
2: Richtig, nicht mal mehr ein Jahr dauert es bis zum 2. August 2027. Wir hatten gestern 98,8 Sekunden, totale Sonnenfinsternis und es werden im nächsten Jahr, am 2. August, werden es teilweise 7 Minuten sein und ist auch für einige Leute gut zu erreichen. Norden Afrikas, Ägypten ist ja Urlaubsziel, Luxor ist mitten in der Totalitätszone und ich sag mal, im Tal der Könige oder so eine totale Sonnenfinsternis erleben, das muss unfassbar sein. 2. August 2027 kann man sich wirklich als Urlaubsziel einplanen. Ist übrigens dann Montag.
0: Alles klar, Dankeschön Axel für den Urlaubstipp und wir wissen schon, zu welcher Zeit du im nächsten Jahr nicht auf dem Dienstplan stehen wirst. Ne? Das stimmt, so klar, 8.15 Uhr, Ostseewelle.

0: 8.18 Uhr. Take me to Brooklyn again. 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
1: Also Ralf ist wirklich ein guter. Hochreif sorgt nämlich nicht nur seit gestern, sondern auch in den nächsten Tagen für traumhaftes, hochsommerliches Wetter. Heute auch wieder bis zum Abend ganz viel Sonne. Und es wird heiß, 27 bis 30 Grad.
0: Eine gute Fahrt wünschen wir allen. Alles frei soweit auf den Straßen. Flitzerblitzer, B104 zwischen Tieblitz und Wietzin, B191 zwischen Eldena und Karstedt, außerdem B192 aus Ausgang Sito Richtung Malchow und die B105 zwischen Wismar und Neubuko, Abzweig Lischow. Immer die 0381 49 78 110.

da steht uns ein super Sommerwochenende bevor mit einem mega Open Air im Igerpark Rostock. Ostseewelle hier, 8 Minuten vor 8:30. Der Rostocker Rapper Materia kehrt nämlich für ein Heimspiel zurück.

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0: Da könntest du jetzt auch so denken, das ist The Voice Coach Gipfeltreffen. Eben Michael Schulte, jetzt Nico Santos. Die saßen noch häufig nebeneinander in der Jury bei The Voice, ne?
1: Ja, wir haben sie alle dabei hier bei Ostiwelle.
0: 8:27 Uhr.

0: Oh, das wird ein super Apfeljahr. Fragst du Hobbygärtner, berichten sie dir alle von traumhaft vollen Apfelbäumen in den Gärten zwischen Ueckermünde, Rostock, Reutershagen und Schwerin-Lankow. Reiche Ernte auch bei euren Lieblingshits. Nächste halbe Stunde. Da gibt's zum Beispiel Sonnenreggae von Big Mountain, Baby I Love Your Way. Wir pflücken uns den neuen von David Guetta, Run Run River. Dazu One Republic Chasing Paradise. Bleibt bei Ostseewelle, kurz vor 8:30.
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0: ist Ingo Lorenz im Nachrichtenstudio mit dem Guten Morgen-Update bei Ostseewelle.
1: Eine neue Umfrage zur Landtagswahl im September sieht Zuwächse bei AfD und SPD. Demnach käme die AfD auf 36%, die SPD auf 29%. Eine Regierungsbildung würde extrem schwierig. Die deutschen Binnenschiffe haben einen 3-Punkte-Plan vorgelegt wegen der Probleme durch zu wenig Wasser in den Flüssen. Sie fordern auch nächstes Jahr, Schiffe mit wenig Tiefgang zu fördern, den Rhein auszubaggern und das Wasser stärker aufzustauen.
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1: Er sollte als Zeuge aussagen. Dafür ist ein 64-jähriger Mann, wie gewünscht, bei der Polizei in Bützow erschienen. Zufrieden waren die Beamten trotzdem nicht, denn er hatte eine deutliche Fahne und war mit dem Auto zur Wache gekommen. Der Alkoholtester hat dann über 1,4 Promille angezeigt, keine Vernehmung und Führerschein weg.
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3: Ein hochsommerlicher, schöner Tag. Von morgens bis abends Sonne in Vorpommern, dann auch mal ein paar lockere Wolken. Es bleibt überall trocken. Und natürlich die Sonnenscheindauer im zweistelligen Bereich. Überall liegen die bei 15 Stunden. Und wir haben heute nachmittags um die 27 bis 30 Grad, Küstenregion 23 bis 26 Grad. Morgen am Freitag wieder schön sonnig und noch heißer, 30 bis 34 Grad. Am Samstag nach Osten hin teilweise länger sonnig, ansonsten heiter bis wolkig, 26 bis 33 Grad.
0: 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Stadtverkehr Rostock-Nobelstraße ist jetzt bis 21. August gesperrt, also eine Woche. Zwischen Südring und Tüxenstraße ganz genau. Die Umleitungen sind ausgeschildert und auf der steht auch gleich ein Flitzerblitzer, das wir es gleich haben, nämlich Rostock-Bistow Richtung Südstadt. Außerdem Flitzerblitzer B5 Neugülze Richtung Beutzenburg zwischen Großwarnow und Karstädt. B96 zwischen Lietze und Bergen und Richtung A20 Rügenzubringer vorm Rastplatz Rügenblick. B104 Pragsdorf Richtung Neubrandenburg und zwischen Tieplitz und Wietzin. B105 Abzweig Lischow in der Neubukow-Ecke. B108 Warenshof. B191 zwischen Eldenau und Karstädt. B192 Ortsausgang Sito Richtung Malchow. B198 kurz vor Miro aus Neustrelitz kommend. Altenplehn heute mal wieder dabei Richtung Stralsund. Friedland, Schwanbecker Straße, Greifswald-Gützkower Landstraße, Mönckebude Richtung Ueckermünde, zwischen Markgrafenheide und Hinrichshagen, Perleberg-Wittenberger Chaussee, Rövershagen, die Gralmüritzer Straße, zwischen Webbelin und Neustadt-Glewe am Funkamt und Zemitz Hauptstraße. Habt ihr noch einen entdeckt? 0381 49 78 110. Denn keiner meldet mehr aktuelle Flitzerblitzer.
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3: Und heute ist internationaler Tag der Linkshänder. Ihr habt es ja nicht immer ganz leicht im Alltag. Wir kennen doch diese Notizblöcke mit diesen blöden Spiralen da vorne dran. Das ist für Linkshänder beim Schreiben generell immer blöd. Oder auch wenn alles verwischt, ne? Wenn du schreibst. Das ist ja auch nicht gerade prickelnd. Und der Mythos hält sich ja immer, Linkshänder sind Genies. Wie zum Beispiel Albert Einstein, Leonardo da Vinci oder Ingo in den Nachrichten.
1: Moment. Ist Ingo eigentlich Linkshänder? Nein, ich bin einfach nur so ein Genie.
3: Okay.
1: Oh, und bescheiden.
0: Ja. Die Brücke hast du nicht genommen, Kollege. Ehrlich.
3: Auf alle Fälle herzlichen Glückwunsch zum Linkshändertag.
0: Den nächsten aktuellen Track David Guetta hier mit Run Run River, den starten wir auch für euch mit links.

0: Und wir gucken auf die Uhr. 8:42, 12 Minuten nach 8:30.
1: Noch fröhlich in den Sommerferien sind wir. Schönen guten Morgen, Ostseewelle hier. Ja, das heißt ja auch viel Zeit genießen mit der Familie, mit den Kids und so weiter, ne?
0: Ja, das ist auch schön, aber darunter kann der Sprachgebrauch echt leiden.
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3: Was macht der Alltag mit Kleinkindern mit deinem Sprachniveau? Schritt 1, wenn du den ganzen Tag schon Duzi-Duzi-Sprache sprichst, dann kannst du nicht mehr abschalten. Und dann sagst du, auch wenn das Kind schon schläft, zu deiner Frau:
4: Möchte die Mami auch noch ein Glas Rotwein trinken?
3: Schritt 2, das Kind ist etwas älter und versteht plötzlich fast alles und du musst dich sehr gewählt ausdrücken, wenn du deinem Partner was sagen willst und das Kind dich nicht verstehen soll.
4: Und denk bitte dran, ihr nachher noch die Medikation zur Infektionsbekämpfung zu verabreichen.
3: Und Schritt 3, das Kind ist in der Pubertät, kommt nicht aus dem Bett und du willst es so ein bisschen provozieren, gehe sprachlich wieder zu Schritt 1.
4: Möchte die kleine Maus nicht vielleicht mal aus dem Bettchen aufstehen?
5: Oh, Papa!

0: geiler Rhythmus. Kygo, Chasing Paradise, gleich rüber zu Jennifer Lopez. Vorher natürlich wunderbare Aussichten in Sachen guten Morgenwetter, Andrea.
1: Und da sieht's super sonnig aus. Hochsommerliche Temperaturen erwarten uns auch noch nachmittags bis 30 Grad.
0: Alles soweit fein auf den Straßen. Gute Fahrt. Flitzerblitzer ganz frisch.
2: Der Jörg, ich möchte einen Leser melden zwischen Bergholz und Golmitz.
0: Schöne Grüße, Prenzlauer Ecke, dazu Greifswald, Gützkower Landstraße und Rostock-Bistow Richtung Südstadt. Auch gleich Flitzerblitzer aufgebaut wegen der Sperrung von der Nobelstraße jetzt eine Woche. Ne? 0381 49 78 110, bitte immer anrufen und melden.

0: 9 vor 9, ihr hört Ostseewelle und gute Nachbarn sind Gold wert. Sie passen auf die Katze auf, sie gießen die Blumen oder werfen auch mal einen Blick in den Briefkasten, wenn wir im Urlaub sind. Jetzt kommen ja gerade viele zurück aus dem Urlaub, wir haben ja noch ein paar Tage. Aber wie bedankt ihr euch denn für diese Hilfe?
1: Guten Morgen, ihr Lieben. Wir haben auch ganz liebe Nachbarn. Die sind so süß und die kümmern sich immer super gerne um unseren Kater, wenn wir mal in den Urlaub fahren. Und als kleines Dankeschön haben wir ihnen schon öfter mal Gutscheine vom Rewe oder vom Edeka geschenkt. Immer kombiniert mit ein bisschen Naschi oder ein Blümchen dabei. Und dann können sie nämlich selber entscheiden, was sie gerne sich kaufen möchten, ob es Kaffee ist oder was auch immer. Und darüber freuen sie sich immer sehr.
2: Cool, wenn
0: ja,
2: auch
0: das glaube ich.
3: Guten Morgen, ihr Lieben. Also wir sind damals mit unseren Freunden, die sich um unsere Tiere gekümmert haben, haben wir einen schönen Abend gemacht. Wir sind essen gegangen. Wir haben sie nicht zum Essen eingeladen. Da haben wir ein bisschen Urlaubsauswertung gemacht. Und ich denke, das war ganz okay. Also quasi, wir haben ihnen Zeit statt Zeug geschenkt.
2: Oh, geil, wenn aus Nachbarn Freunde werden und so. Super, Ostseewelle-Reporter unterwegs melden sich gleich von draußen. Wie ist das bei euch? Welche Ideen habt ihr, wie man Danke den Helfern im

0: Sam.
1: Herzlich willkommen auf der Arbeit. Habt einen schönen Tag mit uns. Gleich Mucke von Rednecks. Kamrat gibt's aus den aktuellen Charts. Und Burna Boy und Shakira mit einem der Sommerhits überhaupt in diesem Jahr. Dai Dai. Bleibt bei Ostseewelle. Moin.
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13: Neue Umfrage sieht AfD und SPD stärker. Binnenschiffer legen 3-Punkte-Plan vor. 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
14: Ein superschöner Tag bis 30 Grad.
13: Guten Morgen, ich bin Ingo Lorenz. 5,5 Wochen noch bis zur Landtagswahl in Mecklenburg-Vorpommern. In der neuesten Umfrage für den Nordkurier legt die AfD nochmal zu, aber auch die regierende SPD. Beide gewinnen je einen Prozentpunkt, macht bei der AfD 36%, bei der SPD 29%. Ostseewelle-Reporter Alexander Stut.
15: Noch sind es gut 5 Wochen bis zur Landtagswahl. Da kann noch viel passieren. Ein Zweierbündnis scheint wohl ausgeschlossen. Am Ende wird wohl die CDU das Zünglein an der Waage sein. Springt sie über ihren Schatten in Richtung links oder kriegt die viel zitierte Brandmauer doch Löcher? Der Wahlkampf läuft auf Hochtouren. Die SPD und die AfD setzen auf Gesichter, die CDU auf Fischbrötchen. 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September senden wir in einer Gemeinschaftsproduktion mit RTL und NTV ein Wahlduell Manuela Schwesig gegen Live-Erik Holm.
13: Viel Schaden hat der Brand einer Strohpresse im Kreis Vorpommern-Greifswald angerichtet. Die Freiwillige Feuerwehr Wolgas ist zum Brand auf einem Feld zwischen Groß-Ernsthof und Rubenow ausgerückt. Offenbar hatte ein technischer Defekt das Feuer ausgelöst. Schaden 100.000 Euro.
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13: Die deutschen Binnenschiffer haben wegen der Probleme mit Niedrigwasser einen 3-Punkte-Plan vorgelegt. Ihr Verband fordert, dass der Staat auch im nächsten Jahr Schiffe fördert, die mit wenig Tiefgang auskommen. Die Fahrrinnen im Rhein sollen ausgebaggert werden und das Wasser soll höher aufgestaut werden. 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
16: Und heute unser Ferienwetterkind ist die Mia aus Roggendorf, Nordwestmecklenburg, 10 Jahre jung. Guten Morgen, Mia.
17: Guten Morgen.
16: Mensch, Mia, du begrüßt uns schon so freundlich. Das Wetter ist wunderschön. Du machst es noch schöner. Liebe Mia, leg los.
17: Es wird heute ein wunderschöner Tag. Wir haben überall eine Sonnenscheindauer von 15 Stunden und es bleibt wenig sommerlich warm. Im Osten des Landes 27 Grad, weiter westlich 30 Grad, an der Küstenregion 23 bis 26 Grad. Morgen wird es noch heißer, um die 30 bis 34 Grad. Schön wird es auch am Samstag bei 26 bis 33 Grad.
1: Jetzt hast du den Lautsprecher, glaube ich, angehabt, ne? Mia, ist die ganze Familie mit dabei und kann mit applaudieren jetzt?
17: Ja.
16: Ja, dann machen wir das mal. Super gemacht, liebe Mia. Großartig. Unser heutiges Ferienwetterkind.
17: Tschüss.
1: Jetzt 9.04 Uhr, bester Verkehrsservice für unser Land. Auf den Straßen soweit alles frei. Eine neue Sperrung haben wir im Stadtverkehr Rostock. Seit jetzt die Nobelstraße ist zwischen Südring und Hüchsenstraße wegen Bauarbeiten eine Woche lang gesperrt. Umleitungen ausgeschildert. Blitzer. A24 Richtung Hamburg zwischen Zarrentin und Galin und nochmal kurz vor Hamburg-Jenfeld. B5 Neugülze, dann zwischen Großwarnow und Karstädt. B96 zwischen Lietze und Bergen, Höheralswiek. B104 zwischen Tieplitz und Wietzin in Pragsdorf Richtung Neubrandenburg. B105 zwischen Wismar und Neubukow, Abzweig Lischow. Altenplehen Richtung Stralsund. Zwischen Bergholz und Golmitz beidseitig Grüße in die Uckermark. Friedland. Schwanbecker Straße, Greifswald-Gützkower Landstraße, Hagenow-Parkstraße, Mönckebude Richtung Ueckermünde, zwischen Markgrafenheide und Hinrichshagen, in Perleberg die Wittenberger Chaussee, Rostock-Bistow Richtung Südstadt, zwischen Wöbbelin und Neustadt-Glewe beidseitig und in Zemitz die Hauptstraße. Habt ihr noch einen entdeckt? 0381 49 78 110, denn keiner meldet mehr aktuelle Flitzer-Blitzer.
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1: Anderthalb Tägchen Urlaub hat Worli noch, dann ist er am Montag wieder da. Ich bin Schneider, hallo. Andrea hält sich wacker, hi!
16: Ja, ich bin dann nächste Woche im Urlaub. Also Uwe und ich, wir haben uns sehr gut abgesprochen.
1: Ach so, das ist ein Wechselspielchen. Das ist ja in allen Firmen so im August, ne?
16: Ja, ich habe ja noch die restlichen Tage der Sommerferien mit Kind und deswegen muss das ja noch ausgenutzt werden.
1: Ist bei uns wie in jeder anderen Firma auch so, ne? Und jede Firma hat ja auch einen, der alles weiß, ist bei uns im Urlaub, die Yvonne, deswegen ist Ingo da.
13: Ach, danke.
1: Ja.

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0: Hallo in die Büros, in die Werkstätten, auf die Baustelle vielleicht, zweites Frühstück, erste Pause oder guten Morgen natürlich an alle, die in den Sommerferien sind. Ostseewelle um 9.17 Uhr. Wir wollen heute von euch wissen, wie sagt ihr Danke? Dafür, dass eure Nachbarn oder die Freunde die Blumen gießen, die Post holen oder sich um die Tierchen kümmern, wenn ihr selbst im Urlaub seid.
1: Und ihr habt euch so zahlreich gemeldet. Holger schickt uns aus oder schickt schon aus dem Urlaub Dankespostkarten an den Nachbarn.
0: Oh.
1: Löblich. Lukas aus Hagenow macht als Dankeschön eine Grillparty. Und Steffi hat keine eigene Badewanne zu Hause und darf als Dankeschön bei den Nachbarn mit Säckchen in die Wanne springen.
0: Das ist doch Nachbarschaft vom Allerfeinsten. Cool. Und wie bedankt ihr euch noch?
2: Ja, je nachdem, manchmal eine Kleinigkeit mitbringen oder was Selbstgemachtes.
3: Normalerweise kaufe ich denen dann so eine Tafel Schokolade oder so, halt irgendwas, wo ich weiß, dass sie das mögen.
4: Indem ich die Hasen gefüttert habe im Anschluss, als sie im Urlaub war.
5: Wir machen das immer so, dass wir eine Flasche Wein denen dann bringen. Manchmal fragen wir auch die Kinder vom Nachbarn, dann natürlich nicht, dann eher so Gummibärchen oder so.
6: Ja, also wenn ich auf die Pflanzen aufpasse, dann wird mir ab und zu mal ein Schein hingelegt.
7: Bei uns machen das meine Eltern und als Dankeschön machen wir es dann auch.
8: Ein Kasten Bier und ein dickes Dankeschön.
9: Also ich habe mich schon mal um Pflanzen von Nachbarn gekümmert und dafür gab es eine gute Packung Kaffee.
0: Habt ihr gerade gemerkt, wir haben so viele Beispiele von euch schon gehört und nur einmal tauchte Geld auf. Ansonsten war das immer so ein gegenseitiges Schenken und Bedanken und nachbarschaftliches Miteinander. Ist doch total cool. Ja, hoch auf die Nachbarschaft, können wir da sagen. Hoch auf die Ostseewelle-Hörerfamilie. 9.18 Uhr.

0: allen Augenfarben ein eigenes Lied. Bei Kelly Clarkson kommen ja die mit braunen Augen sehr gut weg. Behind these hazel eyes, also hinter diesen rehbraunen Augen, so quasi locker übersetzt. Den 2000er haben wir in der nächsten halben Stunde bei euch. Und schaut euch dabei tief in die Augen, ne? Wenn euch durch Zufall ein Kollege am Arbeitsplatz gegenüber sitzt. Meistens sind die Plätze ja aktuell in den Sommerferien leer und man ist da ein bisschen alleine, ne? Shabuzi, Blink Twice, aktuelle Beats und Geniales von Aus Dies in der nächsten halben Stunde. The Art of Letting Go. So peppig klang sie noch nie. Bleibt dran, Ostseewelle.
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0: 9.31 Uhr, das Guten Morgen-Update bei Ostseewelle. Kollege Ingo Lorenz.
10: Eine neue Umfrage zur Landtagswahl im September sieht Zuwächse bei AfD und SPD. Demnach käme die AfD auf 36%, die SPD auf 29%. Eine Regierungsbildung würde extrem schwierig. Die deutschen Binnenschiffe haben einen Drei-Punkte-Plan vorgelegt wegen der Probleme durch zu wenig Wasser in den Flüssen. Sie fordern auch nächstes Jahr Schiffe mit wenig Tiefgang zu fördern, den Rhein auszubaggern und das Wasser stärker aufzustauen.
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10: Einige Straßen in Schwerin sind ab heute gesperrt und am Pfaffenteich gibt es weniger Parkplätze. Das sind die ersten Vorboten des Drachenboot-Festivals am Wochenende. Komplett dicht ist die Alexandrinenstraße bis zum Südufer des Pfaffenteichs von heute Morgen bis Sonntag um etwa Mitternacht.
0: Alles, was wichtig ist, natürlich immer zum Nachhören bei uns in der knallroten Ostseewelle-App und in einer halben Stunde wieder um 10. Morgenwetter kommt mit Andrea.
12: Und es ist ein wunderschöner, hochsommerlicher Tag. Jetzt haben wir noch eine Hitzewelle, also ein unglaublicher Sommer diesmal. Temperaturen nachmittags 27 Grad rund um Anklam, 30 Grad rund um Dömitz und Küstenregion 23 bis 26 Grad. Sonne überall, soweit das Auge reicht. Deswegen haben wir auch überall 15 Stunden bei der Sonnenscheindauer. Und falls mal ein paar kleine Wölkchen als Schattenspender dazukommen, dann Richtung Vorpommern. überall, soweit das Auge reicht. Deswegen haben wir auch überall

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1: Stadtverkehr Rostock, die Nobelstraße ist jetzt zwischen Südring und Hüchsenstraße gesperrt. Waren ja angekündigte Bauarbeiten. Bis nächsten Freitag, bis 21. wird das mit der Vollsperrung dauern, Umleitung ausgeschildert. Vor den Flitzerblitzern eine Vermisstenmeldung der Polizei aus Lübeck. Seit Anfang August, seit dem 1.8. wird Lena H., 15 Jahre, aus einer betreuten Wohngruppe in Lübeck vermisst. Und das ist möglich, dass sie eben in Schwerin unterwegs ist. Lena ist 1,75 hoch, kräftig gebaut, hat dunkelbraune Haare. Sie ist beeinträchtigt. Ihr Tablet ist ihr wohl sehr wichtig, das hat sie auch immer dabei. Bild findet ihr im Web bei ostseewelle.de. Das hilft euch beim Suchen. Hinweise bitte an die Polizei. Die Flitzerblitzer A24 Richtung Hamburg zwischen Zarrentin und Gallin, kurz vor Hamburg-Jenfeld. Dann B5 Neugülze Richtung Beutzenburg zwischen Großwarnow und Karstädt. B96 zwischen Lietze und Bergen. B104 Pragsdorf Richtung Neubrandenburg. B105 Rheinberg Richtung Stralsund und zwischen Wismar und Neubukow ab Zweiglischow. B191 zwischen Eldena und Karstädt. B192 Ortsausgang Sito Richtung Malchow. B195 zwischen Lüttenmark und Greven. Altenplehen Richtung Stralsund. Bandelin beidseitig. Zwischen Bergholz und Golmitz beidseitig. Friedland-Schwanbecker Straße. Greifswald-Gützkoer Landstraße. Hagenow-Parkstraße. Mönckebude Richtung Ueckermünde. Zwischen Markgrafenheide und Hinrichshagen. Perleberg-Wittenberger Chaussee. Rövershagen-Greinmüritzer Straße. Rostock-Bistow Richtung Südstadt. Zwischen Wörbelin und Neustadt-Glewe. Funkamt beidseitig hier. Zemitz, Hauptstraße an der Tischlerei. Hi.
2: Einen wunderschönen guten Morgen, lieber Ostseewellen-Team. Der Uwe hier. Und zwar steht der Blitzer in Warnshof aus Teterow kommend in Richtung Waren.
1: Dankeschön. Hab die Musik gerade extra noch mal runtergezogen, hier die Verkehrsmusik. Weil dann konnten wir nämlich hören, dass der Gute tatsächlich gerade einen Song gespielt hat, den wir vor einer Minute gespielt haben. Erst. Hat gestimmt, danke. Habt ihr noch einen entdeckt? 0381 49 78 110. Denn keiner meldet mehr aktuelle Flitzerblitzer.
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1: Ab und zu machen wir so ein kleines Sport. Battle, Andrea und ich, also am Montag, Dienstag ging das sehr gut los, da waren wir beide fleißig. Warst du denn gestern fleißig, Andrea?
3: Ja, du hast mir erzählt, du hast Sport gemacht. Mhm. Ich sowas ähnliches, ich war bei McDonald's.
1: Ach so. Hatten wir das nicht diese Woche? Kann man da nicht auch heiraten?
3: Da kann man auch heiraten, ich habe aber nur gegessen und jetzt, also ich nehme mir vor, in den nächsten Tagen mal wieder Sport zu machen. Heute ist ein schlechter Tag, heute scheint ja die Sonne so schön, da kann man ja auch noch viel machen.
1: Ja, ich drücke die Daumen, Motivation. Naja. Und hier der Ronald McDonald der deutschen Radionachrichten, Ingo Lorenz auch dabei.
4: Ah, meine Disziplin, Eiskugelstemmen. Ja.

0: 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Mensch, glaubt man gar nicht. Diese Eheringretter am Strand, gibt ja etliche Geschichten davon, habt ihr auch bei uns schon gehört. Die sind alleine auf Usedom.
1: Schmusedom.
0: Bis zu 30 Mal pro Jahr im Einsatz. Das ist ja völlig irre.
2: Wahnsinn, oder? Und einer von diesen 30 Einsätzen ist das Berliner Pärchen Lisa Marie und Kevin. Und die hatten wirklich ganz viel Glück bei ganz viel Pech. Ja. Beim Beispielen an der Ostsee in Zinnowitz auf Usedom rutschte Lisa Marie der Ehering vom Finger.
0: Ja.
2: Und der verschwand auch sofort im Meer.
0: Scheiße.
2: Und durch die Strömung wurde der Ring dann noch so richtig schön in den Sand reingedrückt. Er war nicht mehr zu sehen.
0: Ja.
2: So, natürlich haben die erstmal stundenlang gesucht, nichts gefunden. Und dann haben die von den sogenannten Ringrettern gehört. Felix aus Schleswig-Holstein setzte sich auch sofort ins Auto, kam zu denen, ging ins Wasser.
0: Ja.
2: Und nach nur 15 Minuten kam er raus und hielt den Ring in die Höhe. Wie schnell das geht, ne? Übrigens, die Erfolgsquote an Land liegt bei 95%. Also wenn man alles vor dem, also so am Grund noch sieht, dann ist es ganz gut. Wenn es richtig weit rausgespült wird, ist schlechter. Seit 15 Jahren macht er den Job und konnte schon 1200 Mal Hilfe leisten.
0: Naja, komm, bei der Erfahrung muss es auch sitzen, ne? Krass, wie das ist ein Geschäftsmodell, ne? Das reicht als Vollzeitbeschäftigung. Eheringe finden. Ostseewelle, moin.

0: Einen schönen guten
1: Ihr
0: Morgen.
1: Ihr hört Ostseewelle, schönen guten Morgen. Und mein Blick auf die Uhr. Oh, da muss ich mich rüberbeugen, du. 12:12. Hab die Uhr gerade nicht gesehen.
0: Hast aber gut hingekriegt. Kollegin Elisabeth Reinhold übernimmt. Hi.
2: Kuckuck, ihr Lieben. Ja, jetzt ist ja, gerade geht's los, ne? Man lässt so langsam die Klamotten aus. Also zieht sie aus, weil es wärmer wird. Ich habe gestern, muss ich zugeben, abends das erste Mal diese Zeitung angemacht im Auto. Es war kalt.
0: Okay.
2: Jetzt hier erstmal aus, dies für euch. Frischer neuer Hit. The Art of Letting Go.

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11: Neue Umfrage sieht AfD und SPD stärker. Binnenschiffer legen 3-Punkte-Plan vor. Guten Tag, ich bin Ingo Lorenz. 5,5 Wochen noch bis zur Landtagswahl in Mecklenburg-Vorpommern. In der neuesten Umfrage für den Nordkurier legt die AfD nochmal zu, aber auch die regierende SPD. Beide gewinnen je 1 Prozentpunkt, macht bei der AfD 36%, bei der SPD 29%. Ostseewelle-Reporter Alexander Stuth.
12: Noch sind es gut 5 Wochen bis zur Landtagswahl, da kann noch viel passieren. Ein Zweierbündnis scheint wohl ausgeschlossen. Am Ende wird wohl die CDU das Zünglein an der Waage sein. Springt sie über ihren Schatten in Richtung links oder kriegt die viel zitierte Brandmauer doch Löcher. Der Wahlkampf läuft auf Hochtouren. Die SPD und die AfD setzen auf Gesichter, die CDU auf Fischbrötchen. Am 9. September senden wir in einer Gemeinschaftsproduktion mit RTL und NTV ein Wahlduell Manuela Spesig gegen Live-Erik Holm.
11: Drogenhandel mit Waffen. Dafür hat das Landgericht Neubrandenburg einen Ex-Rocker zu 3 Jahren und 5 Monaten Haft verurteilt. Das Urteil ist das Ergebnis eines Deals zwischen Gericht, Anklage und Verteidigung. Der 46-Jährige hat ein Geständnis abgelegt. Bei einer Razzia waren bei ihm 180 Gramm Kokain und mehr als 1 Kilo Marihuana gefunden worden. Er hat als einziger der 13 Verdächtigen in Untersuchungshaft gesessen.
0: Deutschland und die Welt.
11: Die deutschen Binnenschiffer haben wegen der Probleme mit Niedrigwasser einen 3-Punkte-Plan vorgelegt. Ihr Verband fordert, dass der Staat auch im nächsten Jahr Schiffe fördert, die mit wenig Tiefgang auskommen. Die Fahrrinnen im Rhein sollen ausgebaggert werden und das Wasser höher aufgestaut werden. Die Europäische Rundfunkunion hat am Abend eine neue Regel für den Eurovision Song Contest beschlossen. Er darf künftig nicht mehr in Ländern im Kriegszustand ausgetragen werden. Vor dem ESC in Wien dieses Jahr hatte es viel Streit um die Teilnehmer von Israel gegeben wegen des Kriegs im Gazastreifen. 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Und jetzt das Wetter.
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13: Wir haben jetzt schon die 20-Grad-Marke geknackt bei uns in Mecklenburg-Vorpommern. Parchim hat sogar schon 22 Grad und in Demmin sind es 21 Grad. Bis zu 30 Grad können es heute maximal werden. Es wird ein richtig schöner, sonniger Nachmittag mit heißen Temperaturen und es bleibt den ganzen Tag trocken. Der Zwei-Tage-Trend sieht dann ähnlich aus. Morgen am Freitag super sonnig, bis 34 Grad weiter trocken. Übermorgen am Samstag geht sonnig los, bleibt heiß bis 33 Grad. Im Laufe des Nachmittags kann es sich dann aber etwas zuziehen und vor allem Richtung Mecklenburg gibt es dann ein paar Schauer. Es ist 10.02 Uhr.
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13: Landkreis Vorpommern-Greifswald, B109 zwischen Anklam und der Redoute, erhebliche Behinderung nach einem Unfall. Vor den Flitzerblitzer noch eine Vermisstenmeldung aus Lübeck. Seit Samstag, dem 1. August, wird die 15-jährige Lena H. aus einer betreuten Wohngruppe in Lübeck vermisst. Es ist möglich, dass sie in Schwerin unterwegs ist. Lena ist ca. 1,75 groß, kräftig gebaut, hat dunkelbraune Haare. Sie ist beeinträchtigt und hat wohl ein Tablet und Kopfhörer immer mit dabei. Ein Bild seht ihr im Web bei ostseewelle.de. Hinweise bitte an jede Polizeistelle. Flitzerblitzer stehen auf der A24 Richtung Hamburg zwischen Zarrentin und Galin und kurz vor Hamburg-Jenfeld. B5 in Neugülze Richtung Beutzenburg und zwischen Großwarnow und Karstädt. B96 zwischen Lietze und Bergenhöhe-Ralswiek und Rügen zu Bringer Richtung A20 kurz vor dem Rastplatz Rügenblick. B104 in Pragsdorf Richtung Neubrandenburg. B105 in Rheinberg Richtung Stralsund und zwischen Wismar und Neubukow am Abzweig Lischow. B108 in Warenshof aus Teterow kommt. B191 zwischen Eldena und Karstädt Richtung Karstädt. B192 im Ortsausgang Sito Richtung Malchow. B195 in Lüttenmark zwischen Lückenmark und Greven. In Altenplen Richtung Stralsund. In Bandelin beidseitig. Zwischen Bergholz und Gollmitz beidseitig. In Friedland Schwanbecker Straße am Schrotthandel. Greifswald-Gützgower Landstraße stadteinwärts. In Hagenow Parkstraße. In Mönckebude Richtung Uckermünde. Zwischen Markgrafenheide und Henrichshagen auf dem Waldparkplatz, in Perleberg, Wittenberger Chaussee, Rövershagen, Greimüritzer Straße, in Rostock-Bistow Richtung Südstadt, zwischen Wölbelin und Neustadt-Glewe am Funkamt beidseitig, in Zehmitz Hauptstraße an der Tischlerei und ihr habt auch noch ein Hi.
14: Hallo, Olli hier. Ich wollte euch bloß mal fragen, habt ihr den Blitzer in Dolgen Richtung Richtenberg schon?
13: Jetzt haben wir ihn. Ich danke dir.
14: Gerne, gerne. Tschüss.
13: Mach's gut. Ciao. Habt ihr auch noch welche gesehen? Dann ruft euch bei uns auf der Studio-Hotline. Das ist die 0381 49 78 110. Denn keiner meldet mehr. Aktuelle Flitzerblitzer.
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13: Mit Elisabeth Reinhold und diese Ostseewelle halben Stunde noch morgen. Mann Uwe 169 Herr Borlitzer mit seinem brandneuen Hit. Desire. Jetzt hier aber erstmal ganz entspannt Samba mit Undressed bei Ostseewelle. Moin!

Ihr hört aus der Welle und die Meinung hat am Donnerstag so ein bisschen zweigeteilt, ne? Für alle, die arbeiten müssen. Yay, es ist schon Donnerstag. Die Woche ist fast geschafft. Und für alle, die Ferien haben und den Urlaub genießen. Oh, ist ja schon wieder Donnerstag. Die Woche ist schon fast wieder rum. Aber wir alle genießen das super sonnige Wetter und dazu all eure Lieblingshits im Ohr. Jetzt hier Olivia Dean, So Easy, frischer neuer Hit hier bei Ostseewelle.

0: 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Dieser Song hier ist ganz neu. Und wir glauben, er könnte euch auch gefallen.
1: Moin, hier ist Uwe 169,5 Wolitzer aus dem Guten Morgen bei Ostseewelle. Und das ist meine neue Single Desire.

0: hört Ostseewelle am Donnerstag. Ja, und das ist doof gelaufen für die norwegische Staffel bei der Leichtathletik-Europameisterschaft. Die mussten nämlich ihre Goldmedaille wieder zurückgeben. Da war die falsche Uhrzeit drin, und zwar von den Zweitplatzierten. Jetzt also Goldmedaille zurück, nochmal neu eingravieren, und dann läuft alles. So wie bei diesen norwegischen Jungs, The Bowser, ein Trio mit Magnetic. Frischer neuer Hit hier bei Ostseewelle in der nächsten halben Stunde. Und dazu zum Mitsingen, zum Spaß haben und fürs erste Eis des Tages. Zweiraumwohnung mit 36 Grad. 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
0: Hier bei uns in Mecklenburg-Vorpommern absolutes Strandwetter. Den ganzen Tag super sonnig, bis zu 30 Grad werden es heute. Badewassertemperatur? Für die Ostsee Vorbins aktuell 20 Grad. Der Zwei-Tage-Trend. Morgen am Freitag auch da viel Sonne. Temperaturen gehen noch weiter nach oben bis zu 34 Grad. Und übermorgen am Samstag dann bis 33 Grad maximal. Es ist 10.31 Uhr.
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0: Landkreis Vorpommern-Greifswald, B109 zwischen Anklam und der Redoute gab es einen Unfall, gibt da ein paar Behinderungen. Vor den Flitzerblitzern noch eine Vermisstenmeldung aus Lübeck. Seit Samstag, dem 1. August, wird die 15-jährige Lena H. aus einer betreuten Wohngruppe in Lübeck vermisst. Es ist möglich, dass sie in Schwerin unterwegs ist. Lena ist ca. 1,75 groß, kräftig gebaut, hat dunkelbraune Haare und sie ist beeinträchtigt, trägt deshalb immer ein Tablet und Kopfhörer. Bild im Web bei ostseewelle.de und alle Hinweise bitte an die Polizei. Flitzerblitzer stehen auf der A24 Richtung Hamburg zwischen Zarentin und Gallin und kurz vor Hamburg-Jenfeld. B5 in Neugülze Richtung Beutzenburg und zwischen Großwarnow und Karstädt. B96 zwischen Lietze und Bergenhöhe-Reitzwieg. Rügenzubringer Richtung A20 kurz vorm Rastplatz Rügenblick. B104 in Pragsdorf Richtung Neubrandenburg. B105 in Rheinberg Richtung Stralsund und zwischen Wismar und Neubukow am Abzweig Lischow. B108 in Warenshof aus Teterow kommt. B91 zwischen Eldena und Karstädt, B92 im Ortsausgang Sito Richtung Malchow, B195 zwischen Lüttenmark und Greven und in Altenplen Richtung Stralsund, im Bandelin beidseitig, zwischen Bergholz und Golmitz beidseitig, in Dolgen Richtung Richtenberg, Friedland, Schwanbecker Straße am Schrotthandel, in Hagenow Parkstraße, in Mönckebude Richtung Ueckermünde, zwischen Markgrafenheide und Hinrichshagen auf dem Waldparkplatz, im Perleberg Wittenberger Chaussee, in Rövershagen, Greim-Müritzer Straße, Rostock-Bistow Richtung Südstadt, Zürkebude Richtung Ueckermünde, zwischen Markgrafenheide

0: 44 78 110. Dann keiner meldet mehr. Aktuelle Flitzerblitzer.
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0: Mit Elisabeth Reinhold. Kommt gut durch diesen heißen Donnerstag. Also mehr Sommer geht nicht, aber mehr Hits schon. Immer hier bei Ostseewelle. Jetzt lange Musikstrecke für euch. Der Anfang macht Lady Gaga mit Abracadabra.

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0: Ihr hört Ostseewelle. Ja, bei der Fußball-Weltmeisterschaft gab es ja zwischendurch immer eine Trinkpause. Wenn ihr arbeiten müsst, kann der Chef Ulrich regelmäßig heute Eispause einführen. Wir begleiten euch mit der meisten Musik, mit allen aktuellen Hits. Mr. Sommer mit dabei, Alvaro Soler, Con Calma und dazu auch richtig Hüftschwung angesagt mit Shakira, Whenever, Wherever. Bleibt bei Ostseewelle.
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12: Umfrage sieht schwierige Regierungsbildung nach Landtagswahl. 80% machen sich Sorgen wegen des Klimawandels. Guten Tag, ich bin Ingo Lorenz. Schwierig wird eine Regierungsbildung nach der Landtagswahl im September. So sieht es die neueste INSA-Umfrage für den Nordkurier. Rot-Rot-Grün hätte demnach 45%. Die AfD wäre stärkste Kraft mit 36%, doch niemand will mit ihr koalieren. FDP und BSW wären nach der Befragung nicht mehr im Landtag. Die Grünen müssten mit ihren 5% zittern. Drogenhandel mit Waffen. Dafür hat das Landgericht Neubrandenburg einen Ex-Rocker zu 3 Jahren und 5 Monaten Haft verurteilt. Das Urteil ist das Ergebnis eines Deals zwischen Gericht, Anklage und Verteidigung. Der 46-Jährige hat ein Geständnis abgelegt. Bei einer Razzia waren bei ihm 180 Gramm Kokain und mehr als 1 Kilo Marihuana gefunden worden. Er hat als einziger der 13 Verdächtigen in Untersuchungshaft gesessen.
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12: 8 von 10 Menschen in Deutschland machen sich Sorgen wegen des Klimawandels. Das hat eine Untersuchung für die Bertelsmann Stiftung ergeben. Aber viele sehen Maßnahmen nicht mehr als so dringend an. Und diesmal haben auch Befragte klimapolitische Maßnahmen zugestimmt. Der Wert ist leicht zurückgegangen. Die Stiftung vermutet, dass dahinter die aktuelle Wirtschaftslage steckt und knappe Kassen in vielen Haushalten. Der Eurovision Song Contest ESC wird im kommenden Jahr in der bulgarischen Schwarzmeerstadt Burgas ausgetragen. Das hat das bulgarische Fernsehen BNT bekannt gegeben. Burgas hat sich damit gegen die Hauptstadt Sofia durchgesetzt. Und die Europäische Rundfunkunion hat beschlossen, der ESC darf künftig nicht mehr in Ländern im Kriegszustand ausgetragen werden. 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Und jetzt das Guten Morgenwetter. Ach, das Wetter. Guten Morgen, war ja schon Nacht.
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0: Du bist ja auch schon zeitig wach, Ingo, weil dir ist wirklich jetzt schon gleich gut.
12: Kopieren,
0: Nacht.
12: Einfügen ins Skript.
0: Nein.
12: Hilft.
0: Aber es ist super sonnig heute den ganzen Tag. In Ludwigslust haben wir schon 24 Grad, in Greifswald sind es 22 Grad. Bis zu 30 Grad können es heute werden, dazu bleibt es trocken. Der Zwei-Tage-Trend morgen am Freitag, auch da viel, viel Sonne den ganzen Tag. Bis 34 Grad sogar und übermorgen am Samstag Sonne satt erstmal. Zweite Tageshälfte, zwischendurch auch mal zugezogen. Es kann auch in Mecklenburg ein paar Tropfen geben, bis 33 Grad. 11:02 Uhr, Ostseewelle hier mit dem besten Verkehrsservice für unser Land. Da haben wir den Landkreis Vorpommern-Greifswald. Die B109 zwischen Anklam und der Redoute gab es einen Unfall. Jetzt ein paar Behinderungen, so 20 Minuten mehr ein Plan. Flitzerblitzer. Die stehen auf der A24 Richtung Hamburg zwischen Zarrentin und Gallin und kurz vor Hamburg-Jenfeld. B5 in Neugülze Richtung Beutzenburg und zwischen Großwarnow und Karstädt. B96 zwischen Dietz und Bergen Höhe Reitzwig und Rügenzubringer Richtung A20 kurz vor dem Rastplatz Rügenblick. B104 in Praxdorf Richtung Neubrandenburg. B105 in Rheinberg Richtung Stralsund und zwischen Wismar und Neubukow am Abzweig Lischow. B108 in Warenshof aus Teterow kommend. B191 zwischen Eldena und Karstädt Richtung Karstädt. B192 im Ortsausgang Sito Richtung Malchow. Und B195 zwischen Lüttenmark und Greven. In Altenplein Richtung Stralsund. In Bandelin beidseitig. Zwischen Bergholz und Gollmitz beidseitig. In Dolgen Richtung Richtenberg. Friedland und Schwanbecker Straße am Schrotthandel. Greifswald-Güstgower Landstraße. In Hagenow Parkstraße. Menkebude Richtung Uckermünde. In Perleberg-Wittenberger Chaussee. Rövershagen Greimüritzer Straße. In Zehmitz Hauptstraße an der Tischlerei. Und ihr habt auch noch einen.
13: Moin, den Jens ist hier. Ich wollte einen Blitzer melden. Glasewitz aus Güstrow kommend Richtung Autobahn.
0: Danke dir. Habt ihr auch noch welche gesehen? Na, dann ruft euch bei uns auf der Studio-Hotline. Das ist die 0381 49 78 110. Denn keiner meldet mehr. Aktuelle Flitzerblitzer.
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0: Mit Elisabeth Reinhold. Kommt gut durch diesen Donnerstag mit all euren Lieblingshits.

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0: Wetter genau das richtige. Eis, Sonnenbrille und Ostseewelle. Gleich geht's hier weiter nach 23:30 mit der meisten Musik, mit allen aktuellen Hits. Richtig guter Laune, Sommersound gibt's von den Venga Boys mit Schalalalala. Und dazu die brandneue Nummer von Ariana Grande. Hate That I Made You Love Me. Bleibt bei Ostseewelle.
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0: Der perfekte Sommertag bei uns in Mecklenburg-Vorpommern. Temperaturen heute bis 30 Grad maximal. Dazu Sonne satt den ganzen Tag und es bleibt trocken. Der Zwei-Tage-Trend. Morgen am Freitag hier bei uns auch super sonnig. Ein paar Schleierwolken mit dabei bis 34 Grad. Und übermorgen am Samstag auch da erst viel Sonne. Zweite Tageshälfte mal zugezogen, aber trotzdem bis 33 Grad. 11.31 Uhr. 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A14 Richtung Wismar. Vorsicht bitte zwischen Schwerin Nord und Jesendorf, nach einem Unfall jetzt gesperrt. Fahrt am besten schon Schwerin Nord ab. Landkreis Vorpommern-Greifswald, B109 zwischen Anklamp und der Redoute gab es einen Unfall. Da so 20 Minuten mehr einplanen. Und Flitzerblitzer, die stehen auf der A24 Richtung Hamburg zwischen Zarrentin und Galin und kurz vor Hamburg-Jenfeld. B5 in Neugülze Richtung Beutzenburg und zwischen Großwarne und Karstädt. B96 zwischen Lietze und Bergenhöhe Ralswiek und Rügenzubringer Richtung A20 kurz vor dem Rastplatz Rügenblick. B104 in Pragsdorf Richtung Neubrandenburg. B105 zwischen Wismar und Neubuka am Abzweig Lischow. B195 zwischen Lüttenmark und Greven. In Altenplehen Richtung Stralsund. In Blumenthal Richtung Ueckermünde. Zwischen Bergholz und Golmitz. In Dolgen Richtung Richtenberg, in Glasewitz aus Güstrow kommt, Greifswald-Gützkower Landstraße stadteinwärts, in Hagenow-Parkstraße, Perleberg-Wittenberger Chaussee, Rövershagen-Greimüritzer Straße, in Rostock-Bistow Richtung Südstadt, in Zehmitz-Hauptstraße an der Tischlerei und ihr habt auch noch welche.
11: Hier ist der Thomas, Ortsausgang Teterow in Richtung Wahr. Da stehen sie oben auf dem Berg und lesen in die 70er-Zone zur Abfahrt Bristow.
0: Danke dir, das ist die B108 und moin.
12: Hallihallo, liebes Ostseewelle-Team. Ich wollte auch noch einen Blitzer verpetzen. Und zwar Greifswald-Eldena, Ortsausgang stehen sie und blitzen wieder.
0: Dankeschön. Habt ihr auch noch welche gesehen? Dann ruft euch bei uns auf der Studio-Hotline. Das ist die 0381 49 78 110.
12: Wieder.
0: Dankeschön. Habt

Also manchmal liegen sie mitten auf dem Gehweg. Vorm Hauseingang oder so geparkt, dass Kinderwagen schon Slalom fahren müssen. Ihr hört Ostseewelle am Donnerstag und E-Roller an jeder Ecke, ne? Und das kreuz und quer, so ist

ein. Bis zu 25 Stück sollen es da werden und wer seinen Roller trotzdem irgendwo wild abstellt und nicht in dieser Parkzone, muss damit rechnen, dass das Ding dann einfach abgeschleppt wird. Vielleicht gar nicht mal so verkehrt, oder?

0: Welle, die meiste Musik mit allen aktuellen Hits. Gleich nach 12 geht's weiter. Bei den Temperaturen Abkühlung mit all euren Lieblingshits. Nico Santos, Why Don't You Say, frischer neuer Hit. Und Ray, Where's My Husband. Einfach ein Lied, da kannst du die ganze Zeit mitsingen. Bleib bei Ostseewelle.
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7: Umfrage sieht schwierige Regierungsbildung nach Landtagswahl. 80% machen sich Sorgen wegen des Klimawandels. Guten Tag, ich bin Ingo Lorenz. Schwierig wird eine Regierungsbildung nach der Landtagswahl im September. So sieht es die neueste INSA-Umfrage für den Nordkorea. Rot-Rot-Grün hätte demnach 45%. Die AfD wäre stärkste Kraft mit 36%, doch niemand will mit ihr koalieren. FDP und BSW wären nach der Befragung nicht mehr im Landtag. Die Grünen müssten mit ihren 5% zittern. Wegen der Hitze streicht die Deutsche Bahn wieder die Halte der Regionalzüge in Schwerin, Holthusen und Süd, denn hier gäbe es keine Möglichkeit, Schatten aufzusuchen, heißt es. Das gilt für die Linien RE1 und RE8 heute und morgen, und zwar immer tagsüber zwischen 8.30 Uhr und 19.30 Uhr. Und wir sollen möglichst nicht mit der RB14 fahren zwischen Hagenow-Land und Ludwigslust aus Kapazitätsgründen.
5: Deutschland und die Welt.
7: 8 von 10 Menschen in Deutschland machen sich Sorgen wegen des Klimawandels. Das hat eine Untersuchung für die Bertelsmann Stiftung ergeben. Aber viele sehen Maßnahmen nicht mehr als so dringlich an. Und diesmal haben auch weniger Befragte klimapolitischen Maßnahmen zugestimmt. Der Wert ist leicht zurückgegangen. Die Stiftung vermutet, dass dahinter die aktuelle Wirtschaftslage steckt und knappe Kassen in vielen Haushalten. Die Deutsche Bahn will mehr Mitarbeiter mit Bodycams ausstatten, jetzt auch solche, die an den Bahnhöfen arbeiten. Sie sollen die Möglichkeit bekommen, freiwillig so eine Kamera zu tragen. Erste Geräte seien schon an den Hauptbahnhöfen in Frankfurt am Main und Bielefeld im Einsatz. In den Zügen werden Bodycams schon genutzt. Die Kameras sollen in erster Linie Übergriffe auf das Bahnpersonal verhindern. 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Und jetzt das Wetter.
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0: Zwischen 25 und 26 Grad haben wir bei uns schon in Mecklenburg-Vorpommern. Bis zu 30 Grad werden's. Abkühlung gibt es zum Beispiel im Miroasee. Badewassertemperatur aktuell 21 Grad. Es bleibt den ganzen Tag trocken und herrlich sonnig. Der Zwei-Tage-Trend. Morgen am Freitag auch da den ganzen Tag Sonne satt bei Temperaturen bis zu 34 Grad. Übermorgen am Samstag dann bis 33 Grad. Zweite Tageshälfte kann es sich dann aber auch mal zuziehen mit ein paar Schauern. Es ist 12.03 Uhr. 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Landkreis Vorpommern-Rügen auf der B105 zwischen Bartelshagen 2 bei Bad und dem Abzweig nach Altenwellershagen aktuell voll gesperrt. Da brennt nämlich ein Auto. Flitzerblitzer. Die stehen auf der A24 Richtung Hamburg zwischen Zarrentin und Gallin und kurz vor Hamburg-Jenfeld. B5 in Neugülze Richtung Beutzenburg und zwischen Großwarnow und Karstädt. B96 Rügenzubringer Richtung A20 kurz vor dem Rastplatz Rügenblick. B104 in Pragsdorf Richtung Neubrandenburg. B105 in Rheinberg Richtung Stralsund und zwischen Wismar und Neubukow am Abzweig Lischow. B108 am Ortsausgang Teterow Richtung Waren. B91 zwischen Eldenau und Karstädt. B92 am Ortsausgang Sito Richtung Malchow. B195 zwischen Lüttenmark und Greven. In Altenplehen Richtung Stralsund. In Blumenthal Richtung Ueckermünde. Zwischen Bergholz und Gollmitz beidseitig. In Dolgen Richtung Richtenberg. In Glasewitz aus Güstrow kommt. In Greifswald-Gützkower Landstraße stadteinwärts und am Ortsausgang Greifswald-Eldenau Richtung Chemnitz. In Mönckebude Richtung Ueckermünde. Zwischen Markgrafenheide und Hinrichshagen auf dem Waldparkplatz. Dann in Rövershagen, Greimüritzer Straße. Und ihr habt auch noch welche.
8: Hallo Ostseewelle. Also in Stralsund, in den Triebsee Wiesen, blitzen sie Richtung Feldstraße in der 30er-Zone.
0: Danke dir und moin.
9: Hallo, hier ist der Christian. Ich wollte einen Blitzer melden. Höhe Wandelin beidseitig nach Greifswald und Güstrow.
0: Danke dir. Habt ihr auch noch welche gesehen? Dann ruft euch bei uns auf der Studio-Hotline. Das ist die 0381 49 78 110. Denn keiner meldet mehr. Aktuelle Flitzerblitzer.
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0: Ostseewelle. Mit Elisabeth Reinhold. Moin.

0: Wo hört ihr die meiste Musik? Mit allen aktuellen Hits? Genau, hier bei Ostseefälle. Why don't you stay? 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
1: 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Hey Leute, was geht ab? Mein Name ist Diego Santos und ihr habt meine neue Single. Why don't you stay?

0: Mittagspause oder lasst euch das dritte Eis heute schmecken. Gleich geht's hier weiter mit der meisten Musik, mit allen aktuellen Hits. Ein Sommerhit, den ich absolut liebe, Jason Derulo mit Savage Love. Und dazu frischer neuer Hit von Jennifer Lopez und David Guetta. Save Me Tonight, bleibt bei Ostseewelle.
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0: Sonne satt heute den ganzen Tag bei uns in Mecklenburg-Vorpommern. Es werden Temperaturen bis zu 30 Grad heute. Abkühlung gibt's in der Ostsee vor Boltenhagen. Aktuelle Badewassertemperatur 20 Grad. Der Zwei-Tage-Trend morgen am Freitag auch da. Sonne, Sonne, Sonne bis 34 Grad sogar. Übermorgen am Samstag dann bis 33 Grad. Zweite Tageshälfte dann auch mal zugezogen. Es ist 12.31 Uhr.
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0: Philipp hat was aus dem Landkreis Mecklenburgische Seenplatte.
8: Auf der B104 zwischen Scharpsee und Suko ist ein Pannenfahrzeug.
0: Danke dir. Dann Landkreis Vorpommern-Rügen. B105 zwischen Bartelshagen 2 bei Bad und dem Abzweig nach Altenwillershagen aktuell vollgesperrt. Da brennt ein Auto. Flitzerblitzer. Die stehen auf der A24 Richtung Hamburg zwischen Zarrentin und Galin. B5 in Neugülze Richtung Beutzenburg und zwischen Großwarnow und Karstädt. B104 in Praxdorf Richtung Neubrandenburg. B105 in Rheinberg Richtung Stralsund und zwischen Wismar und Neubukow am Abzweig Lieschow. B108 am Ortsausgang Teterow Richtung Waren. B195 zwischen Lüttenberg und Greven. In Altenplehen Richtung Stralsund. Im Blumenthal Richtung Ückermünde. Zwischen Bergholz und Golmitz beidseitig. In Dolgen Richtung Richtenberg. In Glasewitz aus Güstrow kommt. Greifswald-Gützkower Landstraße stadteinwärts. Und am Ortsausgang Greifswald-Ennela Richtung Chemnitz. In Hagenow-Parkstraße, Ückermünde Richtung. In Mönckebude Richtung Ückermünde, so rum. Und in Rövershagen, Graimüritzer Straße. Habt ihr auch noch welche gesehen? Dann ruft euch bei uns auf der Studio-Hotline. Das ist die 0381 49 78 110. Denn keiner meldet mehr. Aktuelle Flitzerblitzer.
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0: Mit Elisabeth Reinhold. Mahlzeit.

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Vorsicht bitte auf der A19 Richtung Berlin zwischen Glasewitz und Güstrow, Gegenstände auf der Fahrbahn. Vorsicht bitte auf der A19 Richtung Berlin zwischen Glasewitz und Güstrow, da liegen Gegenstände auf der Fahrbahn. Fahrt überall schön vorsichtig mit Ostseewelle im Ohr.

0: Welle am Donnerstag und Kollege Adrian Mützel ist jetzt mit im Studio. Kuckuck.
1: Herzlich willkommen.
0: Du bist ja gleich wieder in den Ostseewelle Nachrichten um 13 Uhr zu hören.
1: Richtig.
0: Vorher wollte ich dir aber mal gratulieren.
1: Oh, was habe ich denn gewonnen?
0: Heute ist Welt-Linkshänder-Tag.
1: Ah.
0: Und du bist der einzige Linkshänder bei uns im Ostseewelle-Team.
1: Oh, das ist, ja, okay. Dann werde ich die Tastatur gleich mal auf links stellen, die Maus nach links legen. Heute läuft alles auf links bei uns.
0: In der ersten Klasse, mein Banknachbar Tim, der hatte damals einen gebrochenen Arm. Der rechte Arm war gebrochen, deswegen musste er mit links schreiben, weil es nicht anders ging. Wie kam das bei dir? Warum bist du Linkshänder geworden?
1: Weil ich damals nur Stifte hatte, mit denen ich mit links schreiben konnte. Nein, ich hatte das typische Problem, auch als Kind in der Grundschule, mit dem Füller bin ich immer über die Schrift gewischt. Deswegen habe ich einfach irgendwann gesagt, ich schreibe mit Tintenkiller. Diese Dinger mit der blauen und der weißen Seite, weil die trocknen sofort. So habe ich meine Abi-Prüfung geschrieben mit Tintenkiller, meine Klausuren im Studium geschrieben mit Tintenkiller. Das Problem ist, du durftest dich nicht verschreiben, weil konntest es ja nicht mehr wegradieren.
0: Stimmt. Aber jetzt sonst so im Alltag, also setzt deine Sonnenbrille auch heute jetzt gerade bei dem Wetter mit links auf? Isst du dein Eis mit links oder ist das, musst du selber gerade erstmal überlegen?
1: Also bei mir ist es ganz lustig. Also Sachen werfen tue ich zum Beispiel mit rechts. Ja. Wenn ich was säge, wenn ich meine Säge in der Hand habe, mache ich das mit links. Das Messer beim Essen ist rechts, also schneiden tue ich auch mit. Offensichtlich bin ich beidhändig.
0: Ja. Bei so viel rechts und links jetzt bitte nicht durcheinander kommen, wenn ihr im Auto unterwegs seid und an der nächsten Ampel abbiegen müsst. Übrigens auch Lady Gaga, Phil Collins, Justin Bieber, alle Linkshänder und auch Elisabeth II. War Linkshänder. Ostseewelle hier, heute

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11: Hitze schränkt Zugbetrieb ein. Kindeswohlgefährdung auf Höchststand. Guten Tag, ich bin Adrian Mützel. Weil es zu heiß ist, streicht die Deutsche Bahn wieder die Halte der Regionalzüge in Schwerin. Betroffen sind heute Holthusen und Süd. Das Problem liegt hier aber nicht auf der Schiene, sondern an den Haltestellen, denn hier gibt es gar keinen Schatten. Die Streichungen betreffen die Linien RE1 und RE8 heute und morgen zwischen 8.30 Uhr und 19.30 Uhr. Und wir sollen nicht mehr die Regionalbahn 14 zwischen Hagenowland und Ludwigslust nutzen, aus Kapazitätsgründen heißt es. Ein ziemliches Affentheater gibt es aktuell in Ueckermünde. Ein Berberaffe ist aus dem Tierpark ausgebüxt. Weil das Tier auf der Straße rumgelaufen ist, haben Anwohner die Polizei gerufen. Die hatte aber große Probleme, mit dem Affen mitzuhalten. Das Tier ist dann selbst in den Tierpark zurückgekehrt, allerdings nicht ins Gehege, sondern auf einen Baum. Hier versuchen die Mitarbeiter jetzt, es mit Leckerlis runterzulocken. Bisher ohne Erfolg.
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11: In Deutschland sind im vergangenen Jahr so viele Fälle von Kindeswohlgefährdungen festgestellt worden wie noch nie. 80.000 Kinder und Jugendliche sind von Vernachlässigung oder Gewalt betroffen gewesen, 10% mehr als im Jahr davor. Damit ist die Zahl zum vierten Mal in Folge auf einen neuen Höchststand gestiegen. Auch Wildtiere in Deutschland leiden unter der extremen Trockenheit und Hitze diesen Sommer. Vor allem der Wassermangel stellt eine Gefahr dar. Laut Tierschutzbund sind besonders Jungtiere betroffen, denn die können noch keine weiteren Strecken zu Wasserstellen zurücklegen. Heißt, in der Not sind die Tiere nun immer mehr auf menschliche Hilfe angewiesen. 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
12: Spitzenreiter bei uns in Mecklenburg-Vorpommern aktuell Dömitz mit 27 Grad. 22 Grad sind es in Zinnowitz auf unserer Insel Usedom und bis zu 30 Grad werden es heute stellenweise noch. Richtig. richtig schöne Schwitzehitze schon mal angesagt. Bei viel, viel Sonnenschein den ganzen Tag. Es bleibt trocken. Der Zwei-Tage-Trend wird weiter heiß. Morgen am Freitag Sonne satt den ganzen Tag bei Temperaturen bis 34 Grad sogar. Es geht also noch mal ein bisschen weiter nach oben. Und übermorgen am Samstag da bis 33 Grad. Erste Tageshälfte dann auch viel, viel Sonne überall mit dabei. Zweite Tageshälfte kann es sich dann auch mal zuziehen. Und in Mecklenburg kann es eventuell ein paar Tropfen geben. Es ist 13.02 Uhr.
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12: Direkt mit einer Meldung von euch.
14: Hallo, hier ist der Henrik. A20, Lübeck Richtung Rostock, Dauerbaustelle Fuchsberg. Also da geht es wirklich nur mal ganz, ganz minimal voran, also mindestens 20 Minuten Verzögerung.
12: Danke dir. Also A20 Richtung Stettin an der Baustelle Fuchsberg, so 20 Minuten mehr einplanen. Eine Info aus dem Landkreis Ludwigslust-Parchim.
15: Lea Rosso mein Name. Ich möchte gerne einen Unfall melden. Zwischen Meslin und Techentin.
12: Danke dir. Landkreis Vorpommern-Rügen auf der B105 zwischen Bartelshagen 2 bei Bad und dem Abzweig nach Altenwildershagen. Da ist aktuell noch voll gesperrt, da hat ein Auto gebrannt. Und noch eine Info aus dem Stadtverkehr Schwerin.
16: Moin, in Schwerin, Höhe Neumühle, Abfahrt Richtung Lankow, liegt ein riesiger Müllsack auf der Fahrspur, auf der Überholfahrspur, auf der Umgehungsstraße.
12: Danke dir. Flitzerblitzer. Die stehen auf der A24 Richtung Hamburg zwischen Zarrentin und Galin. B96 zwischen Lietze und Bergenhöhe Ralswiek und Rügenzubringer Richtung A20 kurz vor dem Rastplatz Rügenblick. B104 in Praxdorf Richtung Neubrandenburg, B105 in Rheinberg Richtung Stralsund und zwischen Wismar und Neubuckow am A2 Lischow. B108 in Warenshof aus Teterow kommt und am Ottersgang Teterow Richtung Waren. B191 zwischen Eldena und Karstädt Richtung Karstädt. B195 zwischen Lüttenmark und Greven. In Altenplein Richtung Stralsund. Im Bandelin beidseitig. Im Blumenthal Richtung Ueckermünde. In Dolgen Richtung Richtenberg. Greifswald-Gützkower Landstraße stadteinwärts. Und am Ortsausgang Greifswald-Eldena Richtung Chemnitz. In Hagenow Parkstraße. Mönckebude Richtung Ueckermünde. Zwischen Markgrafenheide und Henrichshagen auf dem Waldparkplatz. In Rövershagen Greimüritzer Straße. In Rostock-Bistow am Dorfteich beidseitig und in Stralsund-Tripsier Wiesenstadt einwärts. Habt ihr auch noch welche gesehen? Dann ruft euch bei uns auf der Studio-Hotline. Das ist die 0381 49 78 110. Dann keiner meldet mehr. Aktuelle Flitzerblitzer.
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0: Richtige für dieses super Sommerwetter. Ihr hört Ostseewelle. Gleich für euch die neue Nummer von Olivia Dean, Man I Need. Vorher jetzt erstmal Käffchenzeit am Donnerstag.
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2: Ja, Oberamtsrat Alfred Klausen?
3: Morgens, Alfred, na, wie ist?
2: Wunderbar, Hans Werner.
3: Sag mal, warum ist heute so wenig los bei uns im Amt?
2: Fällt auf, oder?
3: Ja, klar, ich hatte bisher nur einen Pass heute.
2: Bedank dich bei Klaus Kollen.
3: Klaus Kollen?
2: Ja, von den NVB.
3: Von den Entlastetfelder Verkehrsbetrieben.
2: Richtig.
3: Was hat der mit dem ruhigen Betrieb bei uns zu tun?
2: Wir haben sie gestrichen.
3: Wen?
2: Die Haltestelle Rathaus.
3: Warum hat er das getan?
2: Weil ich ihn darum gebeten habe, Hans Werner.
3: Die Bushaltestelle vor dem Rathaus zu streichen?
2: Ja, genau.
3: Warum das denn?
2: Alle reden von Bürokratieabbau. Wir bauen jetzt mal den Bürger ab.
3: Alfred?
2: Ja, was? Wer ist denn hier Bürokratieverursacher?
3: Aber...
2: Kein Aber. Die Bürger machen den ganzen Nerv. Ohne Bürger keine Anträge. Ohne Anträge kein Papier. Ohne Papier keine Bürokratie. So.
3: So kann man das nicht sehen.
2: So muss man das aber sehen. Sie sind die Wurzel allen Übels. So kann es nicht weitergehen, Hans Werner.
3: Und was ist mit den älteren Bürgern?
2: Die müssen dann zwei Haltestellen früher raus.
3: Und wenn man schlecht zu Fuß ist?
2: Dann ist man zu langsam für die Verwaltung.
3: Das sagt die Schnecke.
2: Wie bitte?
3: Ich checke.
2: Have, guck dich doch mal um. Keine Warteschlange, kein Gemecker, keine Bürgerfragen. Seit heute Morgen läuft das Amt absolut störungsfrei.
3: Oh Mann.
2: Und wir können uns endlich auf die Kernaufgabe konzentrieren.
3: Käffchen trinken?
2: Bingo.
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0: Ein super sonniger Donnerstag. Ihr hört Ostseewelle, die meiste Musik mit allen aktuellen Hits. In der nächsten halben Stunde gleich nach 13:30 für euch Olivia Rodrigo mit Drop Dead und dazu super Sommersound von Hügel mit Moving to the Sun. Bleibt bei Ostseewelle.
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0: Der perfekte Sommertag bei uns in Mecklenburg-Vorpommern. Temperaturen heute bis 30 Grad maximal. Dazu Sonne satt den ganzen Tag und es bleibt trocken. Der Zwei-Tage-Trend. Morgen am Freitag hier bei uns auch super sonnig. Ein paar Schleierwolken mit dabei bis 34 Grad. Und übermorgen am Samstag auch da erst viel Sonne. Zweite Tageshälfte mal zugezogen, aber trotzdem bis 33 Grad. Ist 13.30 Uhr. 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A20 Richtung Stettin, in der Baustelle bei Fuchsberg, 20 Minuten mehr einplanen. Landkreis Ludwigslust-Parchim auf der B392 zwischen Meslin und Techentin gibt's Behinderungen nach einem Unfall, die Polizei leitet euch aber halbseitig dran vorbei. Und Landkreis Vorpommern-Rügen auf der B105 zwischen Badelshagen, 2 bei Bad und dem Abzweig nach Altenmillershagen, das aktuell noch voll gesperrt, da hat nämlich ein Auto gebrannt. Flitzerblitzer. Die stehen auf der A24 Richtung Hamburg zwischen Zarentin und Galin und kurz vor Hamburg-Jenfeld. B96 zwischen Lietze und Bergen-Höheralswiek und Rügenzubringer Richtung A20, kurz vor dem Rastplatz Rügenblick. B105 in Rheinberg Richtung Stralsund. B108 in Warenshof aus Teterow kommt und am Ortsausgang Teterow Richtung Waren. B91 zwischen Eldenau und Karstädt Richtung Karstädt. B92 im Ortsausgang Sito Richtung Malchow. B95 zwischen Lüttenmark und Greven. B23 Schwerin-Krewitzer Chaussee am Sportplatz stadteinwärts. In Bandelin beidseitig. Im Blumenthal Richtung Ueckermünde. In Dolgen Richtung Richtenberg. Greifswald, Gützkoer Landstraße stadteinwärts und am Ortsausgang Greifswald-Eldena Richtung Chemnitz. In Hagenow Parkstraße, zwischen Markgrafenheide und Henrichshagen auf dem Waldparkplatz, in Rostock-Bistow am Dorfteich beidseitig, Stralsund-Tripseer Wiesenstadteinwärts. Und ihr habt auch noch einen.
13: Hallo, liebes Ostseewelle-Team, die Kerstin hier. Ich habe noch einen Blitzer für euch. Der steht auf der 321 von Marnitz Richtung Tessenow in der 70er-Zone Abfahrt Jarchow.
0: Danke dir. Habt ihr auch noch welche gesehen? Dann ruft euch bei uns auf der Studio-Hotline. Das ist die 0381 49 78 110. Denn keiner meldet mehr. Aktuelle Flitzerblitzer.
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hört Ostseewelle, Hitradio Mecklenburg-Vorpommern und Pia aus Neubrandenburg, die ist zu Hause gerade ganz fleißig. Bei ihr läuft natürlich laut Ostseewelle und nebenbei packt sie die letzten Sachen in den Koffer. Ab morgen geht's dann mit der ganzen Familie in Urlaub. Zu Hause will sie jetzt nochmal ein bisschen Klarschiff machen, einmal nochmal durchwischen, damit man sich nach dem Urlaub dann auch wieder auf zu Hause freut. Ihr Musikwunsch, den hat sie abgegeben im Web bei ostseewelle.de und das könnt ihr auch gern jederzeit machen. Hier jetzt Empire of the Sun mit Rhea the People.

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12: Schockanrufe häufen sich. Kindeswohlgefährdung auf Höchststand. Guten Tag, ich bin Adrian Mützel. Ein Anruf, eine schlimme Nachricht und dann ist oft viel Geld weg. Schockanrufe beschäftigen die Polizei immer wieder und aktuell häufen die sich gerade im Kreis Ludwigslust-Parchim. Deshalb warnt die Polizei besonders die älteren Einwohner von Ludwigslust und Hagenow im Zweifel immer auflegen oder Hilfe rufen, auf jeden Fall nicht unter Druck setzen lassen. Denn die Kriminellen arbeiten mit allen Tricks, um an Bargeld oder Schmuck zu kommen. Erst diese Woche ist bekannt geworden, dass eine Seniorin aus dem Raum Anklam 14.000 Euro an Betrüger verloren hatte. Ihr ist von falschen Polizisten eine Lügengeschichte vom tödlichen Unfall ihrer Tochter aufgetischt worden. Ein ziemliches Affentheater gibt es aktuell in Ueckermünde. Ein Berberaffe ist aus dem Tierpark ausgebüxt. Weil das Tier auf der Straße rumgelaufen ist, haben Anwohner die Polizei gerufen. Die hatte aber große Probleme mit dem Affen mitzuhalten. Das Tier ist dann selbst in den Tierpark zurückgekehrt, allerdings nicht ins Gehege, sondern auf einen Baum. Hier versuchen die Mitarbeiter jetzt, es mit Leckerlis herunterzulocken. Bisher ohne Erfolg. Erst vergangenen August waren hier mehrere Berberaffen ausgebrochen.
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12: In Deutschland sind im vergangenen Jahr so viele Fälle von Kindeswohlgefährdung festgestellt worden wie noch nie. 80.000 Kinder und Jugendliche sind von Vernachlässigung oder Gewalt betroffen gewesen. Das sind 10% mehr als im Jahr davor. Damit ist die Zahl zum vierten Mal in Folge auf einen neuen Höchststand gestiegen. Auch Wildtiere in Deutschland leiden unter der extremen Trockenheit und Hitze diesen Sommer. Vor allem der Wassermangel stellt eine Gefahr dar. Laut Tierschutzbund sind besonders Jungtiere betroffen, denn die können noch keine weiteren Strecken zu Wasserstellen zurücklegen. Heißt, in der Not sind die Wildtiere immer mehr auf menschliche Hilfe angewiesen. 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Und jetzt das Wetter.
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13: Zwischen 26 und 28 Grad haben wir bei uns in Mecklenburg-Vorpommern. Bis zu 30 Grad werden es heute noch. Abkühlung gibt es zum Beispiel im Krakower See 21 Grad Badewassertemperatur. Dazu scheint die Sonne den ganzen Tag und es bleibt trocken, weht auch nur ein schwacher Wind. Der Zwei-Tage-Trend, morgen am Freitag, Sonne satt den ganzen Tag. Zum Nachmittag ein paar kleine Schleierwolken. Es bleibt aber trocken bei Höchstwerten zwischen 30 und 34 Grad maximal. Und übermorgen am Samstag, auch da viel Sonne, bis 33 Grad. Zweite Tageshälfte kann sich vor allem in Mecklenburg mal zuziehen mit ein paar Schauern. Es ist 14.02 Uhr. 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A20 Richtung Stettin in der Baustelle bei Fuchsberg, 20 Minuten mehr einplanen. Landkreis Vorpommern-Rügen zwischen Bartelshagen 2 und der B105 aktuell noch voll gesperrt durch den Brand einer Strohpresse. Ostseewelle Umleitungsempfehlung geht über Saal. Flitzerblitzer. Die stehen auf der A24 Richtung Hamburg zwischen Zarrentin und Galin. B96 Rügenzubringer Richtung A20 kurz vor dem Rastplatz Rügenblick. B105 in Rheinberg Richtung Stralsund. B108 in Warenshof aus Teterow kommt und am Ortsausgang Teterow Richtung Waren. B191 zwischen Eltern und Karstedt. B192 am Ortsausgang Sito Richtung Malchow. B195 zwischen Lüttenmark und Greven. B23 Schwerin-Krewitzer Chaussee am Sportplatz stadteinwärts und zwischen Marnitz und Hessenow. In Bandelin beidseitig. In Dolgen Richtung Richtenberg. Greifswald, Gützkower Landstraße stadteinwärts und am Ortsausgang Greifswald-Eldena Richtung Chemnitz. In Hagenow Parkstraße. Zwischen Markgrafenheide und Hinrichshagen auf dem Waldparkplatz. Rövershagen, Greimüritzer Straße. In Rostock-Bistow am Dorfteich beidseitig. Stralsund, Triebseer Wiesenstadt einwärts. Und ihr habt auch noch einen.
14: Ja, hallo, Rumi hier. Und zwar Ortseingang Blumenthal von Ferdinandshof kommend.
13: Danke dir. Habt ihr auch noch welche gesehen? Dann ruft euch bei uns auf der Studio-Hotline. Das ist die 0381 49 78 110. Denn keiner meldet mehr. Aktuelle Flitzerblitzer.
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0: 14.26 Uhr, Ostseewelle, der beste Verkehrsservice für unser Land. 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Vorsicht bitte auf der A20 Richtung Stettin zwischen Kröpelin und Bad Doberan, Metallteile auf der Fahrbahn. Vorsicht bitte A20 Richtung Stettin zwischen Kröpelin und Bad Doberan liegen Metallteile auf der Fahrbahn. Gleich geht's hier weiter bei Ostseewelle mit der meisten Musik, mit allen aktuellen Hits. Mit dabei Dermot Kennedy, Funeral, frischer neuer Hit. Und es geht richtig ab mit Lubega und Mambo Number 5 hier bei Ostseewelle.
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0: Sonne satt den ganzen Tag bei uns in Mecklenburg-Vorpommern. Bis zu 30 Grad erreichen wir zum Nachmittag noch. Abkühlung gibt's in der Ostsee vor Zingst. Badewassertemperatur 20 Grad. Der Zwei-Tage-Trend morgen am Freitag. Sonne satt bis 34 Grad sogar. Und übermorgen am Samstag bei uns in Mecklenburg-Vorpommern erst sonnig. Zweite Tageshälfte, paar mehr Wolken mit dabei. Bis 33 Grad. Es ist 14.30 Uhr.
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0: A20 Richtung Stettin in der Baustelle bei Fuchsberg. 20 Minuten mehr einplanen. Und kurz dahinter zwischen Kröpelin und Bad Doberan. Vorsicht bitte, Metallteile auf der Fahrbahn. Landkreis Vorpommern-Greifswald an der B109 Höhe Hanshagen. Eine starke Sichtbehinderung durch Mäharbeiten auf dem Feld. Flitzerblitzer stehen auf der A24 Richtung Hamburg zwischen Zarrentin und Galin und kurz vor Hamburg-Jenfeld. B96 zwischen Lietze und Bergenhöhe Ralswiek und Rügenzubringer Richtung A20 vor dem Rastplatz Rügenblick. B105 in Rheinberg Richtung Stralsund. B108 in Warenshof aus Teterow kommt und am Ortsausgang Teterow Richtung Waren. B191 zwischen Eldenau und Karstädt Richtung Karstädt. B192 am Ortsausgang Sito Richtung Malchow. B23 in Schwerin, Kriwitzer Chaussee am Sportplatz stadteinwärts und zwischen Marnitz und Tessenow. In Bandelin beidseitig. Am Ortsausgang Blumenthal Richtung Ueckermünde. In Dolgen Richtung Richtenberg. In Greifswald-Gützkower Landstraße stadteinwärts und am Ortsausgang Greifswald-Eldena Richtung Chemnitz. In Hagenow Parkstraße, zwischen Markgrafenheide und Henrichshagen auf dem Waldparkplatz. In Rostock-Biestow am Dorfteich beidseitig. Stralsund-Tripseer-Wiesen stadteinwärts. Und ihr habt auch noch welche.
16: Ja, hallo, Sven hier. Ich wollte Lisa melden auf der wunderschönen Insel Rügen in Tiesow Richtung Rügenmark.
0: Danke dir und moin.
17: Hallöchen, hier ist mal der Locke. Es wird gelasert auf der 198 am Ortseingang Woldeck aus Richtung Prenzlau kommend.
0: Danke dir. Habt ihr auch noch welche gesehen? Und dann ruft euch bei uns auf der Studio-Hotline. Das ist die 0381 49 78 110. Denn keiner meldet mehr. Aktuelle Flitzerblitzer.
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0: Lasst euch das dritte, vierte oder fünfte Eis schmecken. Ich bin Elisabeth Reinhold. Moin!

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0: Sonnenschein und Ostseewelle im Ohr. Christian Jirenz übernimmt jetzt Kuckuck.
1: Genau. Und ich habe gerade mal nachgezählt, über 60 Knallerhits haben wir für euch in den nächsten Stunden zusammengepackt. Da können wir uns heute Nachmittag und Abend zum Beispiel auf Mucke von NSYNC aus den 90ern freuen. Auf Deutsch haben wir Glasperlenspiel mit in der Playlist. Aus den 80ern The Police und brandneuen Sound haben wir natürlich auch mit am Start. Jetzt zum Beispiel mit der frischen neuen Single Funeral von Dermot Kennedy. So sieht's aus. Wir haben viel vor mit euch, mit der meisten Musik, mit allen aktuellen Hits. Elisabeth, dir wünsche ich jetzt mal einen schönen Feierabend. Ne?
0: Dankeschön. Dir eine schöne Sendung.
1: Kannst du mir noch ein schönes, leckeres Eis aus dem Eisfach bringen?
0: Kannst du dir selber holen.
1: Okay, dann mach ich das jetzt auch. So, tschüss.
0: Tschüss. 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
20: Toter Wal in Greifswalder Bodden gefunden. Hitze sorgt für Ernteausfall. Guten Tag, ich bin Adrian Mützel. Wieder ist ein Wal in der Ostsee unterwegs gewesen. Das Tier ist im Greifswalder Bodden entdeckt worden, ohne Lebenszeichen. Eine Expertin des Deutschen Meeresmuseums hat jetzt den Tod bestätigt. Woran das rund 7 Meter lange Tier gestorben ist, das wird jetzt geklärt. Auch ist noch nicht klar, um welche Art von Wal es sich handelt. In den vergangenen Tagen ist immer wieder ein Wal vor der deutschen und der polnischen Küste gesehen worden. Ob es sich um dasselbe Tier handelt, das ist noch nicht klar. Ein Anruf, eine schlimme Nachricht und dann ist oft viel Geld weg. Schockanrufe beschäftigen die Polizei immer wieder und aktuell häufen die sich gerade im Kreis Ludwigslust-Parchim. Deshalb warnt die Polizei besonders die älteren Einwohner von Ludwigslust und Hagenow. Im Zweifel immer auflegen oder um Hilfe rufen, auf jeden Fall nicht unter Druck setzen lassen. Denn die Kriminellen arbeiten mit allen Tricks, um an Bargeld oder Schmuck zu kommen. Erst diese Woche ist bekannt geworden, dass eine Seniorin aus dem Raum Anklam 14.000 Euro an Betrüger verloren hatte. Ihr ist von falschen Polizisten eine Lügengeschichte vom tödlichen Unfall ihrer Tochter aufgetischt worden.
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20: Die Trockenheit in Deutschland in diesem Sommer führt zu Ernteausfällen. Seit Mitte Juni sind rund 3 Millionen Tonnen Getreide und Raps verloren gegangen. Es sind Einnahmeverluste von 600 Millionen Euro. Immerhin, von den Landwirten heißt es, es sei eine unterdurchschnittliche, aber noch ausreichende Ernte. Immer wieder wird über ein Social-Media-Verbot für Kinder und Jugendliche debattiert. Australien hatte genau das im Dezember vergangenen Jahres durchgesetzt. Der Mutterkonzern von Facebook und Instagram, Meta, zieht jetzt Bilanz. Insgesamt sind 750.000 Konten geschlossen worden. Allerdings bleibt die Umsetzung schwierig, denn viele Jugendliche schaffen es immer wieder, die Altersbeschränkungen zu umgehen. 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Und jetzt das Wetter.
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1: Wunderschöne 28 Grad messen wir in Plau am See am Leuchtturm, 27 in Peenemünde am U-Boot-Museum. Herrliche 30 Grad können es hier und da noch werden. Überall lacht uns auch die Sonne an. Es ist und bleibt auch überall trocken. In der Nacht geht es klar und trocken weiter bei Temperaturen zwischen 17 und 12 Grad. Der Zwei-Tage-Trend. Morgen Sonne satt, es bleibt trocken bei angenehmen 34 Grad. Übermorgen sind in der zweiten Tageshälfte auch nochmal einzelne Schauer möglich. Im Großen und Ganzen bleibt es aber freundlich und trocken bei ebenfalls 34 Grad maximal. 15.03 Uhr gleich, Ostseewelle hier mit dem besten Verkehrsservice für unser Land. Vorsicht A14 Richtung Wismar, da liegen zwischen Schwerin Nord und Jesendorf Reifenteile auf der Fahrbahn. A20 Richtung Stettin, Stop and Go in der Baustelle bei Fuchsberg, macht aktuell 20 Minuten mehr auf der Uhr. Und Landkreis Vorpommern-Greifswald an der B109 Höhe Hanshagen, starke Sichtbehinderung durch Mäharbeiten auf dem Feld, fahrt uns da bitte äußerst vorsichtig. Die Flitzerblitzer, die stehen A24 Richtung Hamburg zwischen Zarentin und Galin und kurz vor Hamburg-Jenfeld. B96 zwischen Lietze und Bergen Höhe Ralswiek und Rügenzubringer Richtung A20 kurz vorm Rastplatz Rübenblick. B105 in Rheinberg machen sie Richtung Stralsundbilder, B108 in Warenshof aus Teterow kommt. B191 zwischen Eldena und Karstädt Richtung Karstädt. B192 Ortsausgang Sito Richtung Malchow. Da habt ihr noch einen, moin.
2: Der Silvio, auf der 192 in Klinkerwald Richtung Klink haben sie gerade aufgebaut.
1: Silvio, danke dir. B198 stehen sie, Ortseingang Woldeck aus Prenzlau kommt. B321 in Schwerin, Kriebitzer Chaussee am Sportplatz stadteinwärts und zwischen Marnitz und Tessenow. In Bandelin beidseitig, Ortsausgang Blumenthal Richtung Ueckermünde. In Hagenow in der Parkstraße, zwischen Markgrafenheide und Henrichshagen auf dem Waldparkplatz, in Rostock-Bistow am Dorfteich beidseitig und in Tiso beidseitig. Habt ihr auch noch was entdeckt? Dann ruft gerne durch. Studio-Hotline ist die 0381 49 78 110, denn keiner meldet mehr aktuelle Flitzerblitzer.
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1: 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Na, dann legen wir doch mal langsam los hier mit der brandneuen Nummer von Holly Humberstone. Hier ist sie mit To Love Somebody. Schönen Donnerstag, macht euch einen Lenz. Ich bin Christian Renz. Hey, hey.

Aber so ein kleiner Geheimtipp für alle Fans von Musikdokus. Schaut euch mal bei Netflix den Film The Greatest Night in Pop an. Da geht es um die Entstehung des Megahits We Are The World von USA for Africa. Da haben ja wirklich viele Weltstars mitgearbeitet an diesem Song. Unter anderem auch dieser hier. Radio Laut. Hier ist er, der Boss. Hier ist Bruce Springsteen mit seinem eigenen Evergreen. Das ist Born in the USA. Hier bei eurem Heimatsender Ostseewelle. Viel Spaß damit.

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0: zwar 17:30 Ostseewelle hier auf dem Weg in Richtung Feierabend. Bis es soweit ist, ziehen wir gemeinsam durch. Mit dabei Yolanda Be Cool mit dem 2000er Knaller We Don't Speak Americano. Und für gute Laune sorgt Popstar Alex Warren mit seinem brandaktuellen Hit Fever Dream. Gern dranbleiben, geht sofort weiter mit der meisten Musik mit allen aktuellen Hits.
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0: Wir haben es 15.30 Uhr, Ostseewelle hier mit dem Feierabend-Update um 15:30 Uhr. Adrian Mützel in der Nachrichtenredaktion.
12: Im Greifswalder Bodden ist ein lebloser Wal entdeckt worden. Eine Expertin hat mittlerweile den Tod festgestellt. Jetzt soll das Tier obduziert werden, um die Ursache zu finden. Der heiße und trockene Sommer macht den Bauern zu schaffen. In Deutschland werden Verluste von über einer 500 Milliarden Euro verzeichnet. Trotzdem soll das nicht zu Preissteigerungen, zum Beispiel für Brot oder Brötchen, führen.
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12: Weil es zu heiß ist, streicht die Deutsche Bahn wieder die Halte der Regionalzüge in Schwerin. Betroffen sind Holthusen und Süd, denn hier gibt es keinen Schatten. Die Streichungen betreffen die Linien RE1 und RE8 heute und morgen zwischen 8.30 Uhr und 19.30 Uhr.
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0: Ostseewelle hier mit dem Sommerwetter. Vor uns in Mecklenburg-Vorpommern. Temperatur noch um die 26 Grad. Die Sonne strahlt, bleibt auch im Feierabend überwiegend trocken. In der Nacht können wir überall Sterne gucken. Geht trocken weiter bei Temperaturen zwischen 17 und 12 Grad. Der Zwei-Tage-Trend. Morgen viel Sonne, Regenschirm können wir zu Hause lassen. Bis zu 34 Grad können es werden. Übermorgen oft freundlich und trocken. Zum Abend hin kann es auch mal ganz kurz nass werden. Bei ebenfalls sommerlichen 34 Grad maximal. Wir haben es genau 15.31 Uhr.
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0: A20 Richtung Stettin, da haben wir weiterhin Stop and Go in der Baustelle bei Fuchsberg. Macht aktuell 20 Minuten mehr. Ansonsten läuft's aber. Die Flitzerblitzer, die stehen A24 Richtung Hamburg zwischen Zarentin und Galin. B96 zwischen Lietze und Bergenhöhe Ralswiek und Rügenzubringer Richtung Autobahn, kurz vorm Rastplatz Rügenblick. B108 in Warenshof aus Teterow kommend, B191 zwischen Eldena und Karstädt Richtung Karstädt. B192 zwischen Waren und Klink im Wald versteckt, B198 Ortseingang Woldeck aus Prenzlau kommt, B321 zwischen Marnitz und Tessenow, Ortseingang Altentreptow aus Neubrandenburg kommt, in Banselin beidseitig, Ortsausgang Blumenthal Richtung Ueckermünde, in Hagenow in der Parkstraße. Anna-Maria hat ein Moin.
5: Moin Moin, ich wollte einen Blitzer melden. In Lübbendorf, kurz vor Lübten ist das ja so ein kleines Nest, da stehen sie und blitzen sie gerade in Richtung Lübten.
0: Dankeschön. Zwischen Markgrafenheide und Hinrichshagen auf dem Waldparkplatz in Rostock-Bistow am Dorfteich machen sie beidseitig Fotos. In Tiso beidseitig und in Wodorf an der Brücke ebenfalls beidseitig. Habt ihr auch mal was entdeckt? Dann ruft gerne durch. Studio Hotline ist die 0381 49 78 110. Denn keiner meldet mehr aktuelle Flitzerblitzer. Schönen Donnerstagnachmittag. Macht euch einen Lenz. Ich bin Christian Renz. Hey, hey.
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Ihr hört Ostseewelle und die Sonnenfinsternis von gestern ist bei einigen offenbar noch nicht ganz abgehakt. Ne? Heute haben sich bundesweit zahlreiche Menschen mit Kopfschmerzen, Schwindel oder auch Ohrenproblemen in Kliniken und Arztpraxen gemeldet. Bisher wurden zum Glück keine bleibenden Schäden festgestellt. Ja, bei der Sonne lieber nicht zu mutig sein, ne? Und nur mit der richtigen Schutzbrille hinschauen. Wobei genau die ja gestern teilweise echt schwer zu bekommen war. Vielerorts waren die Sonnenfinsternisbrillen einfach restlos ausverkauft. Die nächste partielle Sonnenfinsternis gibt es in Deutschland übrigens am 2. August 2027. Diesmal dann vielleicht rechtzeitig eine Brille besorgen. 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
13: Toter Wal in Greifswalder Bodden gefunden. Hitze sorgt für Ernteausfall. Guten Tag, ich bin Adrian Mützel. Wieder ist ein Wal in der Ostsee unterwegs gewesen. Das Tier ist im Greifswalder Bodden entdeckt worden, ohne Lebenszeichen. Eine Expertin des Deutschen Meeresmuseums hat jetzt den Tod bestätigt. Woran der Wal gestorben ist, das wird jetzt geklärt. Dafür soll das rund 7 Meter lange Tier zur Insel Dänholm geschleppt und dort obduziert werden. Hier gibt es eine Außenstelle des Meeresmuseums. In den vergangenen Tagen ist immer wieder ein Wal vor der deutschen und polnischen Küste gesehen worden. Ob es sich dabei um dasselbe Tier handelt, das ist noch nicht klar. Einen schweren Unfall hat es bei Hagenow gegeben. 2 Radfahrer sind hier heftig zusammengestoßen. Der 46- und der 27-Jährige sind auf einem Radweg zwischen Hagenow und Wittenburg gefahren, in entgegengesetzten Richtungen. In einer S-Kurve sind sie dann frontal zusammengeprallt. Der 27-Jährige ist dabei so schwer verletzt worden, dass er mit einem Rettungsheli in eine Klinik geflogen worden ist. Auch der andere Radler ist schwer verletzt ins Krankenhaus gekommen.
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13: Die Trockenheit in Deutschland führt zu Ernteausfällen. Seit Mitte Juni sind rund 3 Millionen Tonnen Getreide und Raps verloren gegangen. Es sind Einnahmeverluste von 600 Millionen Euro. Immerhin, von den Landwirten heißt es, es sei eine unterdurchschnittliche, aber noch ausreichende Ernte. Heißt, höhere Preise für Brot und Brötchen werden erstmal nicht erwartet. Immer wieder wird über ein Social-Media-Verbot für Kinder und Jugendliche debattiert. Australien hatte genau das im Dezember vergangenen Jahres durchgesetzt. Der Mutterkonzern von Facebook und Instagram, Meta, zieht jetzt Bilanz. Insgesamt sind 750.000 Konten geschlossen worden. Allerdings bleibt die Umsetzung schwierig, denn viele Jugendliche schaffen es trotzdem, die Altersbeschränkungen zu umgehen. 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
14: Traumhaft. Traumhaftes Wetter, anders kann man es gar nicht sagen. Tessin an der alten Zuckerfabrik, 28 Grad. Heringsdorf an der Seebrücke, schöne 27. 30 herrliche Grad können es hier und da noch werden. Überall lacht uns auch die Sonne an. Und es bleibt auch trocken. In der Nacht geht es klar und trocken weiter bei Temperaturen zwischen 17 und 12 Grad. Wir luschern mal auf den Zwei-Tage-Trend. Morgen am Freitag, Sonne satt. Bleibt trocken bei angenehmen 34 Grad. Übermorgen am Samstag sind in der zweiten Tageshälfte auch noch mal ganz kurz einzelne Minischauer möglich, wenn überhaupt. Im Großen und Ganzen bleibt es freundlich und trocken bei ebenfalls 34 Grad maximal. 16.02 Uhr.
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14: Und dann schalten wir euch direkt dazu. Hi.
15: Schönen guten Abend, mein Heiko. Hallo. Ich wollte einen fetten Stau melden, A20 Richtung Rostock. In der Quellental viel Verkehr, also bestimmt 5, 6, 7 Kilometer.
14: Heiko, danke dir. Also nochmal A20 Richtung Stettin. Stop and go in der Baustelle zwischen Krüppelin und Bad Doberan. Aktuell 15 Minuten mehr ein Plan. Landkreis Vorpommern-Greifswald zwischen Grubenhagen und Dargelinhof. Da liegen Holzteile auf der Fahrbahn. Vorsicht bitte. Die Flitzerblitzer, die stehen B96 zwischen Lietze und Bergenhöhe Ralswiek. B105 in Rheinberg Richtung Strelasund. Dann B108 in Warenshof aus Tetrow kommt. B191 zwischen Eldena und Karstädt Richtung Karstädt. B192 Sito raus Richtung Malchow. B198 Ortseingang Woldeck aus Prenzlau kommt. B321 stehen sie zwischen Marnitz und Tessenow. In Bandelin beidseitig, Ortsausgang Blumenthal Richtung Ueckermünde. In Fürstensee Richtung Vokuhl, in Hagenow in der Parkstraße. In Lübbendorf Richtung Lübthen, zwischen Markgrafenheide und Hendrichshagen auf dem Waldparkplatz. In Tiesow beidseitig und in Wodorf an der Brücke ebenfalls beidseitig. Habt ihr auch noch was auf dem Zettelchen? Dann gerne her damit. Studio-Hotline ist die 0381 49 78 110, denn keiner meldet mehr aktuelle Flitzerblitzer. Schönen Feierabend, wenn ihr habt. Macht euch einen Lenz. Ich bin Christian Renz. Yippie-yay.
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0: Gleich 2000er Kult-Sound aus Italien in den Startlöchern. Gigi Agostino mit seinem Mega-Hit L'Amour Toujours. Vor, habt ihr noch was auf der 0381 49 78 110. Ostseewelle hier, der Krischi. Hi.
1: Moin, hier ist der Martin von der Insel Rügen. Ich habe eine Verkehrsmeldung und zwar Abfahrt Insel Rügen von der 20 kommt. Da ist ein Rehkitz an der Straße, weil dort die Straßenmeisterei den Blühstreifen abgemäht hat und es rennt dort immer in Straßennähe rum. Bitte Achtung.
0: Alles klar, Martin, nehmen wir mit rein. Danke dir fürs Melden. Was machst du gerade Schönes? Musst du noch ein bisschen arbeiten oder hast schon Feierabend jetzt?
1: Nö, geht langsam nach Hause auf den Insel zurück und Na. Dann ja, Beine hoch, ne?
0: Dann wollte ich gerade sagen, fahr vorsichtig, komm heile an und danke dir fürs Updaten.
1: So, machen wir das. Tschüss.
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1: 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Gleich mit in der Feierabend-Playlist, no doubt, mit dem 2000er Pop-Rock-Klassiker It's My Life, und den Anfang macht Popstar Kamrad mit seinem aktuellen Gute-Laune-Hit Be Mine. Bleibt bei Ostseewelle.
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1: 16.30 Uhr, Ostseewelle hier mit dem Feierabend-Update um 16:30 in der Nachrichtenredaktion Adrian Mütze.
13: Im Greifswalder Bodden ist ein Wal entdeckt worden. Eine Expertin hat den Tod des Tieres festgestellt. Jetzt soll der Wal obduziert werden, um die Ursache zu finden. Auch Seehäfen sollen vor Drohnen geschützt werden, so lauten Forderungen der Politik aus Niedersachsen und Bremen. Nach dem Fund einer Sprengstoffdrohne am Flughafen Leipzig-Halle ist den deutschen Airports bereits mehr Drohnenabwehrtechnik zugesichert worden.
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13: Weil es zu heiß ist, streicht die Deutsche Bahn wieder die Halte der Regionalzüge in Schwerin. Betroffen sind Holthusen und Süd, denn hier gibt es keinen Schatten. Die Streichungen betreffen die Linien RE1 und RE8 heute und morgen zwischen 8.30 Uhr und 19.30 Uhr.
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1: Ostseewelle hier mit dem Sommerwetter. Vor uns in Mecklenburg-Vorpommern. Temperatur noch um die 26 Grad. Die Sonne strahlt, bleibt auch im Feierabend überwiegend trocken. In der Nacht können wir überall Sterne gucken. Geht trocken weiter bei Temperaturen zwischen 17 und 12 Grad. Der Zwei-Tage-Trend. Morgen viel Sonne, Regenschirm können wir zu Hause lassen. Bis zu 34 Grad können es werden. Übermorgen oft freundlich und trocken. Zum Abend hin kann es auch mal ganz kurz nass werden. Bei ebenfalls sommerlichen 34 Grad maximal. 16.32 Uhr, Ostseewelle mit dem besten Verkehrsservice für unser Land. A20 Richtung Stettin, Stop and Go in der Baustelle zwischen Krüppelin und Bad Doberan, macht aktuell 15 Minuten mehr. Landkreis Ludwigslust-Parchim, da schalten wir euch mit dazu. Hi.
15: Hier ist der Gerd mit T geschrieben auf der 392 von Mestrin in Richtung Goldberg hinter Fimpfo. Unfall, 3 Autos, Polizei ist da und leitet vorbei, aber das wird gesperrt werden, wenn die Bergung beginnt.
1: Okidoki, nehmen wir mit. Danke dir fürs Melden. Dann Landkreis Vorpommern-Greifswald zwischen Grubenhagen und Dagelinger Hof. Da liegen Holzteile auf der Fahrbahn. Obacht bitte. Die Flitzerblitzer, die stehen jetzt. A24 Richtung Hamburg zwischen Zarrentin und Gallin. B96 zwischen Lietze und Bergenhöhe Ralswiek. B105 in Rheinberg Richtung Stralsund. B108 in Warenshof aus Teterow kommt. B191 zwischen Eldena und Karstädt in Richtung Karstädt. B192 Ortsausgang Sito Richtung Malchow. Und dann stehen sie noch zwischen Waren und Klink im Wald versteckt. B198, Ortseingang Woldeck aus Prenzlau kommt. In Bandelin machen sie beidseitig Bilder. Ortsausgang Blumenthal Richtung Ueckermünde. In Fürstensee Richtung Vokuhl. In Hagenow in der Parkstraße. In Lübbendorf Richtung Lübthen. Zwischen Markgrafenheide und Henrichshagen auf dem Waldparkplatz. In Tiso beidseitig. Und in Wodorf an der Brücke ebenfalls beidseitig. Habt ihr auch noch was auf dem Zettelchen? Dann ruft gerne durch. Studio-Hotline ist die 0381 49 78 110. Denn keiner meldet mehr aktuelle Flitzerblitzer. Schönen Donnerstagnachmittag. Macht euch einen Lenz. Ich bin Christian Renz. Hey, hey.
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15: Toter Wal im Greifswalder Bodden. Drohnenschutz für Seehäfen gefordert. Guten Tag, ich bin Adrian Mützel. Wieder ist ein Wal in der Ostsee unterwegs gewesen. Das Tier ist im Greifswalder Bodden entdeckt worden, ohne Lebenszeichen. Eine Expertin des Deutschen Meeresmuseums hat den Tod bestätigt. Woran der Wal gestorben ist, das wird jetzt geklärt. Dafür soll das rund 7 Meter lange Tier zur Insel Dänholm geschleppt und dort obduziert werden. Hier gibt es eine Außenstelle des Meeresmuseums. In den vergangenen Tagen war immer wieder ein Wal vor der deutschen und der polnischen Küste gesehen worden. Ob es sich dabei um dasselbe Tier handelt, das ist noch nicht klar. Einen schweren Unfall hat es bei Hagenow gegeben. Zwei Radfahrer sind hier heftig zusammengestoßen. Der 46- und der 27-Jährige sind auf einem Radweg zwischen Hagenow und Wittenburg unterwegs gewesen, in entgegengesetzten Richtungen. In einer S-Kurve sind sie dann frontal zusammengeprallt. Der 27-Jährige ist dabei so schwer verletzt worden, dass er mit einem Rettungsheli in eine Klinik geflogen worden ist. Auch der andere Radler ist schwer verletzt ins Krankenhaus gekommen.
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15: Auch Seehäfen sollen künftig vor Drohnen geschützt werden. So fordern es Niedersachsens Innenministerin Behrens und Bremens Innensenatorin Högel. Immerhin seien die Häfen Teil der kritischen Infrastruktur und wichtig für die Wirtschaft in den Küstenländern. Den deutschen Flughäfen ist nach dem Fund einer Sprengstoffdrohne am Airport Leipzig-Halle bereits mehr Schutz zugesichert worden. Die großen Flughäfen sollen schnell bessere Drohnenabwehrtechnik bekommen. In der türkischen Ägäis ist ein Touristenschiff in Brand geraten. Vor der Küste haben sich 115 Menschen, darunter auch Kinder, mit einem Sprung ins Meer gerettet. Die Küstenwache hat alle an Land gebracht. Verletzt worden ist wie durch ein Wunder niemand. Das Boot ist fast komplett abgebrannt. Wie es dazu gekommen ist, das muss jetzt ermittelt werden. 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
1: So, ich guck nochmal. Nö, gibt nichts zu meckern. Temperaturtechnisch wunderbar. 28 Grad in Upal an der Molkerei, 29 in Alten-Treptow an der Käsefabrik. Ansonsten überall Sonne. Es ist und bleibt auch überall schön trocken. In der Nacht geht's klar und trocken weiter bei Temperaturen so zwischen 17 und 12 Grad. Der Zwei-Tage-Trend morgen am Freitag, auch wieder Sonne satt, bleibt trocken bei angenehmen 34 Grad. Übermorgen sind in der zweiten Tageshälfte ja auch mal ein paar kleine einzelne Schauer möglich, wenn überhaupt. Im Großen und Ganzen bleibt es freundlich und trocken bei ebenfalls 34 Grad maximal. 17.02 Uhr, Ostseewelle mit dem besten Verkehrsservice für unser Land. Landkreis Ludwigslust-Parchim auf der B392 von Mestlin Richtung Goldberg, Höhe 5 Hoch. Da gab es einen Unfall, Polizei leitet aber langsam dran vorbei. Die Flitzerblitzer, die stehen von euch gemeldet. Moin.
2: Hallöchen, liebes Ostseewelle-Team. In Fütges, in beiden Richtungen, wird der Blitzer gerade aufgebaut.
1: Christine, das ist die B104, danke fürs Verpetzen. B105 stehen sie in Rheinberg Richtung Stralsund. B108 in Waren Hof aus Tetro kommt, B192, Ortsausgang Sito Richtung Malchow. B198, Ortseingang Woldeck aus Prenzlau kommt, in Bandelin beidseitig, in Fürstensee Richtung Wokul, in Hagenow in der Parkstraße. In Lübbendorf machen sie Richtung Lübten Fotos, zwischen Markgrafenheide und Hinrichshagen auf dem Waldparkplatz, in Tiso beidseitig und in Wodorf an der Brücke ebenfalls beidseitig. Habt ihr auch noch was entdeckt? Dann macht's wie Christine, ruft gerne durch. Studio Hotline ist die 0381 49 78 110, denn keiner meldet mehr aktuelle Flitzerblitzer. Schönen Feierabend, ihr Lieben. Macht euch einen Lenz. Ich bin Christian Renz. Ahoi!
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So ihr Lieben, wir zaubern euch jetzt ein riesen Lächeln ins Gesicht. Da reichen schon die ersten Takte von diesem 90er-Sommerknaller. Ostseewelle hier, jetzt vor eurem perfekten Feierabend. Hier sind Chili mit Tick-Tick-Tack. Jawohl!

0: einem Moment, wo keiner hingeschaut hat, hat er die Flucht ergriffen und die Straßen in Ueckermünde unsicher gemacht. Allerdings ist er nach kurzer Zeit wieder zurück. War ihm wohl doch zu langweilig so alleine. Wer und was da jetzt für Aufmerksamkeit gesorgt hat, das hören wir gleich hier bei Ostseewelle. Dazu Norwegen-Sound von Madcon. Die Jungs hören wir mit dem 2000er-Kracher Freaky Like Me. Und den Startschuss geben Michael Schulte und Austies mit der aktuellen Charthymne Half of My Heart. Die meiste Musik mit allen aktuellen Hits gibt's alles gleich nach halb.
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0: Wir haben es gleich 17.30 Uhr. Ihr hört Ostseewelle mit dem Feierabend-Update um 17:30 in der Nachrichtenredaktion Adrian Mützel.
6: Und wieder könnte der Tanktourismus kräftig befeuert werden. Polen hat angekündigt, die Mehrwertsteuer für Sprit zu senken. Damit sollen Urlauber bei der Rückkehr entlastet werden. Das dürfte viele deutsche Urlauber in der Grenzregion ebenfalls freuen. Auch Seehäfen sollen vor Drohnen geschützt werden, so lauten Forderungen der Politik aus Niedersachsen und Bremen. Nach dem Fund einer Sprengstoffdrohne am Airport Leipzig-Halle ist den deutschen Flughäfen mehr Drohnenabwehrtechnik zugesichert worden.
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6: Die Volleyballarena des SSC Palmberg-Schwerin wird größer. Die Heimspielstätte bekommt 400 zusätzliche Sitzplätze. Unterstützt wird das Bauvorhaben mit 5 Millionen Euro vom Land. Gebaut wird so, dass der Spielbetrieb hier nicht gestört wird. Die neuen Tribünen sollen zur Spielzeit 2027-28 genutzt werden.
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0: Ostseewelle hier mit dem Sommerwetter. Vor uns in Mecklenburg-Vorpommern. Temperatur noch um die 26 Grad. Die Sonne strahlt, bleibt auch im Feierabend überwiegend trocken. In der Nacht können wir überall Sterne gucken. Geht trocken weiter bei Temperaturen zwischen 17 und 12 Grad. Der Zwei-Tage-Trend. Morgen viel Sonne, Regenschirm. Können wir zu Hause lassen. Bis zu 34 Grad können es werden. Übermorgen oft freundlich und trocken. Zum Abend hin kann es auch mal ganz kurz nass werden. Bei ebenfalls sommerlichen 34 Grad maximal. 17.30 Uhr.
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0: Landkreis Ludwigslust-Parchim auf der B392 von Mestlin Richtung Goldberg, Höhe 5o. Da gab es einen Unfall, Polizei leitet aber langsam dran vorbei. Die Flitzerblitzer, die stehen jetzt A24 Richtung Hamburg zwischen Zarrentin und Gallin und kurz vor Hamburg-Jenfeld. B96 zwischen Lietze und Bergen, Höhe Ralswiek. Rügen zur Bringer Richtung Autobahn, kurz vorm Rastplatz Rügenblick. B104 in Fiedgeest machen sie beidseitig Fotos. B105 in Rheinberg Richtung Stralsund. B108 in Warenshof aus Teterow kommt. B191 zwischen Eldena und Karstädt in Richtung Karstädt. B192 Ortsausgang Sito Richtung Malchow. Und zwischen Waren und Klink im Wald beidseitig. Ortsangang Altentreptow aus Neubrandenburg kommt, haben sie sich hingestellt. In Bandelin beidseitig. In Fürstensee Richtung Vokuhl. In Hagenow stehen sie in der Parkstraße. In Lübbendorf Richtung Lübthen. Zwischen Markgrafenheide und Henrichshagen auf dem Waldparkplatz. Und in Wodorf an der Brücke versteckt, sogar beidseitig. Habt ihr auch noch was entdeckt? Dann ruft gerne durch. Studio Hotline ist die 0381 49 78 110. Denn keiner meldet mehr aktuelle Flitzerblitzer.
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0: So, und dann geben wir jetzt Vollgas mit der brandneuen Nummer von You Not Us und Deli DJ. Hier ist Flipside für euren Feierabend. Macht euch einen Lenz. Ich bin Christian Renz. Yippie, yay, yay.

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0: Schönen Donnerstag und einer hatte offenbar schon richtig Lust aufs Wochenende. In Ueckermünde ist gestern Abend mal wieder ein Berberaffe aus dem Tierpark ausgebüxt und kurz über die Straße spaziert. Schnappen konnte die Polizei ihn nicht. Musste sie auch gar nicht. Stellvertretende Tierparkdirektorin Agatha Fuhrmann-Böttcher, der Fratz hatte doch irgendwie Heimweh dann, oder?
1: Ja, der Berberaffe wollte wieder zurück aufs Tierparkgelände, ist auch gekommen und hat die Artgenossen gesucht, den Kontakt zu den weiteren Berberaffen auch aufgenommen, aber noch ist er nicht zurück in die Quarantäne. Der Berberaffe, der ausgebuchst ist, der lebte zurzeit kurzfristig in der Quarantäne, weil er eigentlich unseren Tierpark langfristig verlassen sollte.
0: Jetzt ist es ja so, letztes Jahr um diese Zeit haben es gleich 10 eurer Berberaffen geschafft, auf Wanderschaft zu gehen. Wie kommt denn das, dass die kleinen Racker das immer wieder schaffen, auszubüchsen bei euch?
1: Naja, ich würde sagen, einige Affen sind kluger als die Kollegen. Das merkt man bei den Berberaffen, die lernen sehr schnell. Die beobachten das auch von den anderen Berberaffen, die ausgebucht sind und dann wissen, wie die sich benehmen sollten. Aber in diesem Fall waren unsere Mitarbeiter ein bisschen ungeschickt und dann ist uns ein kleiner Fehler vorgekommen und der Berberaffe war schneller als wir. Und dann war er schon draußen, außerhalb vom Gehege.
0: Ja, nun ist es so, dass er jetzt nicht in seinem Gehege ist, sondern tatsächlich mitten irgendwo auf dem Tierparkgelände. Wenn ich jetzt Besucher bin, am besten nicht anfassen, wenn wir ihn irgendwie erwischen sollten, ne?
1: So ist es. Der Berberaffe ist schnell, kann sich auch durch den ganzen Park bewegen, wenn er das möchte. Wir hoffen, dass er dank unseren Leckerlis und Zuneigung der Tierpfleger nur in dem Bereich bleibt, wo er für die Besucher nicht zugänglich ist. Aber auf jeden Fall ist es verboten, die Berberaffen auch zu futtern oder zu locken oder von mir aus noch zu streichen, weil es noch schlimmer wäre.
0: Mhm. Dankeschön, stellvertretende Tierparkdirektorin Agatha Fuhrmann-Böttcher aus dem Tierpark in Ueckermünde. Der ausgebüxte Berberaffe ist auf jeden Fall schon mal wieder auf dem Gelände. Lustig, ne? Erstmal raus, dann irgendwo gemütlich hinsetzen und sich mit Snacks bestechen lassen. Kann man so machen.
1: Affe muss man sein.
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0: gleich. ATC, drei wunderbare Buchstaben mit wunderbarer Mucke aus den 2000ern. Sommersound mit Around the World haben wir mit dabei. Und brandneu Wiss mit Magnetic von The Bowser aus Norwegen. Die meiste Musik mit allen aktuellen Hits vor eurem Donnerstagfeierabend gleich hier bei Ostseewelle.
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15: Polen senkt Spritpreise deutlich. Drohnenschutz für Seehäfen gefordert. Guten Abend, ich bin Adrian Mützel. Autofahrer in der polnischen Grenzregion freuen sich jetzt schon auf die kommenden zwei Wochen. Polen hat angekündigt, die Mehrwertsteuer für Benzin und Diesel deutlich zu senken. Vom kommenden Montag an bis Ende August wird der Steuersatz runtergeschraubt. Von 23 auf 8%. Das hat Regierungschef Tusk gesagt. Das soll den polnischen Autofahrern Erleichterung bringen, die auf dem Rückweg aus dem Sommerurlaub sind. Und auch viele aus unserem Land werden dann wieder öfter zum Volltanken rüberfahren. Der klassische Tanktourismus. Der Preis für Sprit soll sich um etwa 23 Cent verringern, heißt es. Schwierig wird eine Regierungsbildung nach der Landtagswahl im September. So sieht es eine aktuelle Umfrage für den Nordkurier. Rot-Rot-Grün hätte demnach 45%. Die AfD wäre stärkste Kraft im Land mit 36%. Doch niemand will mit ihr koalieren. FDP und BSW wären nach der Befragung nicht mehr im Landtag mit dabei. Die Grünen müssten mit ihren 5% noch zittern.
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15: Auch Seehäfen sollen künftig vor Drohnen geschützt werden. So fordern es Niedersachsens Innenministerin Behrens und Bremens Innensenatorin Högel. Immerhin seien die Häfen Teil der kritischen Infrastruktur und wichtig für die Wirtschaft in den Küstenländern. Den deutschen Flughäfen ist nach dem Fund der Sprengstoffdrohne am Airport Leipzig-Halle bereits mehr Schutz zugesichert worden. Die großen Flughäfen sollen schnell bessere Drohnenabwehrtechnik bekommen. In Deutschland sind im vergangenen Jahr so viele Fälle von Kindeswohlgefährdungen festgestellt worden wie noch nie. 80.000 Kinder und Jugendliche sind von Vernachlässigung oder Gewalt betroffen gewesen, 10% mehr als im Jahr davor. Damit ist die Zahl zum vierten Mal in Folge auf einen neuen Höchststand gestiegen. 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Und jetzt das Wetter.
0: Danke Adrian, und dann messen wir in Binz auf Rügen an der Kurmuschel. 25 Grad, herrliche 27 in Staffenhagen am Waldbad. Überall, wo wir hingucken, Sonnenstrahlen. Es ist und bleibt auf jeden Fall auch im Feierabend überall schön trocken. In der Nacht geht es dann klar und trocken weiter bei Temperaturen zwischen 17 und 12 Grad. Der Zwei-Tage-Trend. Morgen Sonne satt, es bleibt trocken bei 34 Grad. Wahnsinn. Übermorgen sind in der zweiten Tageshälfte aber auch mal ein paar einzelne kleine Abkühlungsschauer sozusagen möglich. Im Großen und Ganzen bleibt es aber überwiegend freundlich und trocken bei ebenfalls 34 Grad maximal. 18.03 Uhr, Ostseewelle mit dem besten Verkehrsservice für unser Land. Landkreis Nordwestmecklenburg zwischen Upahl und Grevesmühlen. Da befindet sich eine Ölspur auf der Fahrbahn. Vorsicht bitte. Die Flitzerblitzer, die stehen A24 Richtung Hamburg zwischen Zarentin und Galin. B96 zwischen Lietze und Bergen, höher Ralswiek. B104 in Fiedgeest, beidseitig. Ihr habt einen?
16: Einen schönen guten Tag. Hier ist Nathalie aus Galin bei Greifswald. Wollte euch mal einen Blitzeranhänger melden in Rheinberg. Aus Richtung Greifswald kommt. Der steht bei der Ampel.
0: Sehr schön, die B105 ist damit gemeint. B108 ist natürlich auch am Start. In Warenshof machen sie aus Tetro, kommt ein paar Fotos. B191 zwischen Eldena und Karstädt Richtung Karstädt. B192 zwischen Wahn und Klink im Wald beidseitig. In Bandelin beidseitig. In Fürstensee Richtung Wokul. In Hagenow in der Parkstraße machen sie Bilder. In Lüppendorf Richtung Lübten. Und in Wodorf an der Brücke beidseitig. Habt ihr auch mal was entdeckt? Dann ruft gerne durch. Studio Hotline ist die 0381 49 78 110, denn keiner meldet mehr. Aktuelle Flitzerblitzer.
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0: Und jetzt wie versprochen Mucke aus Norwegen. Hier sind die drei Super Bowsers. Das ist Magnetic für euren Donnerstag Feierabend. Macht euch einen Lenz. Ich bin Christian Renz. Hey, hey.

gleich brandneu Ariana Grande mit Hate That I Made You Love Me. Vor gibt's gute Laune Muck aus den 2000ern. Wie versprochen, hier sind ATC mit Around the World. The Kiss.

0: So klingt der Sommer 2026. Peter Andre mit Mysterious Girl, Wacken Kulthit. Und es geht sofort weiter mit dem, was wir am besten können. Die meiste Musik mit allen aktuellen Hits für euch spielen. Mit an Bord Ronan Keating mit seinem 2000er Ohrwurm Life is a Rollercoaster. Und Weltstar Lady Gaga verzaubert uns mit ihrer aktuellen Single Abracadabra. Für alle, die uns vielleicht noch nicht kennen sollten, willkommen bei eurem Familiensender Ostseewelle.
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0: Gleich 18.30 Uhr. Ihr hört Ostseewelle mit dem Feierabend-Update um 6:30. Adrian Mützel in der Nachrichtenredaktion.
16: Und wieder könnte der Tanktourismus befeuert werden. Polen hat angekündigt, die Mehrwertsteuer für Sprit zu senken. Damit sollen Urlauber bei der Rückkehr aus dem Sommerurlaub entlastet werden. Das dürfte viele deutsche Autofahrer in der Grenzregion ebenfalls freuen. Der heiße und trockene Sommer macht den Bauern zu schaffen. In Deutschland werden Verluste von über 500 Millionen Euro verzeichnet. Trotzdem soll das nicht zu Preissteigerungen für Brot und Brötchen führen.
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16: Die Volleyballarena des SSC Palmberg Schwerin wird größer. Die Heimspielstätte bekommt 400 zusätzliche Sitzplätze. Unterstützt wird das Bauvorhaben mit 5 Millionen Euro vom Land. Gebaut wird so, dass der Spielbetrieb hier nicht gestört wird. Die neuen Tribünen sollen zur Spielzeit 2027-28 genutzt werden.
0: 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Ostseewelle hier mit dem Sommerwetter. Vor uns in Mecklenburg-Vorpommern. Temperatur noch um die 26 Grad. Die Sonne strahlt, bleibt auch im Feierabend überwiegend trocken. In der Nacht können wir überall Sterne gucken. Geht trocken weiter bei Temperaturen zwischen 17 und 12 Grad. Der Zwei-Tage-Trend. Morgen viel Sonne. Regenschirm können wir zu Hause lassen. Bis zu 34 Grad können es werden. Übermorgen oft freundlich und trocken. Zum Abend hin kann es auch mal ganz kurz nass werden. Bei ebenfalls sommerlichen 34 Grad maximal. Wir haben es 18.31 Uhr.
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0: Landkreis Nordwestmecklenburg zwischen Upahl und Grevesmühlen, da haben wir noch die Ölspur. Vorsicht bitte. Die Flitzerblitzer, die stehen noch. A24 Richtung Hamburg zwischen Zarrentin und Gallin und kurz vor Hamburg-Jenfeld. B96 zwischen Lietze und Bergenhöhe Ralswiek sowie Rügenzubringer Richtung A20 kurz vorm Rastplatz Rügenblick. B104 in Fiedgeest machen sie beidseitig Fotos. B105 in Rheinberg Richtung Stralsund. B108 in Warenshof aus Tetrow kommt. B191 zwischen Eldena und Karstädt in Richtung Karstädt. B192 Ortsausgang Sito Richtung Malchow. Da habt ihr noch einen gefunden. Hi.
9: Hallo aus der Welle. Hier ist nochmal der Thomas. Blitzer zwischen Waren und Klink. Der steht ganz eklig in der Bushaltestelle in dem Waldstück und ist voll zugehangen mit einem Tarnnetz. Also ganz schlecht zu erkennen.
0: Thomas, danke dir fürs Update. Dann haben wir in Bandelinen einen zu stehen, beidseitig in Hagenow in der Parkstraße und zwischen Markgrafenheide und Hinrichshagen auf dem Waldparkplatz. Habt ihr auch noch was entdeckt? Dann ruft gerne durch. Studio Hotline ist die 0381 49 78 110. Denn keiner meldet mehr aktuelle Flitzerblitzer. Schönen Donnerstagabend, ihr Lieben. Macht euch einen Lenz. Ich bin Christian Renz. Hey, hey.
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19: Abracadabra!

So lässt sich das Abendessen doch auf jeden Fall schmecken. Ne? Eben gehört die brandneue Nummer von Taylor Swift, Elizabeth Taylor. Jetzt gehen wir zurück in die 90er. Hier sind 10 Sharp mit dem Klassiker You für einen richtig coolen Donnerstagabend.

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11: Polen senkt Spritpreise deutlich. Hitze sorgt für Ernteausfall. Guten Abend, ich bin Adrian Mützel. Autofahrer in der polnischen Grenzregion freuen sich jetzt schon auf die kommenden zwei Wochen. Polen hat angekündigt, die Mehrwertsteuer für Benzin und Diesel deutlich zu senken. Vom kommenden Montag an bis Ende August wird der Steuersatz runtergeschraubt von 23% auf 8%. Das hat Regierungschef Tusk gesagt. Das soll den polnischen Autofahrern Erleichterung bringen, die auf dem Rückweg aus dem Urlaub sind. Und auch viele aus unserem Land werden dann wieder öfter zum Volltanken rüberfahren, der klassische Tanktourismus. Der Preis für Sprit soll sich um etwa 23 Cent verringern, heißt es. Ein Anruf, eine schlimme Nachricht und dann ist oft viel Geld weg. Schockanrufe beschäftigen die Polizei immer wieder und aktuell häufen die sich gerade im Kreis Ludwigslust-Parchim. Deshalb warnt die Polizei besonders die älteren Einwohner von Ludwigslust und Hagenow im Zweifel immer auflegen oder Hilfe rufen, auf gar keinen Fall unter Druck setzen lassen. Denn die Kriminellen arbeiten mit allen Tricks, um an Bargeld oder Schmuck zu kommen.
5: Deutschland und die Welt.
11: Die Trockenheit in Deutschland führt zu Ernteausfällen. Seit Mitte Juni sind rund 3 Millionen Tonnen Getreide und Raps verloren gegangen. Es sind Einnahmeverluste von 600 Millionen Euro. Immerhin, von den Landwirten heißt es, es sei eine unterdurchschnittliche, aber noch ausreichende Ernte. Heißt, höhere Preise für Brot und Brötchen müssen wir nicht erwarten. Knapp zwei Wochen nach dem Andrang zehntausender Migranten auf die spanische Exklave Ceuta machen sich aktuell Experten der EU ein Bild von der Lage. Vertreter der Kommission und auch von Europol sind vor Ort. Hintergrund sind Gerüchte in den sozialen Netzwerken, dass sich bald wieder viele Migranten dorthin auf den Weg machen könnten. Ende Juli sind in kurzer Zeit 80.000 Menschen dorthin gelangt. Die meisten sind inzwischen nach Marokko zurückgekehrt. 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
1: Auch jetzt am Abend noch traumhaft schönes Kaiserwetter. In Schwerin am Fernsehturm 29 Grad. Sassnitz an der längsten Mole Europas 23. Naja, viel Sonne. Abendsonne, die bleibt auch noch lange erhalten. Es ist und bleibt auch überall schön trocken. In der Nacht bleibt es klar und trocken bei Temperaturen zwischen 17 und 12 Grad. Der 2-Tage-Trend, morgen am Freitag auch wieder Sonne satt. Es bleibt trocken bei angenehmen 34 Grad. Übermorgen sind in der 2. Tageshälfte auch nochmal einzelne kleine Schauer möglich. Im Großen und Ganzen bleibt es aber freundlich und trocken bei ebenfalls 34 Grad maximal. 19.03 Uhr.
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1: A14 Richtung Wismar. In Höhe Schwerin-Ost steht ein defektes Fahrzeug auf dem rechten Fahrstreifen. Dazu auch Personen auf der Fahrbahn. Fahrt uns da bitte äußerst vorsichtig. Und Landkreis Nordwestmecklenburg. Zwischen Upal und Grevesmühlen, da haben wir noch die Ölspur. Auch da Obacht bitte. Die Flitzerblitzer, die stehen A24 Richtung Hamburg zwischen Zarentin und Galin, B96 zwischen Lietze und Bergenhöhe Ralswiek und Rügenzubringer Richtung A20 kurz vom Rastplatz Rügenblick. B104 in Fiedgeest machen sie beidseitig Fotos, B105 in Rheinberg Richtung Stralsund, B108 in Warenshof aus Teterow kommt, B191 zwischen Eldena und Karstädt Richtung Karstädt, B192 Sido raus Richtung Malchow und zwischen Waren und Klink im Wald versteckt beidseitig. In Bandelin beidseitig, in Hagenow stehen sie in der Parkstraße und zwischen Markgrafenheide und Hinrichshagen direkt auf dem Waldparkplatz. Habt ihr auch noch was auf dem Zettelchen? Dann ruft gerne durch. Studio-Hotline ist die 0381 49 78 110, denn keiner meldet mehr aktuelle Flitzerblitzer. Entspannten Donnerstagabend gewünscht. Macht euch einen Lenz, ich bin Christian Renz. Yippie-yay.
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Das war sie, die frische neue Single von Shootingstar Tiffany Aris aus Hamburg City. Hier bei Ostseewelle hört ihr 24/7 auch immer die brandneuen Hits. Jetzt mit was Coolem von Offenbach und Star Sailor für euren Donnerstagabend. Jetzt für euch hier 4 to the floor und Abfahrt.

0: Rosa Nachwuchs in Marloh, Ostseewelle hier. Tja, die Flamingo-Familie wächst und wächst und wächst und wächst. Inzwischen leben dort 100 Tiere. Das jüngste Küken wird noch gemütlich im Nest von Mama und Papa warm gehalten, während die beiden Älteren schon munter durch die Gegend watscheln. Und wenn der Hunger kommt, wird einfach laut gerufen. Ne? So einfach geht das. 100 Flamingos, 3 Küken, da ist ordentlich was los im Vogelpark Marloh. Das lohnt sich auf jeden Fall mal vorbeizuschauen. Ne? Hier vielleicht jetzt auch in den Sommerferien noch. Aber auch außerhalb der Sommerferien. Schaut da gerne mal vorbei. Rosa Nachwuchs im Vogelpark Marloh.
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0: mit Ostseewelle durch den Donnerstagabend. Gleich weiter mit der meisten Musik, mit allen aktuellen Hits. Da haben wir gleich wieder Sommer, Sonne, gute Launenbrücke von Marquez aus Hannover mit am Start. Benvenido steht schon in den Startlöchern und vorneweg machen wir Platz für den nagelneuen Chart-Hit Drop Dead von Popstar Olivia Rodrigo. Gern dranbleiben.
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0: Gleich 19.30 Uhr, ihr hört Ostseewelle mit dem Feierabend-Update um 19:30 Uhr. Adrian Mützel in der Nachrichtenredaktion.
9: Im Greifswalder Bodden ist ein Wal entdeckt worden. Eine Expertin hat heute Nachmittag den Tod festgestellt. Jetzt soll das Tier obduziert werden, um die Ursache zu finden. Auch Seehäfen sollen vor Drohnen geschützt werden. So lauten Forderungen der Politik aus Niedersachsen und Bremen. Nach dem Fund der Sprengstoffdrohne am Flughafen Leipzig-Halle ist den deutschen Flughäfen bereits mehr Drohnenabwehrtechnik zugesichert worden.
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9: Weil es zu heiß ist, streicht die Deutsche Bahn wieder die Halte der Regionalzüge in Schwerin. Betroffen sind Holthusen und Süd, denn hier gibt es keinen Schatten. Die Streichungen betreffen die Linien RE1 und RE8 heute und morgen zwischen 8.30 Uhr und 19.30 Uhr.
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0: Ostseewelle hier mit dem Sommerwetter. Vor uns in Mecklenburg-Vorpommern. Temperatur noch um die 26 Grad. Die Sonne strahlt, bleibt auch im Feierabend überwiegend trocken. In der Nacht können wir überall Sterne gucken. Geht trocken weiter bei Temperaturen zwischen 17 und 12 Grad. Der Zwei-Tage-Trend. Morgen viel Sonne. Regenschirm können wir zu Hause lassen. Bis zu 34 Grad können es werden. Übermorgen oft freundlich und trocken. Zum Abend hin kann es auch mal ganz kurz nass werden. Bei ebenfalls sommerlichen 34 Grad maximal. 19.30 Uhr.
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0: A14 Richtung Wismar, Höhe Schwerin-Ost, steht ein defektes Fahrzeug auf dem rechten Fahrstreifen. Dazu Person auf der Fahrbahn, Vorsicht bitte. Die Flitzerblitzer, die stehen A24 Richtung Hamburg zwischen Zarrentin und Gallin. B96 Rügenzubringer Richtung A20 kurz vorm Rastplatz Rügenblick. B105 in Rheinberg Richtung Stralsund. B108 in Warenshof aus Teterow kommt. B191 zwischen Eldena und Karstädt machen sie Richtung Karstädt Bilder. B192 Ortsausgang Sito Richtung Malchow und zwischen Waren und Klink im Wald beidseitig. In Bandelin beidseitig, Hagenow in der Parkstraße Höhe Krankenhaus und zwischen Markgrafenheide und Hinrichshagen auf dem Waldparkplatz. Habt ihr auch mal was entdeckt? Dann ruft gerne durch. Studio-Hotline ist die 0381 49 78 110. Denn keiner meldet mehr aktuelle Flitzerblitzer. Schönen Abend gewünscht. Macht euch einen Lenz. Ich bin Christian Renz. Hey, hey.
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Immer her mit euren Musikwünschen. Schicken könnt ihr sie uns immer im Web bei ostseewelle.de oder auch über unsere knallrote App. Hier hat sich auch gerade Finja aus Neustadt-Glewe reingeklickt. Sie möchte im Gym gerne Alex Warren mit seinem aktuellen Hit Ordinary hören. Sollst du bekommen. Viel Spaß beim Pumpen. Musikwunsch kommt jetzt.

0: ihr die meiste Musik mit allen aktuellen Hits? Genau, hier bei Ostseefälle. Why don't you stay?
1: Hey Leute, was geht ab? Mein Name ist Nico Santos und ihr habt meine neue Single Why Don't You Stay?

0: Brandneue Mucke entdeckt hier bei Ostseewelle. Eben gehört Nico Santos mit Why Don't You Stay? Übersetzt, warum bleibst du nicht? Ja, ich mache jetzt Feierabend und übergebe an meinen lieben Kollegen Eike Lange.
1: Ja, sag mal Christian, warum bleibst du nicht?
0: Ja, Feierabend.
1: Wir spielen doch hier gleich wieder eine schöne neue Runde Hit
0: ich
1: oder Shit.
0: Ich höre mit.
1: 20.15 Uhr unser Date. Ich freue mich sehr. Christian, komm gut nach Hause.
0: Danke dir.

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1: Wenn du mich siehst, dann weine, steht auf einem Stein, der in der Elbe liegt. Klingt ganz schön dramatisch, ist es auch. Es ist ein Hungerstein. Die kommen meistens aus dem Mittelalter und sind in Flüssen zu sehen, wenn die Wasserstände ganz niedrig sind. Das bedeutet Dürre, schlechte Ernte und zumindest damals folgte darauf meist eine Hungersnot. Bei uns im Norden hat Andrea Schmidt 2015 einen Hungerstein in der Elbe versenkt, unweit von Bolzenburg, kurz nachdem sie von der alten Tradition erfahren hat.
2: Als ich dann wusste, was das ist und was es bedeutet, da war es mir sehr wichtig, dieses für die Generation, die folgt, praktisch zu setzen.
1: Das wurde schnell zu einem Community-Projekt. Alle in Andreas Umfeld zogen mit, auch ein Ehepaar aus der Gegend.
2: Die hatten diesen Findling im Vorgarten liegen und sagten, der soll hier weg, möchtest du den haben? Ja, und dann habe ich mit unserem Steinmetz gesprochen und habe gefragt, ob der den Spruch einmeißeln würde.
1: Gehe ich unter, ist das Leben bunter, steht auf dem Stein, nicht ganz so mittelalter-apokalyptisch und das hatte auch einen Grund.
2: Weil es uns nämlich sehr gut geht. Wir haben alles, was wir brauchen. Wir müssen keinen Hunger mehr leiden, keinen Durst. Diese Not ist nicht mehr da, die es früher gab. Und das wollte ich auch gerne noch mal bewusst machen.
1: Dürren sind natürlich trotzdem nicht gut. Dann ist der Hungerstein zu sehen, immer mal wieder im Sommer, wenn der Wasserstand der Elbe niedrig ist. Vielleicht spottet ihn einer von euch ja auch mal. Aus der Ostseewelle Kirchenredaktion, Jana Kagnette.
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9: Toter Wal im Greifswalder Bodden. Drohnenschutz für Seehäfen gefordert. Guten Abend, ich bin Adrian Mützel. Wieder ist ein Wal in der Ostsee unterwegs gewesen. Das Tier ist im Greifswalder Bodden entdeckt worden, ohne Lebenszeichen. Eine Expertin des Deutschen Meeresmuseums hat am Nachmittag den Tod bestätigt. Woran der Wal gestorben ist, das wird jetzt geklärt. Dafür soll das rund 7 Meter lange Tier zur Insel Dänholm geschleppt und dort obduziert werden. Hier gibt es eine Außenstelle des Meeresmuseums. In den vergangenen Tagen war immer wieder ein Wal vor der deutschen und der polnischen Küste gesehen worden. Ob es sich dabei um dasselbe Tier handelt, das ist noch unklar. Einen schweren Unfall hat es bei Hagenow gegeben. 2 Radfahrer sind hier heftig zusammengestoßen. Der 46- und der 27-Jährige sind auf einem Radweg zwischen Hagenow und Wittenburg unterwegs gewesen, in entgegengesetzten Richtungen. In einer S-Kurve sind sie dann frontal zusammengeprallt. Der 27-Jährige ist dabei so schwer verletzt worden, dass er mit einem Rettungsheli in eine Klinik geflogen worden ist. Auch der andere Radler ist schwer verletzt ins Krankenhaus gekommen.
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9: Auch Seehäfen sollen künftig vor Drohnen geschützt werden. So fordern es Niedersachsens Innenministerin Behrens und Bremens Innensenatorin Högel. Immerhin seien die Häfen Teil der kritischen Infrastruktur und wichtig für die Wirtschaft in den Küstenländern. Den deutschen Flughäfen ist nach dem Fund der Sprengstoffdrohne am Flughafen Leipzig-Halle bereits mehr Schutz zugesichert worden. Die großen Flughäfen sollen schnell bessere Drohnenabwehrtechnik bekommen. Knapp zwei Wochen nach dem Andrang zehntausender Migranten auf die spanische Exklave Ceuta machen sich aktuell Experten der EU ein Bild von der Lage. Vertreter der Kommission und auch von Europol sind vor Ort. Hintergrund sind Gerüchte in den sozialen Medien, dass sich bald wieder viele Migranten dorthin auf den Weg machen könnten. Ende Juli sind in kurzer Zeit 80.000 Menschen dorthin gelangt. Die meisten sind inzwischen nach Marokko zurückgekehrt. 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Und jetzt das Wetter.
8: Da können wir uns heute einen richtig schönen Sommerabend machen hier in Mecklenburg-Vorpommern. Immer noch angenehme Temperaturen, aktuell 22 Grad bei euch in Wiek auf Darß. An der Liebesgrotte in Pasewalk haben wir 23 Grad. Heute Nacht geht's runter auf Tiefstwerte zwischen 17 und 12 Grad. Und im Zwei-Tage-Trend, da machen wir heiß weiter. Morgen am Freitag zum Start ins Wochenende 30 bis 34 Grad. Und auch am Wasser bekommen wir heiße Temperaturen bei 26 bis 30 Grad. Der Samstag auch bei 34 Grad. In der zweiten Tageshälfte kann es dann aber auch schon wieder die ersten Schauer und auch mal kurze Gewitter geben. Die tun aber ehrlich gesagt dann auch mal ganz gut. 20.03 Uhr, Ostseewelle, der beste Verkehrsservice für unser Land. A14 Richtung Wismar in Höhe Schwerin-Ost. Vorsichtig fahren, hier steht ein defektes Fahrzeug auf der rechten Spur und Personen laufen auf der Fahrbahn. Flitzerblitzer stehen. Auf der A24 Richtung Hamburg zwischen Zarentin und Gallin. Auf nochmal stehen sie kurz vor Hamburg-Jenfeld. Auf der B96 wird geblitzt zwischen Lietze und Bergen, Höhe Ralswiek. Auf dem Rügenzubringer Richtung A20 kurz vorm Rastplatz Rügenblick. Auf der B104 in Fiedgast beidseitig. Auf der B105 in Rheinberg Richtung Stralsund. Auf der B108 in Warenshof aus Teterow kommend. Auf der B191 zwischen Eldena und Karstädt in Richtung Karstädt. Auf der B192 am Ortsausgang Siethoo Richtung Meichow und zwischen Waren und Klink im Wald beidseitig. In Bannelin steht ein Flitzerblitzer beidseitig. In Hagenow auf der Parkstraße und zwischen Markgrafenheide und Hinrichshagen auf dem Waldparkplatz. Habt ihr noch mehr gesehen? Dann gerne durchklingeln an unserer Studio-Hotline 0381 49 78 110. Denn keiner meldet mehr aktuelle Flitzerblitzer.
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8: Beim Küche aufräumen sind wir bei euch und da brauchen wir gleich wieder eure Meinung. Ihr seid die beste Jury der Welt. Also sagt uns, wie sich unsere Playlist anhören soll. In 10 Minuten gibt's die nächste Runde Hit oder Shit. Und jetzt Lieblingsmusik von David Guetta. Hier ist Run, Run, River. Ich bin Eike Lange. Sag Hi.

Wir sollen einfach mal loslassen, tanzen und die Zeit mit unseren Liebsten genießen. Das wollen uns Boy Loco sagen mit ihrer neuen Single Closer. Euer Mitmachradio Ostseewelle hier am Donnerstagabend pünktlich um 20.15 Uhr für Hit oder Shit. Ihr sagt uns, wie sich unser Programm anhören soll. Boy Loco, das sind zwei Jungs, einer aus Irland, der andere aus Wales. Und die wollen uns mit ihrem neuesten Song den perfekten Soundtrack für einen gemütlichen Sommerabend liefern. Jetzt die Frage an euch. Ist das was für uns oder kann das in die Tonne? Wir hören uns den Song jetzt mal gemeinsam an und dann ruft er an und sagt uns, ob das Hit oder Shit ist. 0381 49 78 110. Könnt ihr schon mal eintippen und hier ist jetzt Closer von Boy Loco.

0: Closer von Boy Loco bei eurem Lieblingssender Ostseewelle. Und jetzt die Frage an euch. Ist das Hit oder ist das Shit? Sagt es uns an unserer Studio-Hotline 0381 49 78 110. 5 Stimmen brauchen wir für eine Seite, dann haben wir hier ein Ergebnis. Moin Moin, der Eike ist hier. Wen habe ich denn hier dran an der Leitung?
1: Ja, Hallöchen, Eike. Mike hier aus Berlin.
0: Mike, grüß dich. Was sagst du, Hit oder Shit? Was haben wir heute von dir?
1: Also diesmal würde ich sagen, es ist ein Shit.
0: Ist Shit. Von dir kommt ein Strich zu Shit. Dankeschön fürs Mitmachen. Wir schauen in die nächste Leitung. Schönen guten Abend. Wen habe ich denn dran?
2: Hallo, hier ist die Paulina.
0: Paulina, Hallöchen. Was sagst du? Hit oder Shit?
2: Ein Hit.
0: Ein Hit. Dann kommt ein Strich bei Hit von dir rein. Alles klar, dankeschön. Der oder die nächste in der Leitung. Schönen guten Abend.
3: Hallo, hier ist die Maggie aus Berlin. Ich sage, das ist ein Hit.
0: Maggie sagt, das ist ein Hit. Und damit steht's aktuell 2-1 für Hit. Wir machen weiter. Schönen guten Abend. Wen habe ich dran?
4: Hallo, hier, Thorsten aus Beckendorf.
0: Thorsten aus Beckendorf, grüß dich.
4: Wie Tosa schon sagt, ab in die Tonne.
0: Ab in die Tonne. Und damit steht's 2-2. Du, das verspricht ein spannendes Rennen zu werden hier heute Abend. Wir gucken in die nächste Leitung. Schönen guten Abend. Der Eike hier. Wen habe ich dran?
5: Ich bin der Jonas aus Hagenow und ich würde sagen Hit. Und ich würde gern meinen Opa Thomas grüßen.
0: Jonas war, ne, richtig?
5: Ja.
0: Jonas aus Hagenow, von dir kommt ein Strich bei Hit hin. Dankeschön fürs Mitmachen und schöne Grüße an deinen Opa. Wir gucken in die nächste Leitung. Schönen guten Abend, wen habe ich dran?
6: Ja, hier ist Trolli. Der Christian aus Hagenow. Das ist mein Spitzname, Trolli. Und ich sage auch Hit. Schönen Gruß an Thomas.
0: Du sagst auch Hit.
6: Genau, aus Hagenow auch.
0: Alles klar, einmal Hit aus Hagenow und damit wird das jetzt hier spannend. 4-2 steht es aktuell, das heißt, es könnte hier jetzt zugemacht werden. Wen habe ich denn dran? Schönen guten Abend.
7: Hallo, hier ist Thomas aus Stadt Kleve. Ich sage, das ist für einen Sommerhit, also ein Hit.
0: Das ist ein Hit und damit haben wir das Ganze heute auch abgeschlossen. 5-2 stand es und es ist ein Hit geworden. Danke euch auf jeden Fall fürs Mitmachen. Closer von Boy Loco ist ein Hit geworden. Kommt fest in die Playlist und wir machen weiter mit dem nächsten Hit aus den 2000ern. Natasha Bedingfield jetzt für euch, unwritten hier bei Ostseewelle.

0: 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In der nächsten halben Stunde zum Beispiel mit der aktuellen Nummer Moving to the Sun von DJ Ügel. Liebt ihr die Nummer? Und wir haben einen 2000er-Hit für euch von Kelly Clarkson. Spielen wir euch Since You've Been Gone. Nicht weglaufen, geht gleich weiter.
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0: Wir schauen mal aus dem Fenster hier im Ostseewelle-Studio. Boah, sieht doch noch ganz gut aus. Und wenn ich es auf Thermometer schaue, boah, kann sich das auch noch blicken lassen. Aktuell immer noch so um die 20 Grad. Heute Nacht geht's runter auf 17 bis 12 Grad. Dazu meist sternklar und durchweg trocken. Im Zwei-Tage-Trend, aber halten wir den Sommer bei uns. Morgen heiße 30 bis 34 Grad mit Sonne satt. Am Samstag 26 bis 34 Grad maximal. Und hier kann es dann am Nachmittag schon die ersten Schauer und Gewitter geben. Das kühlt dann auch ein bisschen runter. 20.30 Uhr, halb neun, Ostseewelle hier, der beste Verkehrsservice für unser Land. Vorsichtig fahren auf der A14 Richtung Wismar. In Höhe Schwerin-Ost steht ein defektes Fahrzeug auf der rechten Spur. Außerdem läuft eine Person auf der Fahrbahn rum. Flitzerblitzer stehen auf der A24 Richtung Hamburg zwischen Zarentin und Galin und kurz vor Hamburg-Jenfeld. Auf der B96 zwischen Lietze und Bergen, Höhe Ralswiek und Rügenzubringer Richtung A20, kurz vor dem Rastplatz Rügenblick. Auf der B104 in Wiedgest, beidseitig. Auf der B105 in Rheinberg Richtung Stralsund. Auf der B108 steht ein Flitzerblitzer in Warenshof aus Teterow kommend. Auf der B191 zwischen Eldena und Karstädt in Richtung Karstädt. Auf der B192 am Ortsausgang Sito Richtung Malchow. Dann haben wir noch eine Meldung von euch.
5: Einen wunderschönen guten Abend, liebes Ostseewelle-Team. Zwischen Waren und Klink im Wald hinter der Bushaltestelle steht ein Blitzer. Den wollte ich einmal eben fix verpetzen. Liebe Grüße, Jesse.
0: Danke, liebe Grüße zu dir zurück. Außerdem Flitzerblitzer in Bandelin beidseitig. In Hagenow, Parkstraße und zwischen Markgrafenheide und Hinrichshagen auf dem Waldparkplatz. Habt ihr noch was? Dann gerne anrufen an der Studio-Hotline 0381 49 78 110. Denn keiner meldet mehr aktuelle Flitzerblitzer.
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0: Hausarbeit geschafft. Jetzt endlich hoch mit den Füßen und tanzen. Ich bin Eike Lange, sag hi.

vielleicht sollten wir mal checken, ob mit unserer Ostsee alles in Ordnung ist. Euer Heimatsender Ostseewelle hier am Dienstagabend und in Greifswald, da ist heute ein toter Wal aufgetaucht und an einem Ostseestrand in Dänemark wurde heute ein toter Riesenhai angespült. Riesenhaie verirren sich immer mal wieder in die Ostsee, finden meistens aber auch wieder raus. Der 15-jährige Hai, der hatte jetzt 5 Parasiten im Körper, war aber ansonsten gut genährt und eigentlich sind so ein paar Parasiten für einen Riesenhai kein Problem, die steckt er einfach weg, vor allem wenn der so jung ist. Riesenhaie können so bis 50 Jahre alt werden. Nun klemmen sich natürlich viele Meeresbiologen dahinter, denn die wollen wissen, was war denn da eigentlich los?

0: Shawn Mendes ist vom Markt.
1: Ja,
0: mein Beileid an alle Herzen, die gerade brechen. Aber auf Instagram, da hat er seine Beziehung kürzlich öffentlich gemacht. Ostseewelle hier und bei uns bleibt Shawn natürlich trotzdem in meiner Playlist. Jetzt für euch mit Treat You Better.

0: gibt gleich groovig entspannten Sound aus den 2000ern für euch. Von Blue spielen wir euch All Rise. Und wir haben den aktuellen Sommerhit von Christus Randy für euch. Good Old Days. Das ist die meiste Musik mit allen aktuellen Hits. Ostseewelle hier, bleibt gern bei uns.
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3: Polen senkt Spritpreise deutlich, Kindeswohlgefährdung auf Höchststand. Guten Abend, ich bin Adrian Mützel. Autofahrer in der polnischen Grenzregion freuen sich jetzt schon auf die kommenden zwei Wochen. Polen hat angekündigt, die Mehrwertsteuer für Benzin und Diesel deutlich zu senken, vom kommenden Montag an bis Ende August. Dann wird der Steuersatz runtergeschraubt von 23% auf 8%. Das hat Regierungschef Tusk gesagt. Das soll den polnischen Autofahrern Erleichterung bringen, die auf dem Rückweg aus dem Urlaub sind. Und auch viele aus unserem Land werden dann wieder öfter zum Volltanken rüberfahren, der klassische Tanktourismus. Der Preis für Sprit soll sich um etwa 23 Cent verringern, heißt es. Ein ziemliches Affentheater gibt es aktuell in Ueckermünde. Ein Berberaffe ist aus dem Tierpark ausgebüxt. Weil das Tier auf der Straße rumgelaufen ist, hatten Anwohner die Polizei gerufen. Die hatte aber große Probleme, mit dem Affen mitzuhalten. Das Tier ist dann selbst in den Tierpark zurückgekehrt, allerdings nicht ins Gehege, sondern auf einen Baum. Die Mitarbeiter haben versucht, es mit Leckerlis runterzulocken, ohne Erfolg. Erst vergangenen August waren hier mehrere Berberaffen abgehauen.
2: Deutschland und die Welt.
3: In Deutschland sind im vergangenen Jahr so viele Fälle von Kindeswohlgefährdungen festgestellt worden wie noch nie. 80.000 Kinder und Jugendliche sind von Vernachlässigung oder Gewalt betroffen gewesen. 10% mehr als im Jahr davor. Damit ist die Zahl zum vierten Mal in Folge auf einen neuen Höchststand gestiegen. Die Trockenheit in Deutschland führt zu Ernteausfällen. Seit Mitte Juni sind rund 3 Millionen Tonnen Getreide und Raps verloren gegangen. Es sind Einnahmeverluste von 600 Millionen Euro. Immerhin, von den Landwirten heißt es, es sei eine unterdurchschnittliche, aber noch ausreichende Ernte. Heißt, höhere Preise für Brot und Brötchen brauchen wir nicht zu befürchten. 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Und jetzt das Wetter.
0: Der richtig schöne Sommerabend wird langsam zur richtig schönen Sommernacht. Wir können mal ordentlich durchlüften bei Tiefstwerten zwischen 17 und 12 Grad. Aktuell haben wir noch 22 Grad bei euch am Orgelmuseum in Malchow. 22 Grad sind es auch bei euch in Gressow bei Wismar. Dazu gucken wir ganz entspannt Sterne, nur hier und da mal ein paar dünne Wolken heute Nacht. In zwei Tage Trend, da freuen sich dann nochmal alle Ferienkinder in Mecklenburg-Vorpommern. Feinstes Badewetter. Morgen Sonne satt bei bis zu 34 Grad und auch am Samstag haben wir nochmal heiße 34 Grad Spitze. Da wird es dann aber im Tagesverlauf schon ein bisschen frischer und dann kommen auch die ersten Schauer und Gewitter zu uns. 21.03 Uhr, Ostseewelle, der beste Verkehrsservice für unser Land. Alles gut auf den Straßen, Flitzerblitzer. Stehen auf der A24 in Richtung Hamburg zwischen Zarentin und Galin und nochmal kurz vor Hamburg-Jenfeld. Auf der B96 zwischen Lietze und Bergen, Höhe Ralswiek und Rügenzubringer Richtung A20 kurz vorm Rastplatz Rügenblick. Auf der B104 stehen sie in Fiedgest beidseitig. Auf der B105 in Rheinberg Richtung Stralsund. Auf der B108 in Warenshof aus Teterow kommend. Auf der B191 zwischen Eldena und Karstädt Richtung Karstädt. Auf der B192 Ortsausgang Siedhow Richtung Malchow und nochmal zwischen Waren und Klink im Wald beidseitig. In Bannelin wird geblitzt, beidseitig. In Hagenow, Parkstraße und zwischen Markgrafenheide und Hinrichshagen auf dem Waldparkplatz. Habt ihr noch was gesehen? Dann ruft gern an auf unserer Studio-Hotline 0381 49 78 110. Denn keiner meldet mehr aktuelle Flitzerblitzer. Kommt sicher an euer Ziel. Ich bin Eike Lange, sag hi.
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Lasst ruhig laut, geht weiter mit all euren Lieblingshits. Ostseewelle hier am Donnerstagabend. Und wir haben alle eure Lieblingshits natürlich auch schön fein kompakt verpackt in unserer knallroten Ostseewelle-App für euch. Damit hört ihr euren Heimatsender überall, auf der ganzen Welt. Und über 20 Musikstreams gibt's da auch. Von Schlagerhits bis Rock, von brandneu bis Oldie. Jetzt für euch aus unserem 80er-Hitstream Survivor mit Burning Heart.

0: diese gute Dame hier, die hört da aktuell rund um die Uhr in unserem Special Hit Stream in unserer Ostseewelle App oder auf ostseewelle.de. Ariana Grande. Und hier gibt's in der nächsten halben Stunde Sommersound aus den 2010ern von Sia mit Cheap Thrills. Und wir haben den aktuellen Banger von Michael Schulte für euch, Lovesick. Bleibt dran für die meiste Musik mit allen aktuellen Hits.
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0: Kurzer Blick zum Wetter hier bei Ostseewelle, da liegt eine richtig schöne Nacht vor uns. Tiefstwerte um die 17 bis 12 Grad, also Fenster ruhig nochmal aufreißen, bleibt nämlich auch durchweg trocken, oft wird es sogar sternklar. Im Zwei-Tage-Trend, da geht es sommerlich weiter, morgen am Samstag viel Sonne bei bis zu 34 Grad, am Samstag in der ersten Tageshälfte freundlich und dann heiß bei über 30 Grad. Am Nachmittag sind schon mal die ersten Schauer und Gewitter am Start und die kühlen ab, ja, das tut auch mal ganz gut. 21.31 Uhr, Ostseewelle, der beste Verkehrsservice für unser Land. Alles frei auf den Straßen, Flitzerblitzer stehen. Auf der A24 in Richtung Hamburg zwischen Zarentin und Galin. Kurz vor Hamburg-Jenfeld wird außerdem geblitzt. Auf der B96 zwischen Lietze und Bergen, Höhe Ralswiek und Rügenzubringer Richtung A20 kurz vorm Rastplatz Rügenblick. Auf der B104 in Fiedgest beidseitig, auf der B105 in Rheinberg Richtung Stralsund, auf der B108 in Warenshof aus Teterow kommend, auf der B191 zwischen Eldenau und Karstädt in Richtung Karstädt, auf der B192 am Ortsausgang Sito Richtung Malchow und zwischen Waren und Klink am Wald beidseitig. In Bandelin wird geflitzerblitzt beidseitig, in Hagenow Parkstraße und zwischen Markgrafenheide und Hinrichshagen auf dem Waldparkplatz. Habt ihr noch was gesehen? Dann ruft an auf unserer Studio-Hotline 0381 49 78 110, denn keiner meldet mehr aktuelle Flitzerblitzer.
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0: Ganz egal, wohin es für euch gerade geht, ob zur Nachtschicht oder nach Hause, kommt sicher an. Und jetzt Abfahrt für all eure Lieblingshits. Hier sind Maroon 5 und Christina Aguilera mit Moves Like Jagger. Ich bin Eike Lange, sag Hi.

Wir sorgen für Lieblingsmusik zum Zähneputzen. Ostseewelle hier. Und vielleicht freut ihr euch da auch schon aufs Wochenende. Gerade morgen und übermorgen bekommen wir ja nochmal schickes Wetter. Und bei diesem Wetter müssen wir raus auf Open-Air-Konzerte. Und wir sorgen dafür, dass ihr morgen Abend noch spontan aufs Materia-Konzert nach Rostock kommt. Hört morgen früh im Guten Morgen einfach ganz genau hin. Ab 5, alle Materia-Songs sind eure Chance. Ruft an, wenn ihr einen hört. Mit etwas Glück seid ihr dann schon morgen Abend mit am Start bei seinem Konzert im Iga Park. Sowas gibt's nur.

0: Freya langsam leid, muss ich ehrlich zugestehen, ne? Die sucht immer noch ihren Ehemann. Aber gut für uns. Es hört sich nämlich richtig gut an, wenn die sucht. Lieblingshit Where Is My Husband läuft hier in der nächsten halben Stunde. Und wir haben unter anderem noch 2000er Sound für euch von Anastasia mit I'm Out of Love. 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
4: Polen senkt Spritpreise deutlich. Kindeswohlgefährdung auf Höchststand. Guten Abend, ich bin Adrian Mützel. Autofahrer in der polnischen Grenzregion freuen sich jetzt schon auf die kommenden zwei Wochen. Polen hat angekündigt, die Mehrwertsteuer für Benzin und Diesel deutlich zu senken, vom kommenden Montag an bis Ende August. Dann wird der Steuersatz runtergeschraubt von 23% auf 8%. Das hat Regierungschef Tusk gesagt. Das soll den polnischen Autofahrern Erleichterung bringen, die auf dem Rückweg aus dem Urlaub sind. Und auch viele aus unserem Land werden dann wieder öfter zum Volltanken rüberfahren, der klassische Tanktourismus. Der Preis für Sprit soll sich um etwa 23 Cent verringern, heißt es. Ein ziemliches Affentheater gibt es aktuell in Ueckermünde. Ein Berberaffe ist aus dem Tierpark ausgebüxt. Weil das Tier auf der Straße rumgelaufen ist, hatten Anwohner die Polizei gerufen. Die hatte aber große Probleme, mit dem Affen mitzuhalten. Das Tier ist dann selbst in den Tierpark zurückgekehrt, allerdings nicht ins Gehege, sondern auf einen Baum. Die Mitarbeiter haben versucht, es mit Leckerlis runterzulocken, ohne Erfolg. Erst vergangenen August waren hier mehrere Berberaffen abgehauen.
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4: In Deutschland sind im vergangenen Jahr so viele Fälle von Kindeswohlgefährdungen festgestellt worden wie noch nie. 80.000 Kinder und Jugendliche sind von Vernachlässigung oder Gewalt betroffen gewesen. 10% mehr als im Jahr davor. Damit ist die Zahl zum vierten Mal in Folge auf einen neuen Höchststand gestiegen. Die Trockenheit in Deutschland führt zu Ernteausfällen. Seit Mitte Juni sind rund 3 Millionen Tonnen Getreide und Raps verloren gegangen. Es sind Einnahmeverluste von 600 Millionen Euro. Immerhin, von den Landwirten heißt es, es sei eine unterdurchschnittliche, aber noch ausreichende Ernte. Heißt, höhere Preise für Brot und Brötchen brauchen wir nicht zu befürchten. 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Und jetzt das Wetter.
0: Und für alle, die Hitze nicht so geil finden, Samstag ist eure Erlösung gekommen. Heute Nacht auch recht angenehm bei uns in Mecklenburg-Vorpommern, 17 bis 12 Grad die tiefsten Werte. Aktuell haben wir 19 Grad bei euch an der Seebrücke in Selin. In Färchen am Kummerower See haben wir 19 Grad. Dazu heute Nacht meist klar und auch durchweg trocken im Zwei-Tage-Trend. Morgen nochmal sonnig und heiß bei bis zu 34 Grad. Am Samstag anfangs ähnlich bei über 30 Grad. Am Nachmittag dann aber schon die ersten Schauer und Gewitter, die bei uns Temperaturen so ein bisschen runterdrücken werden und auch im Garten ein bisschen helfen, werden Blumen gegossen. Oh, Dankeschön. 22.03 Uhr, Ostseewelle, der beste Verkehrsservice für unser Land. Alles gut auf den Straßen, die hier stehen. Flitzer, Blitzer. Auf der A24 Richtung Hamburg zwischen Zarrentin und Gallin und kurz vor Hamburg-Jenfeld. Auf der B96 zwischen Lietze und Bergen, Höhe Reitzwiek und Rügenzubringer Richtung A20 kurz vor dem Rastplatz Rügenblick. Auf der BR105 in Rheinberg Richtung Stralsund. Auf der BR108 in Warenshof aus Teterow kommend. Auf der BR191 steht ein Blitzer zwischen Eldena und Karstädt Richtung Karstädt. Auf der BR192 Ortsausgang Sito Richtung Malchow. Zwischen Waren und Klink stehen sie im Wald beidseitig. In Bandelin wird geblitzt beidseitig. In Hagenow stehen sie auf der Parkstraße. Zwischen Markgrafenheide und Hinrichshagen auf dem Waldparkplatz. Und wenn ihr noch was gesehen habt, dann gerne anrufen auf unserer Studio-Hotline. Das ist die 0381 49 78 110. Denn keiner meldet mehr aktuelle Flitzerblitzer.
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1: Ich bin Dirk Zeitler. Die Abwehr von Drohnen muss in Deutschland schnell verbessert werden. Darüber waren sich die Innenminister von Bund und Ländern in einer Telefonkonferenz einig. Vergangene Woche war am Flughafen Leipzig eine mit Sprengstoff bestückte Drohne entdeckt worden.
2: Gegenseitige Unterstützung, gemeinsame Forschung und Flughäfen besser mit Abwehrtechnik ausstatten. Diese Ansatzpunkte wollen die Innenminister verfolgen. Einigkeit gibt es aber nicht in allen Punkten. Aus Niedersachsen und Bremen kommt zum Beispiel die Forderung, dass der Bund auch Häfen besser in Sachen Drohnenabwehr ausstattet. Und bei Flughäfen haben bisher Standorte wie Frankfurt-Main, München, Berlin, Hamburg oder Stuttgart Priorität. Diese Liste wollen einige Länder gern ausweiten. Jan-Henner Reitzer, Nachrichtenredaktion.
1: Die anhaltende Hitze und Trockenheit lassen in Baden-Württemberg und Bayern die Futterbestände drastisch einbrechen und zwingen Landwirte, Tiere früher als geplant schlachten zu lassen. Auch in Hessen wird das Tierfutter knapp. Nach Angaben des Landesbauernverbands Baden-Württemberg stehen den Landwirten aktuell 30-40% weniger Futter zur Verfügung als sonst um diese Zeit. Am Rhein werden immer neue Tiefststände gemessen. Zum Beispiel in Köln sind heute 49 Zentimeter gemessen worden. Und es wird erwartet, dass der Pegel noch weiter sinkt. Schifffahrt ist kaum noch möglich.
3: Vor allem, es rechnet sich schlicht nicht mehr, die Schiffe loszuschicken. Wenn überhaupt, dann können sie nur einen Bruchteil der üblichen Fracht laden. Bei Köln hat der Rhein bereits einen Rekordtiefststand erreicht und es wird wohl noch schlimmer. Manche Unternehmen verlagern bereits einen Teil ihrer Rohstofftransporte auf Schiene und Lkw. Doch das heißt, vieles wird teurer. Auch die Spritpreise an der Tankstelle haben bereits angezogen. Claudia Wächter, Nachrichtenredaktion.
1: Zum Sport. Zehnkampfweltmeister Leo Neugebauer hat sich bei der Leichtathletik-EM in Birmingham nach einem dramatischen 1500-Meter-Lauf erstmals auch den Titel des Europameisters gesichert. Niklas Kolbe gewann Silber. Über 3000 Meter Hindernis hatte Gesa Krause Gold gewonnen. Bronze gewann Olivia Gürth.
4: Ostseewelle hier. Wir schauen aufs Wetter und da wird's heute Nacht super zum Durchlüften. Tiefstwerte zwischen 17 und 12 Grad, dazu sternklar und trocken. Im Zwei-Tage-Trend weiter sommerlich, morgen am Freitag 30 bis 34 Grad, dazu eine ganze Menge Sonne, kaum eine Wolke am Himmel. Am Samstag dann anfangs noch ähnlich, im Tagesverlauf kommen allerdings schon dunklere Wolken rein und die sorgen nicht nur für Schatten, die sorgen auch für Regen und Gewitter und damit kühlt's ein bisschen runter. Temperaturen dann bei 26 bis an die 30 Grad.
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1: Dirk Zeitler. Trockenheit in Deutschland führt zu Ernteausfällen. Seit Beginn Mitte Juni seien deshalb rund 3 Millionen Tonnen Getreide und Raps verloren gegangen, heißt es vom Deutschen Raiffeisenverband. Insgesamt wird dabei eine ähnliche Erntebilanz wie im Vorjahr erwartet.
2: Der Verband spricht von Einnahmeverlusten von 600 Millionen Euro. Der Ausblick auf diesen Sommer ist nicht ganz so gut, aber nicht hoffnungslos. Nach einer Schätzung erwartet der Verband eine kleinere Getreideernte von rund 40 Millionen Tonnen, nach 45 Millionen Tonnen im vergangenen Jahr. Unterm Strich sei es eine noch ausreichende unterdurchschnittliche Ernte, hieß es. Steigende Verbraucherpreise etwa für Brot und Brötchen werden nicht erwartet. Für die Preise sind vor allem Energie-, Lohn- und Bürokratiekosten entscheidend. Tine Klimach, Nachrichtenredaktion.
1: Die Abwehr von Drohnen muss in Deutschland schnell verbessert werden. Darüber waren sich die Innenminister von Bund und Ländern in einer Telefonkonferenz einig. Der sächsische Innenminister Schuster sagte, notwendig sei die gegenseitige Unterstützung sowie gemeinsame Forschung und Beschaffung. Vergangene Woche war am Flughafen Leipzig eine mit Sprengstoff bestückte Drohne entdeckt worden. Das hat es seit Beginn der Lotto-Geschichte 1955 noch nicht gegeben. In 40 Ziehungen ist der Jackpot nicht geknackt worden. 6 richtige plus Superzahl hat es seit Ende März nicht gegeben. Auch bei der Ziehung gestern blieb der Jackpot unangetastet.
3: Irgendwie scheint der Jackpot verhext. Auch am Samstag sind also wieder 50 Millionen im Topf. Mehr geht nicht, denn der Gewinn wird gedeckelt. Aber auch die Maximalsumme ist schwindelerregend. Und die Chancen, 6 richtige plus Zusatzzahl richtig zu tippen, die sind minimal. Immerhin 3 Spieler oder Spielerinnen aus NRW und Niedersachsen, die sind dem Hauptgewinn zuletzt ziemlich nahe gekommen. Claudia Wächter, Nachrichtenredaktion.
1: Zum Sport. Zehnkampfweltmeister Leo Neugebauer hat sich bei der Leichtathletik-EM in Birmingham nach einem dramatischen 1500-Meter-Lauf erstmals auch den Titel des Europameisters gesichert. Niklas Kolbe gewann Silber. Über 3000 Meter Hindernis hat Gesa Krause Gold gewonnen. Bronze gewann Olivia Gürt. Zum Abschluss des Abends in Birmingham konnte der Diskuswerfer Henrik Jansen über Bronze jubeln.
4: Gesagt, zu euch in die Nachtschicht. Inzwischen steht Freitag auf dem Kalender. Auf dem Thermometer stehen dazu Tiefstwerte zwischen 17 und 12 Grad. Und am Himmel, da stehen die Sterne. Und die können wir gut sehen heute Nacht. Bleibt nämlich meist wolkenlos. Tagsüber wird es heute wieder heiß bei bis zu 34 Grad. Und im Zwei-Tage-Trend, da kommt dann ein bisschen Abkühlung auf uns zu. Morgen am Samstag nochmal bis zu 30 Grad. Anfangs sonnig, im Tagesverlauf dann erste Schauer und Gewitter. Am Sonntag dann noch maximal 20 bis 24 Grad und immer mal wieder Regen und auch Gewitter.
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1: Ich bin Dirk Zeitler. Wegen Hitze und Trockenheit fehlt Landwirten in Baden-Württemberg und Bayern Futter für ihre Tiere, die deshalb früher als geplant geschlachtet werden müssen. Auch in Hessen wird das Tierfutter knapp.
2: Auf vertrockneten Wiesen finden Rinder nichts mehr zu fressen und es kann kein Heu gemacht werden. Beim Futtermais, der auch als Vorrat für den Winter gedacht ist, sieht es nicht besser aus. Bei Schlachthöfen gibt es schon Wartelisten. Landwirte sehen sich gezwungen, ihre Bestände zu verkleinern. Auch die Getreide- und Rapsernte hat unter der Trockenheit gelitten. Der Raiffeisenverband sagt, dass die Landwirtschaft dadurch 600 Millionen Euro an Einnahmen verloren hat. Jan-Henner Reitze, Nachrichtenredaktion.
1: Die Abwehr von Drohnen muss in Deutschland schnell verbessert werden. Darüber waren sich die Innenminister von Bund und Ländern in einer Telefonkonferenz einig. Der sächsische Innenminister Schuster sagte, notwendig sei die gegenseitige Unterstützung sowie die gemeinsame Forschung und Beschaffung. Vergangene Woche war am Flughafen Leipzig eine mit Sprengstoff bestückte Drohne entdeckt worden. Befristete Arbeitsverträge werden in Deutschland weiterhin vor allem mit jungen Menschen abgeschlossen. In der Altersgruppe zwischen 15 und 25 Jahren waren vergangenes Jahr 18,3% befristet beschäftigt, wie das Statistische Bundesamt berichtet. Das entspricht rund 2,2 Millionen Arbeitnehmern.
3: Auch wenn es die Jungen statistisch dreimal häufiger trifft als alle anderen, insgesamt gab es 2025 sogar weniger befristete Jobs als zum Beispiel noch vor 10 Jahren. Immerhin waren es aber laut Bundesamt fast 6,5 Millionen Menschen, die befristet in Teilzeit, mit Zeitverträgen oder in Minijobs gearbeitet haben. Und eine befristete Arbeit nimmt laut Statistik kaum jemand freiwillig an. Die meisten davon gibt's übrigens im Bildungssektor und in Restaurants und Kneipen. Thomas Thonfeld, Nachrichtenredakteur.
1: Zum Sport. Medaillenflut für das deutsche Leichtathletikteam. Zehnkampfweltmeister Leo Neugebauer hat sich bei der EM in Birmingham nach einem dramatischen 1500-Meter-Lauf erstmals auch den Titel des Europameisters gesichert. Niklas Kolbe gewann Silber. Über 3000 Meter Hindernis hat Gesa Krause Gold gewonnen. Bronze holte Olivia Gürth. Zum Abschluss des Abends konnte Diskuswerfer Henrik Jansen über Bronze jubeln.
4: Hi gesagt zu euch in die Nachtschicht. Inzwischen steht Freitag auf dem Kalender. Auf dem Thermometer stehen da Tiefstwerte zwischen 17 und 12 Grad. Und am Himmel, da stehen die Sterne. Und die können wir gut sehen heute Nacht. Bleibt nämlich meist wolkenlos. Tagsüber wird es heute wieder heiß bei bis zu 34 Grad. Und im Zwei-Tage-Trend, da kommt dann ein bisschen Abkühlung auf uns zu. Morgen am Samstag nochmal bis zu 30 Grad. Anfangs sonnig, im Tagesverlauf dann erste Schauer und Gewitter. Am Sonntag dann noch maximal 20 bis 24 Grad. Und immer mal wieder Regen und auch Gewitter.
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1: Ich bin Dirk Zeitler. Die Abwehr von Drohnen muss in Deutschland schnell verbessert werden. Darüber waren sich die Innenminister von Bund und Ländern in einer Telefonkonferenz einig. Der sächsische Innenminister Schuster sagte, notwendig sei die gegenseitige Unterstützung sowie gemeinsame Forschung und Beschaffung. Notwendig sei die gegenseitige Unterstützung sowie gemeinsame Forschung und Beschaffung. Vergangene Woche war am Flughafen Leipzig eine mit Sprengstoff bestückte Drohne entdeckt worden. Am Rhein werden immer neue Tiefststände gemessen. Zum Beispiel in Köln sind gestern 49 Zentimeter gemessen worden und es wird erwartet, dass der Pegel noch weiter sinkt. Schifffahrt ist kaum noch möglich.
2: Vor allem, es rechnet sich schlicht nicht mehr, die Schiffe loszuschicken. Wenn überhaupt, dann können sie nur einen Bruchteil der üblichen Fracht laden. Bei Köln hat der Rhein bereits einen Rekordtiefststand erreicht und es wird wohl noch schlimmer. Manche Unternehmen verlagern bereits einen Teil ihrer Rohstofftransporte auf Schiene und Lkw. Doch das heißt, vieles wird teurer. Auch die Spritpreise an der Tankstelle haben bereits angezogen. Claudia Wächter, Nachrichtenredaktion.
1: Wegen Hitze und Trockenheit fehlt Landwirten in Baden-Württemberg und Bayern Futter für ihre Tiere, die deshalb früher als geplant geschlachtet werden müssen. Auch in Hessen wird das Tierfutter knapp.
3: Auf vertrockneten Wiesen finden Rinder nichts mehr zu fressen und es kann kein Heu gemacht werden. Beim Futtermais, der auch als Vorrat für den Winter gedacht ist, sieht es nicht besser aus. Bei Schlachthöfen gibt es schon Wartelisten. Landwirte sehen sich gezwungen, ihre Bestände zu verkleinern. Auch die Getreide- und Rapsernte hat unter der Trockenheit gelitten. Der Raiffeisenverband sagt, dass die Landwirtschaft dadurch 600 Millionen Euro an Einnahmen verloren hat. Jan-Henner Reitze, Nachrichtenredaktion.
1: Zum Sport. Medaillenflut für das deutsche Leichtathletik-Team. Zehnkampfweltmeister Leo Neugebauer hat sich bei der EM in Birmingham nach einem dramatischen 1500-Meter-Lauf erstmals auch den Titel des Europameisters gesichert. Niklas Kolbe gewann Silber. Über 3000 Meter Hindernis hat Gesa Krause Gold gewonnen. Bronze holte Olivia Gürth. Zum Abschluss des Abends konnte der Diskuswerfer Henrik Jansen über Bronze jubeln.